0: Aber Richtung Abend kommen mehr Wolken und am Donnerstag gibt es dann Regen.
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2: Hier die aktuelle Verkehrslage: A40 Dortmund-Essen zwischen Dortmund-Hombruch und Dortmund-Barup. 1 Kilometer Stau. Weiterhin auf der A42 Dortmund-Kamp-Lindfort. Zwischen Oberhausen-Zentrum und Oberhausen-Buschhausen 1 Kilometer stockender Verkehr. Und zusätzlich auf der A52 Mönchengladbach-Düsseldorf zwischen Karst-Nord und Büderich. 1 Kilometer zähfließender Verkehr, 5 Minuten längere Fahrzeit. Wir wünschen allen unterwegs gute Fahrt.
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0: Der Oberbürgermeister von München, Dominik Krause, und Bayerns Ministerpräsident Markus Söder haben ihre Olympiawette eingelöst, ja, weil München ja den Zuschlag bekommen hat. Ja, sie haben nämlich gesagt, wenn München den Zuschlag als deutsche Bewerberstadt für die Olympischen Spiele bekommt, dann fahren die beiden zusammen auf dem Oktoberfest die Loopingbahn Olympia Looping, ja, mit 5 Loopings. Jetzt haben sie die Wettschulden eingelöst. Söder, CSU, und Münchens Bürgermeister Krause, Grüne, zusammen in der ersten Reihe Loopingbahn. Sind das die beiden oder quietschen die Bremsen so?
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So, da kriegen wir noch mal ein bisschen Sommer ab heute, ne? Bis zu 29 Grad, das ist doch schön, oder? Also ich genieße das richtig. Und dann ab Donnerstag ist ja leider schon wieder Regen angesagt. Also 29 Grad heute, sommerliches Wetter, zumindest temperaturmäßig. Das genießen wir jetzt mit Musik von Dante Thomas und Miss California. Es ist fast wie in Kalifornien dann heute. Also fast.

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0: Wenn ihr glaubt, nur ihr bekommt mittlerweile nur noch komische KI-Inhalte auf Insta und Co. angeboten, dann kann ich euch sagen, und das beruhigt euch vielleicht, ihr seid da in bester Gesellschaft.
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3: Ja, nee, ist klar.
4: Leute, seid mir bitte nicht böse, wenn ich in der nächsten Zeit nicht mehr jeden Post von euch like. Ich brauche wirklich mal eine Pause von Instagram und Co. Ich weiß ja nicht, wie euer Feed aussieht, aber bei mir, ey, wenn es nach Instagram geht, bin ich der letzte Arsch im Glied. Ständig glotzt mich so eine KI an und sagt mir, du kannst nichts, du bist nichts und du siehst aus wie eine Pfanne Würmer. Ja, ich meine, ist doch so. Was ich laut Insta alles falsch mache, ich trainiere nicht richtig, ich esse das Falsche, ich fahre einen Verbrenner, ich atme zu flach, mein Bauchfett sitzt an der verkehrten Stelle und meine Frisur ist sowieso eine einzige Katastrophe. Eigentlich gehöre ich verboten. Ich habe tatsächlich meine Zeit versucht, mich an diese KI-Lebenstipps zu halten. Morgens mit Knoblauchwasser gegoogelt, mein Gesicht mit Meerschweinchendung eingecremt, jeden IQ-Test mitgemacht und auch immer brav meine persönlichen Daten eingegeben. Aber hat das jetzt aus mir einen besseren Menschen gemacht? Ja, sicher. Aber nur aus Sicht dieser verstrahlten Longevity-Influencer, bei denen ich jetzt überall ein Abo habe. Ja, toll.
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1: Ich bin Uli Reitinger. Bei der Pflegereform ringt die Koalition weiter um einen Kompromiss. Eigentlich soll sie in wenigen Stunden ins Kabinett. Aber die SPD droht mit Blockade. Ein reines Sparpaket darf es nicht geben, sagte SPD-Chef Klingbeil.
2: Knackpunkt ist vor allem die Frage, wer bezahlt am Ende die Rechnung? Die SPD will Geld aus der privaten Pflegeversicherung ins gesetzliche System holen. Die Union hält das aber für rechtlich schwierig. Gleichzeitig will Gesundheitsminister Linnemann mehr als 5 Milliarden Euro vom Bund zurück, die die Pflegekassen während Corona ausgegeben haben. Und auch beim Pflegeheim gibt's Streit. Die SPD will die Kosten für Bewohner begrenzen. Linnemann lehnt das ab. Zoe Tessovali, Nachrichtenredaktion.
1: US-Präsident Donald Trump will trotz Warnungen vor existenziellen Risiken künstlicher Intelligenz die Aufsicht über die Technologie ihren US-Entwicklern selbst überlassen. Die Unternehmen würden sich selber kontrollieren, sagte Trump nach einem Treffen mit Chefs von KI-Unternehmen in Washington.
3: Wer in diesem Rennen der Superintelligenz nicht ganz vorne mitmischt und gewinnt, wird abgehängt, durch China womöglich. Daher soll die KI in den USA weiter vorangepeitscht werden. Die klugen Chefs der KI-Firmen würden schon aufpassen, dass dabei nichts in die Hose geht, da ist Trump zuversichtlich. Bei dem Treffen der Hightech-Spitzen im Weißen Haus wurden demnach robuste interne Kontrollen beschlossen. Die von Trump nun so benannte Superintelligenz birgt große Risiken, aber das Potenzial, so Trump, sei historisch einmalig. Aus den USA, Tina Eck.
1: Wegen des Verdachts auf millionenfachen Betrug mit online verkauften Handys haben Fahnder gestern eine europaweit angelegte Razzia in 19 Ländern durchgeführt, unter anderem auch in Deutschland. Verbraucherinnen und Verbrauchern in der EU entstand schätzungsweise ein Schaden von mindestens 300 Millionen Euro. Den Betroffenen wurden aus gebrauchten Teilen zusammengesetzte Geräte über das Internet als Neuware verkauft. Die Deutsche Flugsicherung nimmt am Flughafen Berlin-Brandenburg ein System zur Drohnenerkennung in Betrieb. Das teilte das Bundesverkehrsministerium mit. Damit können Drohnen im An- und Abflugbereich frühzeitig entdeckt und die zuständigen Stellen über mögliche Gefährdungen für den Luftverkehr informiert werden. Alleine im ersten Halbjahr 2026 wurden am Flughafen BER 28 Drohnen gesichtet, so viele wie an keinem anderen deutschen Airport.
4: Das Wetter. Es wird heute wieder spätsommerlich mit maximal 29 Grad. Wir starten erst freundlicher in den Tag, später dann stark bewölkt, aber weiter trocken. Morgen am Donnerstag dann kommt Regen auf uns zu bei höchstens 22 Grad.
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6: Hier die aktuelle Verkehrslage. A1 Dortmund-Münster zwischen Hamm-Bockum-Werne und Ascheberg. 1 Kilometer Stau, 56 Minuten Zeitverlust. Weiterhin auf der A40 Dortmund-Essen zwischen Dortmund-Hombruch und Dortmund-Barob. 1 Kilometer stockender Verkehr. Zusätzlich auf der A42 Dortmund-Kamp-Lindfort. Zwischen Oberhausen-Zentrum und Oberhausen-Buschhausen 1 Kilometer zähfließender Verkehr. Und darüber hinaus auf der A52 Mönchengladbach-Düsseldorf zwischen Kreuzkarst und Büderich dichter Verkehr, 5 Minuten Zeitverlust. Wir wünschen allen unterwegs gute Fahrt.
4: Ja, ja, ja, okay. Ich bekenne mich schuldig und ich bin auch geständig. Ich habe schon mal was geklaut. Aber versehentlich, wirklich. Hier mal so ein Kugelschreiber, versehentlich da mal eine Zeitschrift und erst hinterher den Preis gesehen. Aber das hier? Hi, Sascha Fassbender hier. Und in Österreich haben Unbekannte jetzt einfach mal einen 600.000 Euro Helikopter geklaut. Also ich glaube, das machst du nicht versehentlich.
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gebraucht. Es geht natürlich um den Führerschein, ist ja klar. Denn die britische Sängerin Rita Ora hat ihn jetzt endlich auch bestanden nach 12 Jahren. Ja, 12 Jahre Kampf anscheinend. Oder auch, weiß ich nicht, vielleicht war sie einfach sehr geduldig. Ich bin Sascha Fassbender und sage herzlichen Glückwunsch, Rita Ora, jetzt auf 4 Reifen unterwegs.

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1: Ich bin Uli Reitinger. Union und SPD ringen weiter um Details der geplanten Pflegereform. Der Gesetzentwurf soll in wenigen Stunden vom Kabinett auf den Weg gebracht werden. Ob das wirklich klappt, ist offen. Seit dem Wochenende verhandeln SPD und Union in verschiedenen Runden über die Pläne, mit denen weitere Beitragserhöhungen in der Pflege im kommenden Jahr verhindert werden sollen. Die SPD droht mit Blockade, denn sie sieht in den bisherigen Plänen ein reines Kürzungspaket und lehnt das ab. Wer Polizisten, Rettungskräfte oder Beschäftigte in Bus und Bahn angreift, soll künftig härter bestraft werden. Das sieht ein Gesetzentwurf des Justizministeriums vor, über den die Bundesregierung heute beraten will. Justizministerin Hubig sagt, wer unser Land am Laufen hält, verdient unseren Schutz.
2: Ärzte, Pflegekräfte, Apotheker oder Zugbegleiter, sie alle sollen die neuen Regeln besser schützen. Wer sie angreift, muss künftig mit mindestens 6 Monaten Gefängnis rechnen, doppelt so lange wie bisher. Auslöser für die neuen Regeln ist der Tod eines Zugbegleiters im Februar nach einer Fahrkartenkontrolle. Und der Entwurf geht noch weiter. Bei Volksverhetzung sollen künftig bis zu 5 Jahre Haft möglich sein. Wer dafür verurteilt wird, darf möglicherweise dann 2 bis 5 Jahre lang nicht bei Wahlen kandidieren. Zoe Tassovali, Nachrichtenredaktion.
1: Die letzte PISA-Studie hat deutschen Schülerinnen und Schülern ein schlechtes Zeugnis ausgestellt. Der OECD-Bericht Bildung auf einen Blick 2026 macht jetzt Hoffnung. Demnach gibt es deutliche Fortschritte im deutschen Bildungssystem.
3: Mittlerweile haben 4 von 10 der jungen Leute in Deutschland mindestens einen Hochschulabschluss und fast alle 3- bis 5-Jährigen besuchen einen Kindergarten. Wir sind gut vorangekommen, freut sich deshalb Bundesbildungsministerin Prien mit Blick auf den Bericht. Deutschland gebe vergleichsweise viel Geld pro Schüler für Bildung aus, nur oft nicht effektiv genug. Prien zufolge muss die Qualität des Unterrichts einfach besser werden. Als größtes Problem sehen die Experten dabei den Lehrermangel. Gleichzeitig arbeitet fast die Hälfte der ausgebildeten Lehrkräfte nicht in der Schule. Tanja Wagner, Nachrichtenredaktion.
1: US-Präsident Trump will die Aufsicht über künstliche Intelligenz ihren US-Entwicklern selbst überlassen. Ihre Unternehmen stehen auf dem Spiel, wenn etwas schief geht, sagte Trump nach einem Treffen mit Chefs von KI-Unternehmen. Zuletzt hatten eigenständige Hacking-Attacken durch KI-Module die Sorgen um Gefahren künstlicher Intelligenz hochkochen lassen.
4: Das Wetter.
5: Weiter kein Herbst in Sicht erstmal. Mit einem Mix aus Sonne und Wolken starten wir heute bei bis zu 29 Grad. Später dann mehr Wolken, aber weiter kein Regen. Den gibt's dann morgen am Donnerstag. Die Pflanzen freuen sich. Dazu morgen 22 Grad in der Spitze.
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6: A43 Recklinghausen-Wuppertal zwischen Kreuz Recklinghausen und Recklinghausen-Hochlamark. 1 Kilometer Stau. Wir wünschen allen unterwegs gute Fahrt.
5: Und es geht ganz ruhig in diesen ganz, ganz, ganz frühen Mittwochmorgen. Und zwar mit Luis Capaldi, Forget Me.
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0: Vorfreude ist ja bekanntlich die beste Freude. Keine Angst, geht nicht um Weihnachten, nein, es geht um Musik. Denn manchmal hat man einfach keine Geduld mehr. So, und genauso scheint es auch bei Nico Santos zu sein, denn in gut einem Monat, am 30. Oktober, kommt sein neues Album POV raus. Spielen wir auch schon einige Songs von ihm hier zum Beispiel. Why don't you stay? Und jetzt einen Monat vor Release der Platte haut Nico Santos einfach nochmal zwei Songs raus, ja, um uns so ein bisschen die Wartezeit zu versüßen. Einer davon ist die neue Single Classic, ist auf Mallorca entstanden und ich finde, das hört man auch so ein bisschen raus. Super funky, geht schön nach vorne, macht auch einfach Spaß und bringt nochmal so letzte sommerliche Gefühle in den frischen Herbst, der ja noch gar nicht so richtig da ist, aber der schon, er steht schon vor der Tür, sagen wir es mal so. Wir können es also noch top diese Woche hören, wenn es dann nochmal so an die 29 Grad werden. Wir hören ihn jetzt auf jeden Fall. Hier ist Nico Santos mit seiner neuen Single Classic.
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ein Coupon, da ein Rabatt und hier nochmal zwei zum Preis von einem. Mit diesen ganzen Supermarkt-Apps sparst du ja richtig Geld. Also zumindest auf den ersten Blick. Aber geben wir nicht vielleicht insgesamt mehr aus, weil wir manche Produkte ohne Rabatte vielleicht gar nicht bezahlt hätten? Und was ist eigentlich mit dem Datenschutz? Wir checken das nach den nächsten drei Songs hier bei mir.

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0: Endlich, Leute, endlich Geld sparen. Ja, für viele von uns gehört das inzwischen irgendwie dazu. Die passende App beim Einkaufen. Ja, ob Lidl, Rewe oder Penny. Mit so ein paar Klicks gibt es exklusive Coupons und zusätzliche Rabatte. Doch genau diese Rabattmodelle sind relativ umstritten. Der Verbraucherschutz sieht darin eine mögliche Benachteiligung von Menschen, die solche Apps eben nicht nutzen können oder auch nicht nutzen wollen. Und heute gibt es dazu eine neue Entwicklung. Eine Klage gegen Lidl ist vor dem Oberlandesgericht Brandenburg an der Havel zunächst abgewiesen worden. Kollege José Nasyandi hat sich für uns damit beschäftigt. José, bevor wir uns jetzt das Urteil genauer anschauen, lass uns bitte mal klären, was genau diese Rabatt-Apps eigentlich machen.
1: Sie funktionieren im Prinzip wie digitale Bonusprogramme. Wir Kunden können uns registrieren, bekommen über die App dann spezielle Coupons, Angebote oder zusätzliche Rabatte, teilweise auch abhängig davon, wie viel wir einkaufen. Und die Apps sind weit verbreitet. Laut einer repräsentativen YouGov-Umfrage nutzen 3 von 4 Menschen in Deutschland solche Apps, jeder zweite mindestens einmal pro Woche.
0: Und José, was haben wir als Kunden so davon? Sparen wir damit denn auch wirklich ordentlich Geld?
1: Also die das nutzen, sagen ja, man kann damit sparen. 93% nennen das als Grund für die Nutzung. Allerdings ist die tatsächliche Ersparnis eher überschaubar. Eine Auswertung des Vergleichsportals Smaggle kam im Schnitt auf rund 1% Ersparnis pro App. Und es gibt einen zweiten Teil des Geschäfts. Die Händler bekommen Daten über das Einkaufsverhalten. Damit können sie Angebote und Werbung gezielter auf ihre Kunden zuschneiden. Genau da gibt es ja auch Datenschutzbedenken. Die Verbraucherschützer warnen nämlich davor, dass wir als Kunden immer gläserner werden.
0: Okay, gehen wir nochmal zurück zu der Klage. Gib uns mal den aktuellen Stand bei der Klage gegen Lidl.
1: Ja, geklagt hatte die Verbraucherzentrale gegen Lidl wegen der Plus-App. Die Verbraucherschützer sehen eine Benachteiligung von älteren Menschen, aber auch von jüngeren Menschen und von Menschen mit Behinderungen, wenn bestimmte Rabatte nur über die App erhältlich sind. Das ist der Knackpunkt. Das Oberlandesgericht Brandenburg hat die Klage jetzt zurückgewiesen, aber aus einem formalen Grund. Das Gericht hat sich für nicht zuständig erklärt. Die Verbraucherschützer hatten sich auf das allgemeine Gleichbehandlungsgesetz berufen und nach Auffassung des Gerichtes muss so ein Verfahren erstmal vor einem Landgericht verhandelt werden. Also in der Sache gibt es noch keine Entscheidung.
0: Die grundsätzliche Frage, ob Rabatte per App bestimmte Kunden benachteiligen, ist damit also noch nicht geklärt. Ähnliche Verfahren gegen Netto und auch Penny sind ebenfalls noch nicht endgültig abgeschlossen. Infos und Einschätzungen dazu von José Nasyandi. Danke.
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1: Ich bin Uli Reitinger. Nur noch wenige Stunden bis zur Kabinettssitzung der Bundesregierung und auch immer ist nicht klar, ob die Koalition wirklich wie geplant über die Pflegereform abstimmen wird. Die Pläne sind heftig umstritten. Die SPD fordert einen Pflegekostendeckel und einen Ausgleich sozialer Ungerechtigkeiten.
2: 4,4 Milliarden Euro werden bis Ende des Jahres fehlen, warnen die Pflegekassen. Um dort zu sparen, sollen unter anderem Pflegebedürftige und ihre Angehörigen künftig stärker belastet werden. Wer aber sein Leben lang gearbeitet und eingezahlt habe, müsse sich darauf verlassen können, gut versorgt zu sein, heißt es von der SPD. Sie fordert außerdem, dass neben der gesetzlichen auch die private Pflegeversicherung stärker in die Verantwortung genommen wird. Tanja Wagner, Nachrichtenredaktion.
1: Angriffe auf Busfahrer und Zugbegleiter sollen künftig härter bestraft werden. Strafdrohungen bei solchen Angriffen werden künftig denen bei Angriffen auf Vollzugsbeamte entsprechen. Das sieht ein Gesetzentwurf vor, den das Kabinett heute auf den Weg bringen will. Der Entwurf beinhaltet auch höhere Mindeststrafen für Übergriffe auf Polizistinnen und Polizisten und für Widerstand gegen Vollstreckungsbeamte. Für tätliche Angriffe auf Ärzte, Pfleger und Apotheker sieht der Entwurf mindestens 6 Monate Freiheitsstrafe vor, in besonders schweren Fällen 1 bis 10 Jahre. US-Präsident Trump will trotz Warnungen vor existenziellen Risiken künstlicher Intelligenz die Aufsicht über die Technologie ihren US-Entwicklern selbst überlassen. Die Unternehmen würden sich selber kontrollieren, sagte Trump nach einem Treffen mit Chefs von KI-Unternehmen in Washington.
3: Wer in diesem Rennen der Superintelligenz nicht ganz vorne mitmischt und gewinnt, wird abgehängt, durch China womöglich. Daher soll die KI in den USA weiter vorangepeitscht werden. Die klugen Chefs der KI-Firmen würden schon aufpassen, dass dabei nichts in die Hose geht, da ist Trump zuversichtlich. Bei dem Treffen der Hightech-Spitzen im Weißen Haus wurden demnach robuste interne Kontrollen beschlossen. Die von Trump nun so benannte Superintelligenz birgt große Risiken, aber das Potenzial, so Trump, sei historisch einmalig. Aus den USA, Tina Eck.
1: Kurz vor den Nobelpreisen werden heute in Stockholm die Preisträgerinnen und Preisträger der alternativen Nobelpreise bekannt gegeben. Offiziell heißt die Auszeichnung Right Livelihood Award. Der wird an Menschen und Organisationen vergeben, die sich besonders in den Bereichen Klima- und Umweltschutz, Menschenrechte, Gerechtigkeit und Frieden engagieren.
4: Das Wetter.
5: Und das weiter mit spätsommerlichen Temperaturen. Der Tag geht heiter los. Im Tagesverlauf ziehen viele Wolken durch. Weiter ohne Regen mit fast 30 Grad. 29 gibt es in der Spitze. Morgen am Donnerstag wird es dann regnerisch. Endlich, hätte ich fast gesagt. Dazu höchstens 22 Grad.
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6: A4 Aachen-Köln zwischen Kreuz Köln-West und Köln-Eiffeltor 1 Kilometer Stau. Und A43 Recklinghausen-Wuppertal zwischen Kreuz Recklinghausen und Recklinghausen-Hochlamark. 1 Kilometer stockender Verkehr. Wir wünschen allen unterwegs gute Fahrt.
5: Ja, okay. Ich bekenne mich schuldig und ich bin auch geständig. Ich habe schon mal was geklaut. Aber versehentlich, wirklich. Hier mal so ein Kugelschreiber, versehentlich da mal eine Zeitschrift und erst hinterher den Preis gesehen. Aber das hier? Hi, Sascha Fassbender hier. Und in Österreich haben Unbekannte jetzt einfach mal einen 600.000 Euro Helikopter geklaut. Also ich glaube, das machst du nicht versehentlich.
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0: Das ist Rag & Bone Man. Mit Skin für diesen ganz, ganz frühen Mittwochmorgen.
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0: Ein T-Shirt anziehen ist wichtig, würde ich sagen. Heute auf jeden Fall. Es wird nochmal ein allerletztes Mal, in Klammern, hoffentlich sommerlich, bei uns.
2: Da muss ich schnell mal ein Mikro anmachen. Bitte was? Hoffentlich.
0: Ich bin ein Herbstfan. Ne? Also so langsam reicht's auch mit dem Sommer. Diesen Streit werden wir jetzt hier nicht austragen. Guten Morgen,
2: Natascha Wittmark. Das machen wir nachher draußen.
0: Ja, genau. Das machen wir. Das klären wir draußen. Wir werden das heute nicht austragen, denn wir feiern heute auch noch Geburtstag. Von U2, ja.
2: Ja. Sie haben ja großes 50. Bandjubiläum dieses Jahr. Und letztes Wochenende haben sie das in Dublin auch groß gefeiert. Wobei eigentlich war es ein kleines Konzert, nämlich in ihrer eigenen, in ihrer ehemaligen Schule. Die sind ja zusammen damals zur Schule gegangen, Die Bandmitglieder. Süß. Und da waren wir auch dabei und durften auch mit U2 sprechen.
0: Also wir fühlen das Konzert nochmal heute früh nach. Mhm. Und dann werden auch die alternativen Nobelpreise bekannt gegeben.
2: Ja, das ist eine Auszeichnung für Menschen und Organisationen, die sich für Umweltschutz und soziale Gerechtigkeit einsetzen. Der wird seit den 80ern jährlich vergeben, um Aufmerksamkeit auf diese Themen natürlich zu lenken und Projekte zu fördern. Mhm. Und heute werden die Preisträger bekannt gegeben. Verliehen werden die dann offiziell im Dezember.
0: Sehr, sehr schöne Sache. 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
1: Energiesicherheit und die Bezahlbarkeit sind zentrale Herausforderungen, vor denen Regierungen in ganz Europa stehen. Beim informellen Treffen der EU-Energieminister ging es jetzt genau darum. Denn, so sagt auch der Zuschauer,

0: Basel müssen wir die Mitgliedstaaten, Unternehmen und die Bürger dabei unterstützen, die Krise zu bewältigen. Die Richtung ist damit vorgegeben: Unabhängigkeit durch saubere Energie. Deutschland will ab dem 1. Oktober vorerst mit dem Tankrabatt entlasten. Doch der Ansatz kommt nicht bei allen gut an. Kritik kommt unter anderem von den Grünen. Bei der Abstimmung im Bundestag am vergangenen Freitag hat die Fraktionsvorsitzende Katharina Dröge kritisiert, dass 2,5 Milliarden Euro für den Tankrabatt in 3 Monaten draufgehen und bei Familienleistungen gekürzt wird.
1: Dieser Tankrabatt ist aus 2 Gründen gescheitert. Erstens, weil er nichts gegen die Ursachen tut, die die extrem hohen Benzinpreise verursachen. Das ist die Sperrung der Straße von Hormuz. Und das Einzige, was sie dagegen tun können, ist, den Leuten zu helfen, weniger Diesel und Benzin zu verbrauchen und umzusteigen. Das ist Teil einer klugen Politik. Das Zweite, was Sie dagegen tun können, ist endlich eine Übergewinnsteuer einzuführen.

Na, wie lange hat's bei euch gedauert? Und vor allem, wie viele Versuche habt ihr vorher gebraucht? Es geht natürlich um den Führerschein, ist ja klar. Denn die britische Sängerin Rita Ora hat ihn jetzt endlich auch bestanden nach 12 Jahren. Ja, 12 Jahre Kampf anscheinend. Oder auch, weiß ich nicht, vielleicht war sie einfach

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0: beim Sport an seine Grenzen gehen. Okay, aber im Urlaub? Sandra Sternke-Männer hat sich erzählen lassen, was einen Urlaub mit sportlichen Grenzerfahrungen reizvoll macht. Mehr dazu im Augenblick mal von der Evangelischen Kirche.
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2: Lisa hat diesen Sommer die große Herausforderung gewagt. Hüttenwanderung in den Alpen und sie ist begeistert.
3: Das Besondere an dieser Reise war, dass die ganze Hüttentour im Twin-Konzept ablief. Sprich, es gab zwei Bergführer und jeden Tag dann die Möglichkeit zu entscheiden, möchte ich heute die leichtere Tour machen oder schaffe ich heute die schwerere bzw. längere Tour?
2: Es ist Lisas erste Bergtour.
3: Meine Grenzen habe ich vor allem am ersten Tag gespürt. Ich hatte da die längere Tour genommen, die auch mehr Höhenmeter hatte und mitten in der Tour gemerkt, dass ich mich eindeutig überschätzt hatte. Es gab dann kein Zurück mehr. Ich musste die Hütte irgendwie erreichen, was ich auch geschafft habe. Aber ich habe sehr, sehr, sehr, sehr doll gekämpft und habe danach auch mehr drauf geachtet, wie ich mich selbst einschätze.
2: Lisa nimmt trotz der Herausforderungen der Bergtour auf über 2000 Metern ganz viel mit.
3: Die Erlebnisse mit der Gruppe, abends noch etwas zu trinken, gemeinsam zu essen, vielleicht Spiele zu spielen und einfach anzukommen und auch über die Reise zu reden, war für mich ein sehr, sehr, sehr toller Moment.
2: Für Lisa ist es definitiv nicht die letzte Bergtour gewesen.
3: Ich würde die Tour auf jeden Fall noch einmal machen. Die unglaublich schöne Landschaft ist natürlich ein Punkt, aber dass ich dabei sehr, sehr viel über mich selbst gelernt habe und gleichzeitig total lieben und weltoffenen Menschen begegnet bin, hat die Reise für mich persönlich einfach zu was Besonderem gemacht.
2: Was war eure Herausforderung des Sommers? Und wo habt ihr etwas gewagt? Wo habt ihr eure Grenzen gespürt? Sandra Sternke-Menne von der Evangelischen Kirche für Augenblick mal.
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1: Mit Danny Hoppe. Guten Morgen. Künstliche Intelligenz macht riesige Fortschritte und soll uns im Alltag bald noch besser unterstützen. Sie macht aber teilweise so große Fortschritte, dass selbst einige Entwickler der Modelle vor den möglichen Folgen warnen. US-Präsident Trump ist das allerdings egal. Er setzt auf eine Selbstkontrolle der KI-Firmen. Das hat er jetzt nochmal klargestellt. Thorsten Adolfs aus dem News-Team. Warum?
2: Trump ist der Meinung, dass die Unternehmen ihre eigene Technik am besten im Griff haben, weil deren ganzer Erfolg davon abhängt, dass alles sicher läuft. Und er befürchtet, dass die USA ihren technologischen Vorsprung gegenüber China verlieren könnten, wenn die Politik in diesem Bereich eingreift. Damit KI trotzdem sicher bleibt, haben sich Größen wie Meta-Gründer Mark Zuckerberg, Elon Musk und die Chefs von Google und Nvidia auf freiwillige Regeln geeinigt. Sie wollen jetzt ihre internen Kontrollen verschärfen und externe Beobachter zulassen, um Gefahren wie Hacking-Attacken durch KI-Modelle zu verhindern.
1: Wenn wir uns jetzt die Entwicklung im KI-Bereich anschauen, was kommt da in Zukunft noch auf uns zu?
2: Ja, die Technik wird deutlich mächtiger. OpenAI hat gerade seine sogenannten Dots vorgestellt. Das sind KI-Agenten, die eigenständig Aufgaben für uns am Computer erledigen können, egal ob im Büro oder für komplexe Projekte. Jetzt am Anfang sind diese Helfer aber eher für den Job gedacht und kosten auch Geld, zum Beispiel wenn man sie in der Buchhaltung, beim Marketing oder bei Rechtsfragen einsetzt. Aber die Firmen planen schon fest damit, die Technik bald für Milliarden Menschen im Alltag verfügbar zu machen.
1: Danke, Thorsten. Und jetzt weitere Meldungen im Überblick. Noch nie war Tanken so teuer wie in diesem September. Er wird der mit Abstand teuerste bisherige Tankmonat. Das zeigen Daten des ADAC. Für den Liter Super E10 kommt er auf einen Durchschnittspreis von 2,27 Euro. Der Liter Diesel liegt bei rund 2,39 Euro. Wer Busfahrer, Zugbegleiter, Polizisten oder Feuerwehrleute angreift, soll in Zukunft härter bestraft werden. Einen entsprechenden Gesetzentwurf will das Bundeskabinett heute beschließen. Auch die umstrittene Pflegereform von Gesundheitsminister Linnemann ist ein Thema. In Deutschland identifizieren sich immer weniger Menschen mit ihrem Job. Das zeigt eine neue YouGov-Umfrage. Demnach arbeiten 59% der Befragten nur noch oder hauptsächlich wegen des Geldes. Das sind 17 Prozentpunkte mehr als noch vor einem Jahr. Alles wird gefühlt teurer und wohl auch das Deutschland-Ticket. Laut RP wollen Bund, Länder, kommunale Spitzenverbände und die Verkehrsbranche heute abschließend darüber beraten und den neuen Preis festlegen. Im Gespräch seien 66,90 Euro, heißt es. Es wäre noch einmal ein Anstieg um 3,90 Euro zum jetzigen Preis. Der Fahrgastverband ProBahn ist mit der Entwicklung nicht glücklich. Es reiche jetzt erstmal, sagt er. Mit Blick auf den Tankrabatt für Autofahrer sei es nötig, dass es auch einen Rabatt für Nutzer des Deutschland-Tickets gebe. Und das waren die Nachrichten mit Danny Hoppe.
3: Das Radio Lippe Wetter. Ja, da mal rein in den erstmal letzten so warmen und sonnigen Tag. Heute kriegen wir nochmal um die 26 Grad und vor allem heute Nachmittag sehr viel Sonnenschein. Vorher sind wieder so ein paar Wolken dabei. Um die 16 Grad haben wir im Moment bei euch in Maspe, etwa 18 sind es in Kohlstedt. Morgen, da regnet es dann sehr viel. Die Schauer, die werden über den Tag auch immer kräftiger. Das Ganze bei so knapp 20 Grad. Und ab Freitag haben wir dann einen Sonnenwolkemix bei so rund um 18 Grad und so geht's auch übers Wochenende dann weiter.
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3: Der schnellste Verkehrs- und Blitzerservice für die ganze Region. Soweit sieht's gut aus auf den Straßen, ist noch ruhig, ihr kommt gut durch. Dann habt ihr uns Blitzer gemeldet in Bad Salzuflen auf dem Gröchteweg, in Bad Salzuflen auf der Lagischen Straße, in Extertal auf der Sternberger Straße, in Lager auf der Halbkastraße und in Schlangen auf der Fürstenallee. Ich wünsche euch eine gute Fahrt und wenn ihr da unterwegs noch was für unseren Verkehrsservice entdeckt, ja, dann sagt uns Bescheid. Unsere kostenlose Verkehrshotline 0800 3x die 0 38 18 oder ihr meldet es über die Radio Lippe App oder per WhatsApp. Danko!
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3: So viele To-Dos heute, ne? Noch einmal grillen, noch mal ein lecker Eis essen. Ja, einige Eisdielen haben ja noch auf, aber das sind auch für die jetzt so die letzten Tage, die noch mitnehmen. Ja, wir hören mal gleich rein, was das auch mit so einem Eisdielenbesitzer macht, so kurz vor der Schließung. Gleich bei mir.
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0: Ja, guten Morgen. Radio Lippe doppelt wach hört ihr um 11:11 und ich will hier jetzt keinen Druck ausüben, ne? Aber möglicherweise wird das heute der letzte eistaugliche Tag im Jahr. Ja, andererseits, eigentlich geht Eis ja immer, oder? Naja, Franco vom Eiscafé Rimini im Bad Salzuflen-Holzhausen, der hat Dominik Tegeler von Doppelt Wach erzählt, dass er jetzt nächste Woche zumacht, weil es sich nicht lohnt im Winter. Außerdem will er auch mal Urlaub machen.
1: Ab wann merkst du, dass so die Leute keine Lust mehr haben, so richtig auf Eis?
2: Ab nach der Schulferie.
1: Echt?
2: Ja.
1: Und was machst du dann über den ganzen Winter? Ich meine, du kannst ja nicht die ganzen... Wann machst du wieder auf?
2: Im Februar.
1: Aber so lange machst du auch keinen Urlaub, oder?
2: Nein, so lange nicht. Bin ich immer renoviert hier drin. Alle Rohre wieder sauber machen, neue Theke streicheln.
1: Okay, also wenn man vorbeischauen will und Hallo sagen will, du bist auf jeden Fall hier.
2: Ja,
0: ja, viele Eisdielen machen ja jetzt so Richtung Winter zu. Wie findet ihr das denn?
3: Immer wenn ich so, gerade wenn es kalt wird, dann gehe ich los, denke mir ein Eis, dann stehe ich da. Zu. Einfach zu. Und dann weiß ich nicht, was ich machen soll. Gehe ich in den Supermarkt, hole mir dort ein Eis? Ist nicht so geil. Ne? Ist nicht dasselbe, nee.
4: Habe ich nicht wirklich eine Meinung zum Winter. Esse ich, glaube ich, eh kein Eis.
1: Du noch nie im Winter irgendwie mal so das Bedürfnis gehabt, so jetzt so ein Eis?
4: Selten. Und wenn, dann werde ich auch im Supermarkt fündig.
1: Das finde ich gut, wie genügsam du bist. Danke.
5: Ich gehe regelmäßig in die Eisdiele und bin immer ganz traurig, wenn Ende Oktober Schluss ist.
1: Was ist denn Ihre favorisierte Eisdiele
5: hier? Die ist leider nicht hier in Detmold, sondern in Hedesen. Und das ist Daniele.
1: Die machen auch immer zu.
5: Die machen meistens nach den Herbstferien zu. Und das ist ganz traurig, weil ich fast jeden Tag in die Eisdiele gehe.
1: Jetzt auch heute schon gewesen?
5: Ich bin jetzt auch nicht dorthin.
1: Nee, jetzt nicht wirklich,
5: ich war gerade beim Friseur und will jetzt zu Daniele.
1: Haben Sie denn schon mal mit Daniele darüber gesprochen?
5: Ja, schon oft. Aber er sagt, es lohnt sich nicht. Gut, ich mache schon immer Druck.
0: Ich mache schon immer Druck, ist schön. Aber hey, dafür freut man sich doch umso mehr wieder aufs erste frische Eis dann im Frühjahr. Und heute, da nehmen wir ja sowieso noch mal eins mit, ne? Mit schön 26 Grad und Sonnenschein heute in Lippe. Da schmeckt das richtig gut. 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

0: 20 nach 6 haben wir es. Guten Morgen zusammen. Radio Lippe hört ihr. Atze Schröder, ne? Der liebt die zwischenmenschlichen Begegnungen, die er so hat, wenn er auf Tour ist, sagt er. Ja klar, dann hat er danach was Neues zu erzählen.
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3: Ja, nee, ist klar.
4: Wer mir auf Instagram folgt, hat es ja mitgekriegt. Ich bin wieder hardcore auf Tour. Letztes Wochenende ging's los. Würzburg, dann Bamberg. Und wenn man so wie ich in so vielen verschiedenen Hotels zu Hause ist, dann trifft man natürlich auch viele auf ihre Art, ja, sagen wir mal, interessante Menschen. Ne? So am Sonntag zum Beispiel im Residenzhotel in Bamberg. Ich sitze schön mit Carlo, meinem Tourmanager und besserer Hälfte in einer Person, beim Frühstück. So, plötzlich kommt ein munteres Pärchen, oh, so Ende 40, zu uns an den Tisch. Gute Atze, meine Frau und ich haben dich schon die ganze Zeit beobachtet, können wir mal ein Foto machen? Währenddessen hatte sich der Kollege bei Carlo auf der Schulter abgestützt, einfach so schön drauf, die Füße lässig gekreuzt, sodass die rechte Schuhspitze auf den Boden gestellt war. Aber am lustigsten fand ich, dass Carlo das gar nicht gestört hat und er in Ruhe weitergefuttert hat. Hey, das ist für mich die echte Comedy, ey. Das wahre Leben. Ich sag also zu denen, ja klar können wir ein Selfie machen, aber ich bin noch zu zerknittert für ein schönes Foto. Sagt er, jo, das habe ich auch schon gedacht.
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0: 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Doppelt wach ist hier um 6 Uhr und gleich 25. Welche Geschichte da wohl dahinter steckt? Montagabend, da lagen sehr, sehr viele Brötchen auf der Stoddartstraße in Detmold-Pievezeide über die Fahrbahn durch ein Waldgebiet verteilt. Die Frage ist jetzt, sollten damit wohl Tiere aus dem Wald auf die Straße gelockt werden? Die Polizei sucht auf jeden Fall Zeugen. Mehr News gibt's bei uns gleich um 9:30.
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0: Guten Morgen. 6:30 ist es jetzt. Wissen, was wichtig ist, mit Matthias Lehmann.
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2: Guten Morgen. Die Polizei bittet euch um Hilfe bei der Suche nach einer vermissten Seniorin aus Extertal-Bösingfeld. Die 80-Jährige wurde zuletzt gestern Vormittag gegen 10.30 Uhr in der Mittelstraße gesehen. Sie ist etwa 1,60 Meter groß, schlank und trägt eine Brille. Zuletzt hatte sie eine dunkelblaue Jeans, ein weißes Oberteil mit Punkten und feste Schuhe an. Um den Hals trägt sie ein grünes Band. Die Frau ist mit einem Rollator unterwegs. Auffällig ist, dass sie beim Gehen ein Bein nachzieht. Ein Bild der Vermissten gibt's auf radiolippe.de. Hinweise bitte an die Polizei. Heute werden in der Augustdorfer Kaserne 3 neue Einheiten in Dienst gestellt. Die Batterien genannten Einheiten sind Teil des neu aufgestellten Artilleriebataillons 215 der Panzerbrigade 21 Lipperland. Weitere Infos dazu von Frank Schröder.
3: Seit dem vergangenen Jahr seien in Augustdorf Strukturen aufgebaut, Konzepte für die radbasierte Rohrartillerie entwickelt sowie neue Unterkunft und Dienstgebäude übernommen worden. Jetzt folgt der nächste Meilenstein. In Augustdorf stellt das Bataillon seine ersten Batterien auf. Darunter die Ausbildungsbatterie, die ab Oktober 300 Rekrutinnen und Rekruten zu Soldatinnen und Soldaten ausbilden wird. Heute stellt das Artilleriebataillon 215 im Rahmen eines feierlichen Aufstellungsappells 3 neue Batterien in Dienst, heißt es aus der Generalfeldmarschall-Rommel-Kaserne.
2: Schon in der zweiten Runde des DHB-Pokals wartet ein dicker Brocken auf die HSG Blomberg-Lippe. Heute spielt der aktuelle deutsche Frauenhandballmeister aus Lippe beim früheren Seriensieger Thüringer HC. Damit duellieren sich

0: in Bad Langensalza 2 von 3 verlustpunktfreien Teams der aktuellen Bundesliga-Saison. Es ist der Pokalkracher auf dem Weg ins Achtelfinale. Anpfiff ist heute Abend um 19 Uhr.
1: Das Radio Lippe Wetter wird heute noch mal richtig schön. Um die 26 Grad und vor allem heute Nachmittag viel Sonne. Gerade haben wir etwa 15 Grad in Maßbruch und um die 17 in Almena. Ja, und dann war es das erstmal mit diesem noch sommerlichen Wetter. Morgen gibt es nämlich jede Menge Regen, dann bei knapp unter 20 Grad. Ab Freitag bleiben die Temperaturen weiter bei unter 20 Grad, dann aber wieder mit mehr Sonnenschein und so einigen lockeren Wolken. Der schnellste Verkehrs- und Blitzerservice für die ganze Region. Im Moment ist es noch ruhig und ihr kommt gut durch auf den Straßen. Blitzer habt ihr uns gemeldet unterwegs in Bad Salzuflen auf dem Gröchteweg und auf der Lagischen Straße, im Extertal auf der Sternberger Straße, in Lage auf der Halbkastraße und in Schlangen auf der Fürstenallee. Jetzt euch eine gute Fahrt und wenn ihr da unterwegs noch was für unseren Verkehrsservice entdeckt, sagt gerne Bescheid. Unsere kostenlose Verkehrshotline 0800 3x die 0 38 18 oder ihr geht's eben in der Radio Lippe App ein.
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1: Judith Brentrup bin ich und wünsche euch einen wunderschönen guten Morgen und einen guten Start in diesen Mittwoch.
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0: 20 vor 7 haben wir es jetzt. 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
0: Ja, ihr habt es ja schon bei uns gehört. Der Kurpark in Hornbad-Meinberg konnte wieder öffnen und das wird heute nochmal gefeiert mit dem Run Club Detmold. Die haben ja tatsächlich Anfragen mittlerweile aus ganz Deutschland, haben sie uns letzte Woche bei ihrem Besuch erzählt. Und Konzept dahinter ist zusammen laufen mit Live-Techno-DJ, Gründerin vom Detmolder Run Club Lea Meyer zu Wiesen.
2: Ja, das ist mega. Also es macht einfach so viel Spaß, dass man da jetzt gerade Sport macht, merkt man gar nicht. Und es kommen auch manchmal so Kommentare, ja, ist ja gar kein richtiger Sport, so langsam wie er da läuft. Ja, totaler Quatsch, ne? Also man kann auch mal als gute Läuferin oder als guter Läufer auch mal ein bisschen langsamer laufen und dabei Spaß haben. Das ist auch der Sinn der Sache, ne?
0: So, heute Abend also 5 Kilometer in einer langsamen Pace. 18 Uhr geht's los am Brunnentempel in Bad Meinberg. Dass er jetzt ausgerechnet auf den Samstag fällt, ist irgendwie schon ein bisschen fies, ne? Samstag ist Tag der Deutschen Einheit, also Feiertag. Feiertag ja für die allermeisten. Und in Hellpupp wird der mit einem großen Musikfest gefeiert. Ist eine deutschlandweite Aktion und heißt Deutschland singt und klingt. Genau, da wird zusammen gesungen, auf uns zum Beispiel oder auch über den Wolken. Ganz viele Vereine sind dabei. Es geht um 18 Uhr los auf der Wiese hinter der Kirche in Hellpupp. Lachen können wir alle nicht genug, oder? Zum Glück lieben es die Comedians der Nation hier bei uns in Lippe. Nächste Woche kommt Rasmus Sümann in die Stadthalle in Detmold.
3: Über mir wohnt eine Frau, die hat einen Sticker auf ihrem Briefkasten kleben. Da steht einfach nur drauf, ich liebe vegan. Und ich mache keinen Witz über Veganismus oder so. Das finde ich cool, finde ich wirklich. Ich verstehe noch nicht, wie der Postbote mit der Information arbeiten soll. Ja, ich hatte noch nie ein Kotelett im Briefkasten. Das ist der falsche Kontext. Das ist, als ob wenn ich in H&M gehen würde und die Verkäuferin fragt mich, ob ich Hilfe brauche und ich sage, ja, ich kriege von Käse immer Bauchweh.
0: Nächste Woche Samstag, also am 10. Oktober ist er da und es gibt noch Tickets.
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1: Mit Danny Hoppe. Guten Morgen. Die Autofahrer in Deutschland sehnen den Tankrabatt herbei, der ab morgen greifen soll. Eine große Entlastung dürfte aber auch er nicht bringen, denn das Tanken war noch nie so teuer wie in diesem September und das mit Abstand. Selbst wenn Benzin und Diesel heute verschenkt würden, bliebe der Monatsdurchschnitt über den bisherigen Rekordpreisen. Das sagt der ADAC. Thorsten Adolfs aus dem News-Team, zumindest etwas besser soll es aber ab morgen werden.
2: Genau, und mit ein paar Tagen zeitlicher Verzögerung soll der Liter dann um rund 17 Cent günstiger werden. Das reicht bei den aktuell hohen Spritpreisen aber vorne und hinten nicht aus, um wieder unter die 2-Euro-Marke pro Liter zu kommen. Rein rechnerisch spart der Fahrer eines typischen Benziners über die 3 Monate Rabattlaufzeit etwa 30 Euro und Dieselfahrer können mit einer Ersparnis von ungefähr 44 Euro rechnen. Das funktioniert aber auch nur, wenn die Tankstellen den Rabatt auch wirklich komplett an uns weitergeben.
1: Wir können also festhalten, der Tankrabatt wird das Problem der hohen Preise nicht lösen.
2: Nein, danach sieht es nicht aus. Der Rabatt ist eher so eine Art kleiner Dämpfer für die hohen Kosten. Ganz spannend ist aber ein anderer Punkt, und zwar der Blick auf das große Ganze. Daten des Statistischen Bundesamtes zeigen nämlich, dass die Autofahrer seit einigen Monaten bewusster mit dem Auto unterwegs sind. Die Tankstellenumsätze sind dadurch deutlich zurückgegangen, teilweise um fast 9% verglichen mit dem jeweiligen Vorjahresmonat. Es ist also wohl so, dass viele von uns das Auto jetzt öfter mal stehen lassen, um so zumindest ein bisschen Geld zu sparen.
1: Danke, Thorsten. Und jetzt weitere Meldungen im Überblick. Seit dem frühen Morgen läuft in Deutschland und europaweit eine Großrazzia. Sie richtet sich gegen ein Geldwäschenetzwerk und Rocker der Hells Angels. Nach Angaben der Duisburger Polizei sollen auch mehrere Haftbefehle vollstreckt werden. Trotz Warnungen vieler Experten will US-Präsident Trump keine stärkere staatliche Kontrolle von KI-Firmen. Stattdessen sollen sie sich selbst beaufsichtigen und regulieren. Die USA dürften den Vorsprung auf China nicht einbüßen, sagte Trump nach einem Treffen mit den Chefs von KI-Unternehmen in Washington. In Deutschland werden in diesem Jahr wohl so viele Pakete zurückgeschickt wie noch nie. Experten von der Uni Bamberg rechnen mit 560 Millionen Paketen. Der Grund dafür sei der noch immer wachsende Onlinehandel. Fast jedes vierte online bestellte Paket werde zurückgeschickt, heißt es. Sie sind süß, versetzt mit Koffein und anderen Inhaltsstoffen und sie werden bei Kindern und Jugendlichen in Deutschland immer beliebter. Energy Drinks. Fast jedes zweite Kind bis 12 Jahren hat schon mal einen getrunken, bei Jugendlichen sind es 7 von 10. So steht es in einer neuen Studie, die jetzt im Deutschen Ärzteblatt international veröffentlicht wurde. Darin steht auch, dass die Hersteller die gesetzliche Maximalgrenze für Koffein in ihren Dosen oft auch ausnutzen. Die Experten warnen in der Studie, häufig Energy Drinks zu trinken könne große gesundheitliche Folgen haben. Und das waren die Nachrichten mit Danny Hoppe.
3: Und weiter geht's mit dem Radio Lippe Wetter. Und da haben wir heute nochmal einen richtig schönen Spätsommertag mit etwa 26 Grad. Sehr viel Sonnenschein. Und im Moment starten wir rein mit etwa 18 Grad bei euch in Volkhausen und in Heiligenkirchen. Ab morgen dreht das Wetter dann. Dann gehen die Temperaturen runter auf unter 20 Grad. Morgen regnet es außerdem so ziemlich den ganzen Tag. Später auch ziemlich starke Regenschauer sind da dann unterwegs. Ab Freitag dann wieder der Sonne-Wolken-Mix bei unter 20 Grad. Also dann sehr schönes Herbstwetter.
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3: Der schnellste Verkehrs- und Blitzerservice für die ganze Region in Hellpup auf der B66 in Richtung Lage. Braucht ihr gerade wieder etwas länger, so 5 bis 10 Minuten da vor der Baustelle. Dann habt ihr uns Blitzer gemeldet in Bad Salzuflen auf dem Gröchteweg und auf der Lagischen Straße, in Extertal auf der Sternberger Straße, in Lage auf der Heibker Straße und in Schlangen auf der Fürstenallee. Gute Fahrt euch, habt ihr noch was gesehen, sagt gerne Bescheid. Unsere kostenlose Verkehrshotline 0800 3x0 38 18.
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3: Judith Brentrup bin ich. Einen wunderschönen guten Morgen zusammen. Und zack, ist schon wieder Mittwoch. Wir starten gemeinsam rein in den Tag.
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1: Radio Lippert, ihr 6:55 haben wir es jetzt. Ja, ist schon wieder Monatsende, ne? Das fällt mir tatsächlich immer dann auf, wenn bei Instagram wieder alle noch schnell 6 Fotos aus dem betroffenen Monat posten. Morgen also der 1. Oktober und das bedeutet auch, ab Mitternacht gilt der Tankrabatt. Soll tanken um 17 Cent günstiger machen. Ja, und bei dem gibt's die gleichen Zweifel wie beim ersten Tankrabatt im Mai und Juni. Verbraucherschützer und Automobilclubs sagen jetzt heute, sie gehen davon aus, dass die Mineralölkonzerne da taktisch spielen werden, weil viele von uns werden ja bis morgen warten, bis sie tanken fahren. Ne? Das könnten die Firmen dann wiederum ausnutzen und nicht gleich den vollen Rabatt weitergeben, sagt Mark Kennedy vom Automobilclub von Deutschland.
2: Die Mineralölkonzerne argumentieren dann immer gerne damit, dass der Sprit in den Tanks ja auch teurer eingekauft wurde und erstmal abverbraucht werden müsste. Zudem kennt man ja aus der Vergangenheit den Rakete- und Federeffekt, wonach steigende Kosten immer relativ schnell raketenmäßig nach oben gehen und bei sinkenden Kosten es eher einer Feder ähnelt und nur zögerlich nach unten kommen.
1: Also, wer kann, wartet einfach noch ein paar Tage und fährt nicht gleich morgen zur Tanke. In Hellpup, da steht ihr im Moment ja vor allem in der Rush-Hour mal etwas länger auf der B66. Auch jetzt kleiner Rückstau, vor allem in Richtung Lage. Da geht es ja gerade nur über eine Umleitung ab der Bahnhofstraße um die Baustelle. Sollte eigentlich am Samstag wieder frei sein, aber bei den Kanalarbeiten da wurden jetzt Leitungen entdeckt, die da gar nicht hingehören. Also die waren nicht eingezeichnet, schreibt die LZ. Und deswegen wird es noch etwas länger dauern. Am 16. Oktober, da soll die Fahrbahn dann wieder freigegeben werden. Radio Lippe hier.

0: 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Es ist gleich 20 Minuten nach 7. Auf einer einsamen Insel leben, ne? Dieses Gedankenspiel hat ja jeder von uns mal durchgespielt. Unser Hannes versucht das heute auch.
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2: Alleine auf einer einsamen Insel. Ist das jetzt schrecklich oder ist das total geil? Ja, also kommt, wir alle haben zum Beispiel auch Castaway gesehen mit Tom Hanks und seinem Volleyball Wilson hier im Tropenparadies. Ja, da dachten wir doch wenigstens für so einen kurzen Moment, ja, eigentlich geht es dem doch ganz gut. Und ich weiß, natürlich jetzt sagen erstmal alle, nee, ich würde meine Liebsten vermissen. Auf jeden Fall. Aber wenn man so drüber weg ist, dann klingt das doch mit der einsamen Insel gar nicht mehr so schlecht. Ersetzt doch einfach mal das Adjektiv einsam mit exklusiv. Exklusive Insel. Das klingt doch super. Ein bisschen fischen, Kokosnüsse schlürfen, 6 Stunden versuchen, das Feuer anzukriegen und den Rest der Zeit guckst du halt ein bisschen in eine Banane. Keine Klamotten raussuchen, kein Staubsaugen, kein Tonnen rausstellen, kein Bewohner-Packausweis verlängern. Ich frag mich nur, gibt's heute überhaupt noch einsame Inseln? Also schöne, weil die Karibik ist leer geshoppt. Und so eine einsame Insel in der Nordsee, das ist was anderes. Dann hast du nämlich 6 Grad Nieselregen und statt Kokosnüssen stehen Wattwürmer auf dem Speiseplan. Da bin ich raus. Also am besten doch immer dran denken, Malle ist nur einmal im Jahr. Es sei denn, man fährt zweimal.
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gerade so aus bei euch bei der Arbeit? Seid ihr nur fürs Geld da oder habt ihr auch ein bisschen Spaß daran? Radio Lippe hier um 7.26 Uhr, also eine aktuelle YouGov-Umfrage sagt, mehr als die Hälfte der Arbeitnehmer arbeitet nur noch wegen des Geldes. Jeder Sechste würde sofort mit dem Arbeiten aufhören, wenn man sich es leisten könnte. Ja, und daran kann dann wohl auch so ein Obstkorb nichts ändern, ne?

0: Twist DMC mit Show Me Love bei Radio Lippa. 7:30 ist es jetzt. 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
2: Guten Morgen zusammen. Im Prozess um die mehrfachen Leichenschändungen in einem Bünder Krankenhaus fällt voraussichtlich heute ein Urteil. Der Angeklagte muss sich unter anderem wegen Störung der Totenruhe verantworten. Mehr dazu von Matthias Duda.
3: Laut den Ermittlungen soll der 39-Jährige zwischen Juni und Dezember vergangenen Jahres 7-mal in die Pathologie des Krankenhauses eingedrungen sein, um sexuelle Handlungen an den dort aufbewahrten Leichen vorzunehmen. Die Anklage wirft dem Mann auch vor, davon Videos gemacht zu haben. Er hat die Taten bereits gestanden. Weiterer Anklagepunkt ist, dass der Hiddenhauser Missbrauchsbilder von Kindern und Jugendlichen besessen haben soll. Außerdem wirft ihm die Staatsanwaltschaft versuchte Brandstiftung sowie mehrere Einbrüche vor.
2: Die Polizei Lippe sucht eine 80-jährige Frau, die seit gestern Vormittag in Extertal-Bösingfeld verschwunden ist. Zuletzt wurde sie laut Behörde gegen 10.30 Uhr in der Mittelstraße gesehen. Die Polizei macht sich wegen ihres Gesundheitszustands Sorgen um die Frau. Die Vermisste ist etwa 1,60 Meter groß und schlank. Zuletzt trug sie eine dunkelblaue Jeans und ein weißes Oberteil mit Punkten. Sie ist mit einem Rollator unterwegs und zieht ein Bein beim Gehen auffällig nach. Ein Bild der Vermissten gibt's auf radiolippe.de. Hinweise bitte an die Polizei. Die Teilsperrung der B66 in Oerlinghausen-Hellpupp dauert länger als geplant. Das berichtet die LZ. Eigentlich sollte sie bis zum 2. Oktober andauern. Jetzt rechnet die Stadt damit, dass die halbseitige Sperrung bis zum 16. Oktober bleibt. Bei den Kanalarbeiten an der Ecke Lagische Straße-Friedhofsweg wurden Leitungen entdeckt, die dort nicht hingehören oder nicht eingezeichnet waren. Jetzt müssen Fachleute der Versorger klären, welche Leitungen noch gebraucht werden. Damit muss der Verkehr in Richtung Lage weiter die Umleitung ab der Bahnhofstraße nehmen. Fahrzeuge in Richtung Bielefeld haben freie Fahrt.
0: Das Radio Lippe Wetter hat heute noch mal einen super schönen Spätsommertag für uns parat. Gleich kommt die Sonne raus und da gibt die Vollgas bei heute bis zu 26 Grad und vor allem heute Nachmittag sehr viel Sonnenschein. Im Moment, da haben wir bei euch in Veldrum und Augustdorf etwa 18 Grad. Ja, und das sind dann so die Temperaturen, die wir ab morgen kriegen. Morgen mit sehr viel Regen. Am Freitag dann wieder

0: Sonne und ein paar Wolken. Und wie gesagt, das Ganze bei rund um 18 Grad. Und so geht's dann in den Tagen danach auch weiter. Der schnellste Verkehrs- und Blitzerservice für die ganze Region. Da wird's langsam voller auf den Straßen. Ja, an den bekannten Stellen braucht ihr länger. In Detmold vor allem auf der Hornschen Straße stadteinwärts, aber auch von Klüth kommend Richtung Detmold seid ihr etwas länger unterwegs. In Lemgo so rund um die Richard-Wagner-Straße wird's voller. In Lage vor allem an der McDonalds-Kreuzung in Lage Rhein. Und in Helpop in der Baustelle in Richtung Lage braucht ihr gerade auch so gut 5 Minuten länger. Dann habt ihr uns Blitzer gemeldet in Bad Salzuflen auf dem Gröchteweg und auf der Lageschen Straße, in Extertal auf der Sternberger Straße, Lage, Heipker Straße und Schlangen auf der Fürstenallee. Und wenn da jetzt noch ein Blitzer fehlt, den ihr entdeckt habt, dann sagt mir doch kurz Bescheid. Ihr könnt mir eine WhatsApp schicken, ihr könnt es über die Radiolippe-App melden oder ihr ruft durch unsere kostenlose Verkehrshotline 0800 3x die 0 38 18.
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0: Judith Brentrup bin ich und bei uns gibt's gleich Walisch. Nein, keine Sorge, ich gebe hier nicht die Dori aus Findet Nemo und versuche auf Walisch die Moderation zu machen. Nein, aber bei uns waren tatsächlich mal Wale unterwegs. Es ist sehr lange her, aber eine Ausstellung im Lippischen Landesmuseum zeigt das jetzt und warum die so spannend ist und sich ein Besuch lohnt, das hört ihr gleich bei mir.
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0: Hier ist Radio Lippe um 7.41 Uhr. Vor langer, langer Zeit, ja kaum zu glauben, da gab es hier in OWL bei uns tatsächlich Wale. Die sind hier fröhlich durch die Gegend geschwommen. Das zeigt eine neue Ausstellung im Lippischen Landesmuseum in Detmold. René Dederichs ist einer der Kuratoren.
1: Hier Detmold, wo wir jetzt gerade sind, war jetzt eher Küstenregion, aber der Doberg bei Bünde war zum Beispiel ganz großer Hotspot für viele Meerestiere. Dort haben wir auch einige Fossilien, die wir hier ausstellen. Aber das Problem ist, so manche Regionen sind noch so ein bisschen unerforscht. Mhm.
0: Ja, diese Ausstellung, die nimmt uns auf jeden Fall mit in die Zeit nach dem Aussterben der Dinos und bevor hier Eiszeit war. Also vor 7 Millionen Jahren, sagt René Dederichs, gab es hier wohl das letzte Mal Meer. Und das war möglich, weil die Erde immer irgendwie in Bewegung war im Laufe der Jahrmillionen.
1: Die Strömungen können sich verändert haben, das Klima hat sich verändert. Die Kontinente haben sich nochmal so ein bisschen arrangiert. Stichwort hier zum Beispiel, später für die Eiszeit wichtig auch, die Verbindung zwischen Nord- und Südamerika. Also da passiert unglaublich viel in dieser Zeit. Auch wenn wir von Millionen Jahren immer sprechen und man denkt, Gott, was für eine Zeit. Diese Zeit war immer sehr aktiv.
0: Ja, und muckelig warm war es ja auch. Darauf deutet noch was ganz anderes hin.
1: Wir haben zum Beispiel auch in der Ausstellung Farben gewechselt. Wir haben Pistazien auch aus der Region. Und das denkt man auch nicht unbedingt jetzt, wenn man im Rheinland zum Beispiel unterwegs ist oder halt hier auch in Lippe. Und das sind halt eigentlich gute Indikatoren, dass es halt irgendwann mal etwas wärmer gewesen sein muss.
0: Also wer sich Urzeit-Walskelette und Haizähne angucken will, der kann sich auf dem Weg ins Lippische Landesmuseum machen. Da gibt es eine ganz neue Ausstellung dazu. Und das ist ja vielleicht auch was für die Herbstferien. Ist für nicht mehr lang. 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

0: Viertel vor acht ist es. 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
4: Mit Danny Hoppe. Guten Morgen. Seit dem frühen Morgen läuft ein Großeinsatz der Polizei gegen das organisierte Verbrechen in Deutschland, aber auch in anderen europäischen Ländern. Der Einsatz richtet sich gegen ein internationales Geldwäschenetzwerk. Das hat die zuständige Polizei in Duisburg am Morgen bestätigt. Mehr als 1000 Polizisten sind demnach an dem Einsatz beteiligt. Thorsten Adolfs aus dem News-Team. Einige Details sind auch schon bekannt.
5: Ja, die Ermittler haben ein internationales Geldwäschenetzwerk im Visier, das enge Verbindungen zu den Hells Angels haben soll. Es geht dabei um Drogen und Waffen, Handel, Schutzgelderpressung und Prostitution. Laut Bild gibt es nicht nur in Deutschland Durchsuchungen, sondern auch in den Niederlanden, Belgien und Bulgarien. Die Razzia konzentriert sich auf 140 Objekte. Der Schwerpunkt liegt bei uns in NRW und da vor allem in Duisburg und Oberhausen. Spezialkräfte durchsuchen in beiden Städten mehr als 100 Wohnungen, Häuser und Geschäftsräume. Außerdem werden nach Informationen der Zeitung mehr als ein Dutzend Haftbefehle gegen führende Mitglieder des Rockerclubs vollstreckt. Das heißt, insgesamt werde gegen 70 Beschuldigte ermittelt. Federführend in dem Fall ist die Duisburger Staatsanwaltschaft. Das ist auch keine Überraschung. Die Ermittlungen dort laufen schon seit mehr als 4 Jahren. Auslöser war eine spektakuläre Schießerei auf dem Marktplatz im Stadtteil Hamborn. Clankriminelle aus der Türkei und dem Libanon waren dort aneinander geraten. Damals schlugen Kugeln in Geschäfte und Autos ein und es gab 4 Schwerverletzte. Nur durch Glück wurden bei der Tat keine Passanten getroffen.
4: Danke, Thorsten. Und jetzt weitere Meldungen im Überblick. Tanken war noch nie so teuer wie in diesem Monat. Das hat der ADAC ausgerechnet. Für den Liter Super E10 kommt er auf einen Durchschnittspreis von 2,27 Euro. Der Liter Diesel liegt bei rund 2,39 Euro. Für zumindest etwas Entlastung soll ab morgen der neue Tankrabatt sorgen. Wer Polizisten, Rettungskräfte oder Beschäftigte in Bus und Bahn angreift, soll in Zukunft härter bestraft werden. So steht es in einem Gesetzentwurf des Bundesjustizministeriums, über den das Kabinett heute beraten will. Auch um die umstrittene Pflegereform dürfte es gehen. Der Preis für das Deutschland-Ticket soll noch einmal steigen, von aktuell 63 auf knapp 67 Euro. Das meldet die RP. Demnach kommen Vertreter von Bund, Ländern, kommunalen Spitzenverbänden und der Verkehrsbranche heute zusammen, um den neuen Preis festzulegen. Viele von uns kennen es wahrscheinlich. Erst klingelt DHL, dann Amazon, später vielleicht noch UPS oder Hermes. Denn es wird online bestellt und bestellt. Und das hat Folgen. In diesem Jahr werden in Deutschland wohl so viele Pakete zurückgeschickt wie noch nie. Rund 560 Millionen. Das haben Forscher der Uni Bamberg ausgerechnet. Und die Retourenquote könnte nach Ansicht der Experten noch weiter steigen, weil inzwischen weniger am Computer und häufiger über Apps auf dem Smartphone bestellt wird. Dort werde der Bestellbutton noch schneller gedrückt, heißt es. Und das waren die Nachrichten mit Danny Hoppe.
6: Das Radio Lippe Wetter. Sonne satt gibt's da heute nochmal. War ein richtig schöner Sonnenaufgang. Ein paar Wolken sind im Moment noch unterwegs. Gerade haben wir etwa 19 Grad in Waterloo und um die 15 sind im Moment noch im Bahntrupp. Aber so 26 Grad werden es dann heute wieder und vor allem der Nachmittag wird schön sonnig. Morgen, da wird's schön regnerisch. Da kommt ziemlich viel runter, aber gut, wird auch mal Zeit, ne? Das Ganze bei unter 20 Grad und bei den Temperaturen bleiben wir dann auch ab Freitag. Ab Freitag dann aber wieder bei einem Mix aus Sonne und Wolken.
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6: Der schnellste Verkehrs- und Blitzerservice für die ganze Region ist im Moment noch relativ voll auf den Straßen bei uns. Und das merkt ihr im Moment vor allem in Lemgo, so rund um die Richard-Wagner-Straße, aber auch auf dem Bruchweg braucht ihr länger. In Detmold, da vor allem, wenn ihr von Klüt kommt, an der Kreuzung Lemgoer Straße, aber auch quasi von der Nordstraße kommt, braucht ihr etwas länger. Dann in Detmold auf der Piewitzheider Straße, dahinter den Schienen, wenn ihr in Richtung Lager Märkische Straße unterwegs seid, da vor der Kreuzung dauert es auch länger. Und in Detmold selber auf der Blomberger Straße in beide Richtungen auch etwas mehr Zeit einplanen, genauso wie auf der Bielefelder Straße. Dann habt ihr uns Blitzer gemeldet in Bad Salzuflen auf dem Gröchteweg und auf der Lagischen Straße stehen die, in Extertal auf der Sternberger Straße, in Lage auf der Halbgasstraße und in Schlangen habt ihr noch einen entdeckt auf der Fürstenallee. Jetzt euch eine gute Fahrt und wenn ihr da unterwegs noch was seht, sagt immer, immer gerne Bescheid. Unsere kostenlose Verkehrshotline ist die 0800 3x die 0 38 18. Melden geht auch über die Radio Lippe App, wie den Blitzer jetzt in Augustdorf auf der Haustenbecker Straße. Danke fürs Bescheid geben.
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6: Mit Judith Brentrup, guten Morgen zusammen. Lieblingseissorte, wie ist das bei euch? Nehmt ihr da immer irgendwie so das Gleiche oder probiert ihr euch mal durch? Ich habe neulich feige Walnuss gegessen. Boah, das war so unfassbar lecker. Könnte ich heute noch mal machen, bevor die Eisdielen dann so langsam zumachen. Ja, heute noch mal ein Eis, ne? Was macht das mit euch? Dieser Gedanke, dass damit bald Schluss ist, hören wir gleich hier bei mir.
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0: Morgen.
1: Guten Morgen zusammen. Hier ist Radio Lippe um 8:11. Und vielleicht, ne, wird das heute der letzte eistaugliche Tag im Jahr. Ich will jetzt hier keinen Druck ausüben. Ich meine, andererseits, eigentlich geht Eis ja auch immer. Naja, Franco vom Eiscafé Rimini in Bad Salzuflen-Holzhausen, der hat meinem Kollegen Dominik Tegler von Doppelt Wach aber erzählt, dass er nächste Woche zumacht, weil es sich eben nicht mehr lohnt im Winter. Ja, und außerdem möchte er auch mal Urlaub machen.
2: Ab wann merkst du, dass so die Leute keine Lust mehr haben so richtig auf Eis?
3: Ab nach der Schulferien.
2: Echt?
3: Ja.
2: Und was machst du dann über den ganzen Winter? Ich meine, du kannst ja nicht die ganzen... Wann machst du wieder auf?
3: Im Februar.
2: Aber so lange machst du auch keinen Urlaub, oder?
3: Nein, so lange nicht. Bin ich immer renoviert hier drin. Alle Rohre wieder sauber machen, neue Decke streicheln.
2: Okay, also wer mal vorbeischauen will und Hallo sagen will, du bist auf jeden Fall hier.
3: Ja.
1: Ja, viele Eisdielen machen jetzt eben zu Richtung Winter. Wie findet ihr das so?
4: Immer wenn ich so, gerade wenn es kalt wird, dann gehe ich los, denke mir ein Eis, dann stehe ich da. Zu. Einfach zu. Und dann weiß ich nicht, was ich machen soll. Gehe ich in den Supermarkt, hole mir dort ein Eis. Ist nicht so geil. Ist nicht dasselbe, nee.
5: Habe ich nicht wirklich eine Meinung zum Winter. Esse ich, glaube ich, eh kein Eis.
2: Hast du noch nie im Winter irgendwie mal so das Bedürfnis gehabt, so jetzt so ein Eis?
5: Selten. Und wenn, dann werde ich auch im Supermarkt fündig.
2: Das finde ich gut, wie genügsam du bist. Danke.
6: Ich gehe regelmäßig in die Eisdiele und bin immer ganz traurig, wenn Ende Oktober Schluss ist.
2: Was ist denn Ihre favorisierte Eisdiele hier?
6: Die ist leider nicht hier in Detmold, sondern in Hedesen und das ist Daniele.
2: Die machen auch immer zu.
6: Die machen meistens nach den Herbstferien zu und das ist ganz traurig, weil ich fast jeden Tag in die Eisdiele gehe.
2: Jetzt auch heute schon gewesen?
6: Ich bin jetzt auch wirklich dorthin.
2: Nee, jetzt nicht wirklich,
6: ich war gerade beim Friseur und will jetzt zu Daniele.
2: Haben Sie denn schon mal mit Daniele darüber gesprochen?
6: Ja, schon oft, aber er sagt, es lohnt sich nicht. Gut, ich mache schon immer Druck.
1: Dafür freut man sich dann aber umso mehr wieder aufs erste frische Eis im Frühjahr. Und heute, da nehmen wir auf jeden Fall noch mal eins mit. So schön 26 Grad, Sonnenschein und frisches Eis in der Hand. Yummy!

0: Guten Morgen zusammen. Ihr hört Radio Lippe um 20 Minuten nach 8. Unser Atze Schröder, ne? Der liebt es, auf Tour neue Menschen kennenzulernen, Menschen zu treffen. Ja, und daraus macht er dann direkt eine Story.
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3: Ja, nee, ist klar.
4: Wer mir auf Instagram folgt, hat es ja mitgekriegt. Ich bin wieder hardcore auf Tour. Letztes Wochenende ging's los. Würzburg, dann Bamberg. Und wenn man so wie ich in so vielen verschiedenen Hotels zu Hause ist, dann trifft man natürlich auch viele auf ihre Art, ja, sagen wir mal, interessante Menschen. Ne? So am Sonntag zum Beispiel im Residenzhotel in Bamberg. Ich sitze schön mit Carlo, meinem Tourmanager und besserer Hälfte in einer Person, beim Frühstück. So, plötzlich kommt ein munteres Pärchen, so Ende 40, zu uns an den Tisch. Gute Atze, meine Frau und ich haben dich schon die ganze Zeit beobachtet, können wir mal ein Foto machen? Währenddessen hatte sich der Kollege bei Carlo auf der Schulter abgestützt, einfach so schön drauf, die Füße lässig gekreuzt, so dass die rechte Schuhspitze auf den Boden gestellt war. Aber am lustigsten fand ich, dass Carlo das gar nicht gestört hat und er in Ruhe weitergefuttert hat. Ey, das ist für mich die echte Comedy, ey, das wahre Leben. Ich sag also zu denen, ja klar können wir ein Selfie machen, aber ich bin noch zu zerknittert für ein schönes Foto. Sagt er, jo, das habe ich auch schon gedacht.
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0: Die Backstreet Boys, Larger Than Life. Ja, haben viele von euch jetzt schon in Düsseldorf gesehen oder sehen es noch. Da sind die Backstreet Boys ja gerade für ihre große Konzertreihe. Und bei uns hört er sie im Programm. Jetzt ist es 8:30. Wissen, was wichtig ist, jetzt mit Matthias Lehmann.
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2: Guten Morgen. Im Prozess um mutmaßliche Leichenschändungen im Bünder Lukas-Krankenhaus wird heute Vormittag das Urteil erwartet. Dem Angeklagten aus Hittenhausen werden 7 Fälle vorgeworfen, bei denen er sexuelle Handlungen an Toten vorgenommen und diese Taten auch gefilmt haben soll. Allein dafür drohen ihm schon bis zu 3 Jahre Haft. Die Staatsanwaltschaft wirft ihm aber auch noch versuchte Brandstiftungen, Einbrüche und Kinderpornobesitz vor. Der Angeklagte hat die Taten vor Gericht größtenteils gestanden. Heute werden in der Augustdorfer Kaserne 3 neue Einheiten offiziell aufgestellt. Sie heißen Batterien und gehören zum neuen Artilleriebataillon 215. Dieses ist Teil der Panzerbrigade 21 Lipperland. Weitere Infos dazu jetzt von Markus Knoblich.
3: Seit dem vergangenen Jahr hat sich in Augustdorf viel getan. Das Bataillon hat Strukturen aufgebaut, Konzepte für die Artillerie auf Rädern entwickelt und neue Gebäude übernommen. Jetzt folgt der nächste große Schritt. Bei einem feierlichen Appell stellt das Bataillon heute seine ersten 3 Batterien auf. Eine davon ist die Ausbildungsbatterie. Sie bildet ab Oktober bis zu 300 Rekrutinnen und Rekruten zu Soldatinnen und Soldaten aus. Das teilt die Bundeswehr mit.
2: Schon in der 2. Runde des DHB-Pokals wartet ein dicker Brocken auf die HSG Blomberg-Lippe. Heute spielt der aktuelle deutsche Frauenhandballmeister aus Lippe beim früheren Seriensieger Thüringer HC. Damit duellieren sich in Bad Langensalza 2 von 3 verlustpunktfreien Teams der aktuellen Bundesliga-Saison. Es ist der Pokalkracher auf dem Weg ins Achtelfinale. Anpfiff ist heute Abend um 19 Uhr.
0: Und wir drücken natürlich die Daumen. Jetzt gibt's das Radio Lippe Wetter. Da sind im Moment noch so ein paar lockere Wolken unterwegs, aber mehr und mehr geht das dann in überwiegend Sonnenschein über. Im Moment bei etwa 17 Grad in Greste und Nessenberg, aber so 26 werden es dann noch. Und wie gesagt, vor allem heute Nachmittag scheint dann die Sonne. Morgen ist sehr viel Regen unterwegs, also da kommt ordentlich was runter, vor allem so am späten Nachmittag zum Abend hin. Und das Ganze dann bei unter 20 Grad. Dabei bleibt es dann auch ab Freitag, also unter 20 Grad. Da kommt dann aber auch die Sonne wieder und wir haben einen Mix aus Sonne und Wolken. Der schnellste Verkehrs- und Blitzerservice für die ganze Region. Im Moment sieht's gut aus auf den Straßen. Ihr kommt gut durch. In Lemgo, so rund um die Richard-Wagner-Straße, müsst ihr noch ein bisschen mehr Zeit einplanen. Und auf der Hornschenstraße in Detmoldstadt-Einberts auch. Dann habt ihr uns Blitzer gemeldet in Augustdorf auf der Haustenbecker Straße, in Bad Salzuflen auf dem Gröchteweg und auf der Lagischen Straße, in Detmold auf der Elisabethstraße, im Extertal auf der Sternberger Straße, in Lage auf der Halbkar Straße und in Schlangen auf der Fürstenallee. Ich wünsche euch eine gute Fahrt und wenn ihr noch was seht, sagt mir kurz Bescheid. Unsere kostenlose Verkehrshotline 0800 3x die 0 38 18. Ihr könnt es aber auch über die Radio Lippe App oder per WhatsApp melden.
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0: Judith Brentrup bin ich. Hallo zusammen und wir schauen gleich mal, was ihr so am Wochenende und auch in der kommenden Woche bei uns unternehmen könnt. Dann gibt's die Veranstaltungstipps.
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0: 20 vor 9 ist es.
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0: Ja, ihr habt es ja schon bei uns gehört. Der Kurpark in Hornbad Meinberg konnte wieder öffnen und das wird heute nochmal gefeiert mit dem Run Club Detmold. Die haben ja tatsächlich mittlerweile Anfragen aus ganz Deutschland, haben sie uns letzte Woche bei ihrem Besuch hier bei uns erzählt. Konzept dahinter ist ja zusammenlaufen mit Live-Techno-DJ und viel guter Laune. Gründerin vom Detmolder Run Club Lea Meyer zu Biesen.
2: Ja, das ist mega. Also es macht einfach so viel Spaß, dass man da jetzt gerade Sport macht, merkt man gar nicht. Und es kommen manchmal so Kommentare, ja, ist ja gar kein richtiger Sport, so langsam wie er da läuft. Ja, totaler Quatsch, ne? Also man kann auch mal als gute Läuferin oder als guter Läufer auch mal ein bisschen langsamer laufen und dabei Spaß haben. Das ist auch der Sinn der Sache, ne?
0: So, heute Abend also 5 Kilometer in einer langsamen Pace. 18 Uhr geht's los am Brunnentempel in Bad Meinberg ist Treffpunkt. Das sei jetzt ausgerechnet auf dem Samstag fällt, ist schon irgendwie ein bisschen fies, ne? Samstag ist Tag der Deutschen Einheit, also Feiertag, freier Tag für die allermeisten. Ja, und in Hellpupp wird der mit einem großen Musikfest gefeiert. Ist eine deutschlandweite Aktion und heißt Deutschland singt und klingt. Genau, da wird zusammen gesungen. Auf uns zum Beispiel oder auch über den Wolken. Ganz viele Vereine sind dabei, geht um 18 Uhr los auf der Wiese hinter der Kirche in Hellpupp. Lachen können wir alle nicht genug, ne? Zum Glück lieben es die Comedians der Nation hier bei uns in Lippe. Nächste Woche, da kommt Rasmus Sümann in die Stadthalle in Detmold.
3: Über mir wohnt eine Frau, die hat einen Sticker auf ihrem Briefkasten kleben, da steht einfach nur drauf, ich liebe vegan. Und ich mache keinen Witz über Veganismus oder so, das finde ich cool, finde ich wirklich. Ich verstehe noch nicht, wie der Postbote mit der Information arbeiten soll. Ja, ich hatte noch nie ein Kotelett im Briefkasten. Das ist der falsche Kontext. Es ist, als ob, wenn ich in H&M gehen würde und die Verkäuferin fragt mich, ob ich Hilfe brauche und ich sage, ja, ich kriege von Käse immer Bauchweh.
0: Nächste Woche Samstag, also am 10. Oktober ist er da und es gibt noch Tickets.
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0: Radio Lippe hier um 8:45 und das ist wirklich was sehr, sehr Besonderes. U2 feiern ja ihr 50. Bandjubiläum, 50 Jahre in ihrer Heimat Dublin. Da haben sie jetzt ein Konzert auf dem Schulhof der Schule gespielt, an der sich die Band kennengelernt hat. Das fing mit einem Aushang an, da hat Schlagzeuger Larry Mullen Jr. einen Zettel aufgehängt. Drummer seeks musicians for to form a band. Also Schlagzeuger sucht Musiker, um eine Band zu gründen. Ja, vor diesem Konzert jetzt auf dem Schulhof, da waren die alle super nervös. Bono hat auch verraten, dass Gitarrist Dietsch so ein bisschen Angst hatte, dass das den Schülern da überhaupt nicht gefallen könnte.
1: He said before, he says, I'm worried, what if they don't like us? Wow. And then he went, but they can't ask for their money back,
2: because it's free.
0: Ja, bei einem kostenlosen Konzert kriegst kein Geld zurück, ne? Weiter ging's dann auch noch mit einem kostenlosen Konzert auf der Grafton Street, also der großen Einkaufsstraße in Dublin. Da haben sie auf dem Balkon gespielt und es waren unfassbar viele Menschen da. Und U2 gibt's jetzt natürlich bei Radio Lippe mit Beautiful Day.

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1: Danny Hoppe, guten Morgen. Bei vielen Menschen in Deutschland hat sich die Einstellung zum Job in den letzten Jahren ziemlich verändert. Das zeigt jetzt eine neue Studie der HDI-Versicherung. Darin steht, dass sich inzwischen deutlich weniger Menschen mit ihrem Job identifizieren als noch vor einem Jahr. Thorsten Adolfs hat mehr dazu.
2: Mittlerweile arbeitet mehr als jeder Zweite nur noch oder hauptsächlich wegen des Geldes. Im Vergleich zur Zeit vor der Corona-Pandemie ist der Wert in diesem Bereich heute fast doppelt so hoch. Die Experten sagen, viele wünschen sich, dass sie mit der Arbeit sofort aufhören können, wenn das Geld für den Lebensunterhalt reicht. Besonders bei Älteren ist vom Stolz auf den Job, der früher ziemlich ausgeprägt war, nicht mehr viel zu spüren. Und auch bei den Jüngeren hat der Spaß an der Arbeit nachgelassen. Ein Leben komplett ohne kann sich eine Mehrheit in dieser Altersgruppe aber nicht vorstellen. Gefragt wurde auch nach dem Einfluss von KI auf das Berufsleben und das löst gemischte Gefühle aus. Einerseits freuen sich viele auf weniger Routine, bessere Ergebnisse und mehr Produktivität. Andererseits fürchtet ein Großteil der Befragten, dass durch die neue Technik Stellen gestrichen werden. Viele glauben, dass besonders Jobs in der IT, bei Finanz- und Steuerberatern, in der Werbung und im Marketing und in der Verwaltung gefährdet sind. Nur 3% der Befragten gehen dagegen davon aus, dass Köchinnen und Köche durch den Einsatz künstlicher Intelligenz ersetzt werden können.
1: Und jetzt weitere Meldungen im Überblick. In Deutschland und anderen europäischen Ländern läuft seit dem frühen Morgen eine Razzia gegen ein internationales Geldwäschenetzwerk um die Rocker der Hells Angels. Ein Schwerpunkt ist NRW, das hat die Duisburger Polizei bestätigt. Es geht demnach um Erpressung, Betrug, Waffendelikte, Körperverletzung und Steuerhinterziehung. Wer Busfahrer, Zugbegleiter, Polizisten oder Feuerwehrleute angreift, soll in Zukunft härter bestraft werden. Einen entsprechenden Gesetzentwurf will das Bundeskabinett heute beschließen. Auch die umstrittene Pflegereform von Gesundheitsminister Linnemann ist ein Thema. Trotz Warnungen vieler Experten will US-Präsident Trump keine stärkere staatliche Kontrolle von KI-Firmen. Stattdessen sollen sie sich selbst beaufsichtigen und regulieren. Die USA dürften den Vorsprung auf China nicht einbüßen, sagte Trump nach einem Treffen mit den Chefs von KI-Unternehmen in Washington. Die Autofahrer haben es wahrscheinlich gemerkt, der September ist beim Tanken richtig ans Geld gegangen. Denn er war der teuerste Tankmonat aller Zeiten. Das hat der ADAC ausgerechnet. Für den Liter Super E10 kommt er auf einen Durchschnittspreis von 2,27 Euro. Der Liter Diesel liegt bei rund 2,39 Euro. Und selbst wenn jetzt heute, am letzten Septembertag, Benzin und Diesel verschenkt würden, würde der Monatsdurchschnitt laut ADAC immer noch über den bisher teuersten Monaten liegen. Immerhin, im Oktober dürften die Preise wieder fallen. Ab morgen greift der Tankrabatt. Und das waren die Nachrichten mit Danny Hoppe.
3: Ja, da sind wir doch gespannt. Wetter ist auf jeden Fall noch gut, um das Fahrrad zu nehmen oder zu Fuß zu gehen, denn heute wird es nochmal richtig schön warm. In Lüchte und Heiden sind wir jetzt gerade bei etwa 18 Grad und so 26 werden es noch. Dazu ein paar Wolken im Moment und später dann viel Sonnenschein. Morgen hingegen, da soll es ordentlich regnen. Vor allem am späten Nachmittag und Abend kommt da richtig was runter, aber so insgesamt verregneter Tag bei knapp unter 20 Grad. Temperaturtechnisch bleiben wir bei unter 20 Grad ab Freitag, dann aber wieder mit Sonnenschein.
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3: Der schnellste Verkehrs- und Blitzerservice für die ganze Region. Und da braucht ihr im Moment länger von Lieme in Richtung Lemgo auf der Herforder Straße. Da hat es einen Unfall gegeben. Da staut es sich gerade zurück auf etwa 20 Minuten. Müsst ihr da mehr einplanen. Dann habt ihr uns Blitzer gemeldet. In Augustdorf auf der Haustenbecker Straße. In Bad Salzuflen auf dem Gröchteweg und auf der Lagischen Straße. In Detmold auf der Elisabethstraße. Extertal, Sternberger Straße. In Lage auf der Halbgar Straße und in Schlangen auf der Fürstenallee. Und wenn ihr noch was entdeckt, immer gern melden, zum Beispiel über die Radio Lippe App.
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3: Ich bin Judith Brentrup. Guten Morgen zusammen. Und wir machen im Moment ja wieder eure Wünsche wahr und spielen mit euch den Wunscherfüller. Wir haben eine lange Liste mit wirklich coolen Sachen, die ihr da gewinnen könnt. Ihr könnt natürlich auch euren ganz persönlichen Wunsch einreichen, klar. Aber auf dieser Liste, da gibt's jetzt was Neues. Hört ihr gleich bei mir.
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0: Hallo zusammen, ihr hört Radio Lippe doppelt wach um jetzt 9:12. Eine Norwegen-Kreuzfahrt, ne? Wollen gerade irgendwie alles, ein richtiger Hype. Und wir packen da ja auch noch einfach die Stars aus den 80ern mit aufs Schiff.
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0: 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Und um euch jetzt schon mal so in die richtige Stimmung zu bringen, habe ich Alphaville mit Forever Young für euch.
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0: Guten Morgen zusammen. Radio Lippe hört ihr um 20 nach 9. Und zugegeben, ja, es gibt so Tage, da wünsche ich mich auf eine einsame Insel. Ne? Gerade wenn der soziale Akku so total voll ist und ich viel zu wenig geschlafen habe. Aber ich weiß auch, gib mir einen halben Tag da und ich will einfach zurück.
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2: Alleine auf einer einsamen Insel. Ist das jetzt schrecklich oder ist das total geil? Ja, also kommt, wir alle haben zum Beispiel auch Castaway gesehen mit Tom Hanks und seinem Volleyball-Wilson hier im Tropenparadies. Ja, da dachten wir doch wenigstens für so einen kurzen Moment, ja, eigentlich geht es dem doch ganz gut. Und ich weiß, natürlich jetzt sagen erstmal alle, nee, ich würde meine Liebsten vermissen. Auf jeden Fall. Aber wenn man so drüber weg ist, dann klingt das doch mit der einsamen Insel gar nicht mehr so schlecht. Ersetzt doch einfach mal das Adjektiv einsam mit exklusiv. Exklusive Insel. Das klingt doch super. Ein bisschen fischen, Kokosnüsse schlürfen, 6 Stunden versuchen, das Feuer anzukriegen und den Rest der Zeit guckst du halt ein bisschen in eine Banane. Keine Klamotten raussuchen, kein Staubsaugen, kein Tonnen rausstellen, kein Bewohner-Packausweis verlängern. Ich frag mich nur, gibt's heute überhaupt noch einsame Inseln? Also schöne, weil die Karibik ist leer geshoppt. Und so eine einsame Insel in der Nordsee, das ist was anderes. Dann hast du nämlich 6 Grad Nieselregen und statt Kokosnüssen stehen Wattwürmer auf dem Speiseplan. Da bin ich raus. Also am besten doch immer dran denken, Malle ist nur einmal im Jahr. Es sei denn, man fährt zweimal.
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0: Danke für dieses herrliche Glockenspiel. Bruno Mars und Mary You hier bei Radio Lippe. Wir haben es jetzt 9:30. Wissen, was wichtig ist, jetzt mit Matthias Lehmann.
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2: Hallo, guten Morgen. Im Prozess um die mutmaßlichen Leichenschändungen in einem Bünder Krankenhaus fällt voraussichtlich heute das Urteil. Der Angeklagte muss sich unter anderem wegen Störung der Totenruhe verantworten. Einzelheiten zu dem Fall jetzt von Matthias Duda.
3: Laut den Ermittlungen soll der 39-Jährige zwischen Juni und Dezember vergangenen Jahres 7-mal in die Pathologie des Krankenhauses eingedrungen sein, um sexuelle Handlungen an den dort aufbewahrten Leichen vorzunehmen. Die Anklage wirft dem Mann auch vor, davon Videos gemacht zu haben. Er hat die Taten bereits gestanden. Weiterer Anklagepunkt ist, dass der Hiddenhauser Missbrauchsbilder von Kindern und Jugendlichen besessen haben soll. Außerdem wirft ihm die Staatsanwaltschaft versuchte Brandstiftung sowie mehrere Einbrüche vor.
2: Die Polizei bittet weiter um eure Hilfe bei der Suche nach einer vermissten Seniorin aus Extertal. Die 80-Jährige wurde zuletzt gestern Vormittag gegen 10.30 Uhr in der Mittelstraße in Extertal-Bösingfeld gesehen. Die Polizei hat bereits mit vielen Beamten und mit Hilfe eines Hubschraubers nach der Frau gesucht. Bisher ohne Erfolg, sagte mir gerade eine Sprecherin. Deshalb auch die erneute Bitte um Zeugenhinweise. Ein Bild und eine Beschreibung der gesuchten Frau findet ihr auf radiolippe.de. Die Teilsperrung der B66 in Oerdinghausen-Hellpupp dauert länger als geplant. Das berichtet die LZ. Eigentlich sollte sie bis zum 2. Oktober andauern. Jetzt rechnet die Stadt damit, dass die halbseitige Sperrung bis zum 16. Oktober bleibt. Bei den Kanalarbeiten in dem Bereich Friedhofsweg wurden Leitungen entdeckt, die dort nicht hingehören oder nicht eingezeichnet waren. Jetzt müssen Fachleute der Versorger klären, welche Leitungen noch gebraucht werden. Damit muss der Verkehr in Richtung Lage weiter die Umleitung ab der Bahnhofstraße nehmen. Fahrzeuge in Richtung Bielefeld haben freie Fahrt.
0: Das Radio Lippe Wetter ist heute noch mal wirklich, wirklich ein schöner Spätsommertag. Gerade haben wir knapp 19 Grad bei euch in Farnberg und in Wendlinghausen. Und es geht noch rauf auf etwa 26 Grad. Ein paar Wolken sind noch unterwegs, ansonsten schön blauer Himmel und vor allem heute Nachmittag volle Pulle Sonnenschein. Morgen sieht es sehr anders aus. Da ist es zum einen kühler mit knapp unter 20 Grad und zum anderen gibt es sehr viel Regen. Aber hey, auch der ist jetzt einfach mal nötig, oder? Ab Donnerstag haben wir dann wieder einen Sonne-Wolken-Mix, also ab Freitag und auch das Wochenende wird recht schön, aber dann eben herbstlicher mit unter 20 Grad. Der schnellste Verkehrs- und Blitzerservice für die ganze Region. Da hat es ja in Lemgo zwischen Lime und Lemgo einen Unfall gegeben, aber da beruhigt es sich jetzt so langsam und der Verkehr kann da wieder herfahren, aber so ein ganz bisschen mehr Zeit müsst ihr gerade noch einplanen. Dann habt ihr uns Blitzer gemeldet in Augustdorf auf der Haustenbecker Straße, in Bad Salzuflen auf dem Gröchteweg und auf der Lagischen Straße, in Detmold auf der Elisabethstraße, im Extertal auf der Sternberger Straße, in Lage auf der Halbgar Straße und in Schlangen auf der Fürstenallee stehen die. Vielen Dank fürs Melden und wenn ihr noch was seht, immer gerne her damit. Unsere kostenlose Verkehrshotline 0800 3x0 38 18.
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0: Hallo zusammen, schön, dass ihr am Start seid hier bei uns.
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0: Guten Morgen zusammen. Radio Lippe doppelt wach hier mit dem schnellsten Verkehrs- und Blitzerservice für die ganze Region. Und habt ihr durchgerufen?
1: Hallo, hier ist die Claudia. Ich wollte nur einfach erzählen, da wird gerade der Blitzeranhänger aufgebaut und zwar in Detmold an der Piwitzheider Straße, beim Bahnübergang. Dort ist 50, gute Fahrt.
0: Danke dir fürs Bescheid geben. 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

0: einmal vor langer, langer Zeit. Radio Liberty um 20:10. Und es ist kaum zu glauben, aber ja, wirklich, vor langer Zeit gab es hier in OWL tatsächlich mal Wale. Die sind fröhlich durch die Gegend geschwommen, zeigt eine neue Ausstellung im Lippischen Landesmuseum. René Dederichs ist einer der Kuratoren.
1: Hier Detmold, wo wir jetzt gerade sind, war jetzt eher Küstenregion, aber der Doberg bei Bünde war zum Beispiel ganz großer Hotspot für viele Meerestiere. Dort haben wir auch einige Fossilien, die wir hier ausstellen. Aber das Problem ist, so manche Regionen sind noch so ein bisschen unerforscht.
0: Ja, und die Ausstellung, die nimmt uns jetzt mit in die Zeit nach dem Aussterben der Dinos und bevor hier Eiszeit war. Vor 7 Millionen Jahren, sagt René Dederichs, gab es hier wohl das letzte Mal Meer. Und das war möglich, weil die Erde immer irgendwie in Bewegung war im Laufe der Jahrmillionen.
1: Die Strömungen können sich verändert haben, das Klima hat sich verändert. Die Kontinente haben sich nochmal so ein bisschen arrangiert. Stichwort hier zum Beispiel, später für die Eiszeit wichtig auch, die Verbindung zwischen Nord- und Südamerika. Also da passiert unglaublich viel in dieser Zeit. Auch wenn wir von Millionen Jahren immer sprechen und man denkt, Gott, was für eine Zeit. Diese Zeit war immer sehr aktiv.
0: Ja, und muckelig warm war es hier wohl auch. Darauf deutet noch etwas anderes hin.
1: Wir haben zum Beispiel auch in der Ausstellung Farben gewechselt. Wir haben Pistazien auch aus der Region. Und das denkt man auch nicht unbedingt jetzt, wenn man im Rheinland zum Beispiel unterwegs ist oder halt hier auch in Lippe. Und das sind halt eigentlich gute Indikatoren, dass es halt irgendwann mal etwas wärmer gewesen sein muss.
0: Also, wer sich Urzeit-Walskelette und Haizähne angucken will, der kann sich auf den Weg ins Lippische Landesmuseum in Detmold machen. Da gibt es eine ganz neue Ausstellung dazu. Vielleicht ja auch ein Tipp für die Herbstferien.

0: Nicht erschrecken jetzt hier bei Radio Lippe.
1: Oh. Nicht.
2: Oh, nee. Nein, oh, nee, bitte nicht.
3: Ganz eklig.
0: Ekelhaft.
4: Ach du Scheiße, da bin ich weg.
0: Ah. Was denkt ihr? Auf was ist das die Reaktion? Marvin Kreimeier,
4: schönen guten
0: du
4: Morgen.
0: Kannst es erklären.
4: Ja, ich glaube, ich muss mich ein bisschen entschuldigen. Das passiert, wenn man loszieht und den Menschen Fotos von Spinnen und direkt unter die Nase hält.
0: Ja, ich kann die Reaktion sehr verstehen. Ich kann sie sehr verstehen. Es ist jetzt wieder Zeit, ne?
4: Ja, wir sind mit in der Spinnenzeit. Die Spinnen krabbeln sich so langsam bei uns alle in die Bude und sind natürlich bei uns so ein bisschen ungebetene Gäste. Und deswegen bin ich mal losgezogen und habe darüber abstimmen lassen, wer ist uns eigentlich am unliebsten, wenn er reinkommt. Das ist zwar sehr lustig.
0: Ja, herrlich. Also mehr dazu hört ihr gleich bei Marvin. Ich bin Judith Brentrup, sag tschö, tschö für heute und muss die Bilder aus meinem Kopf kriegen.
4: Bis gleich.
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0: Unsere Nachrichten nach nur einem Spot.
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4: Mit Danny Hoppe. Guten Morgen. In Berlin kommt in diesen Minuten das Bundeskabinett zusammen, um über einige wichtige Gesetzesvorhaben zu sprechen. Über eines davon wurde in den letzten Tagen schon viel gestritten, die geplante Pflegereform. Es könnte zum Showdown kommen, denn auch am Morgen war noch unklar, ob über den Entwurf von Gesundheitsminister Linnemann überhaupt wie geplant beraten werden kann. Thorsten Adolfs aus dem News-Team, erklär doch mal kurz, was genau geplant ist.
5: Ja, die Politik muss jetzt handeln, damit im nächsten Jahr die Beiträge zur Pflegeversicherung nicht steigen. Die Regierung plant in diesem Bereich eine Reform und im Kabinett werden hitzige Diskussionen erwartet. Ein fertiger Plan liegt bis jetzt noch nicht auf dem Tisch, eben weil sich Union und SPD bei dem Thema nicht einig sind. CDU und CSU setzen vor allem auf Einsparungen und die SPD möchte unbedingt verhindern, dass bei den Leistungen für Pflegebedürftige gekürzt wird. Jetzt soll versucht werden, im letzten Moment noch einen Kompromiss zu finden, damit die Pflegebeiträge auch in Zukunft stabil bleiben.
4: Ja, zweites Thema im Kabinett sind härtere Strafen für zum Beispiel Angriffe auf Bahnbeschäftigte.
5: Ja genau, sie sollen künftig besser geschützt werden. Dazu liegt ein Gesetzentwurf von Justizministerin Hubich auf dem Tisch. Sie sagt, wer unser Land am Laufen hält, der verdiene auch unseren Schutz. Höhere Strafen soll es auch bei Angriffen auf Ärzte, Pflegekräfte oder Apotheker geben. Eine Mindeststrafe von 6 Monaten ist geplant, im Moment ist es die Hälfte. Auslöser der anstehenden Gesetzesverschärfung ist der Tod eines Zugbegleiters nach einer Fahrkartenkontrolle im Februar. Verschärft werden sollen auch die Strafen bei Volksverhetzungen. Bis zu 5 Jahre Haft sollen in solchen Fällen bald möglich sein. Außerdem sollen Verurteilte zwischen 2 und 5 Jahre lang nicht bei Wahlen kandidieren dürfen.
4: Danke, Thorsten. Und jetzt weitere Meldungen im Überblick. Am Morgen hat es in Deutschland und anderen europäischen Ländern eine Großrazzia gegen ein Geldwäschenetzwerk um die Rocker der Hells Angels gegeben. NRW-Innenminister Reul spricht vom größten Schlag gegen die organisierte Kriminalität seit mehreren Jahren. Mehr als 1000 Polizisten waren im Einsatz. Auf dem Weg nach Tel Aviv hat ein Flieger von Fly Dubai ein Notfallsignal gesendet. Es stellte sich aber nicht wie befürchtet als Entführung, sondern als Streit zwischen den Piloten heraus. Das melden israelische Medien. Vorher waren schon israelische Kampfjets aufgestiegen. In Deutschland identifizieren sich immer weniger Menschen mit ihrem Job. Das zeigt eine neue YouGov-Umfrage. Demnach arbeiten 59% der Befragten nur noch oder hauptsächlich wegen des Geldes. Das sind 17 Prozentpunkte mehr als noch vor einem Jahr. Gefühlt wird zurzeit so ziemlich alles teurer. Da freut man sich über Meldungen wie diese. Bei Gas und Strom ist das nicht der Fall. Dort sind die Preise im ersten Halbjahr nämlich gefallen. Das geht aus neuen Zahlen des Statistischen Bundesamts hervor. Erdgas kostete demnach rund 5% weniger als im zweiten Halbjahr 2025. Bei Strom waren es sogar mehr als 6% weniger. Nach Angaben der Statistiker liegt das vor allem an der Abschaffung der Gasumlage und den niedrigeren Netzentgelten. Allerdings muss man auch festhalten, insgesamt liegen die Preise immer noch viel höher als vor Beginn des Ukraine-Kriegs. Die Gaspreise sind seitdem für private Haushalte um mehr als 80% gestiegen. Und das waren die Nachrichten mit Danny Hoppe.
6: Danke dir. Das Wetter gerade ist noch etwas grau, aber es klart so langsam auf. Und gleich kommt dann auch wieder die Sonne raus. Und es wird auch heute noch mal warm, bis zu 27 Grad. Morgen gibt's dann den harten Cut. Regen, kaum Sonne und Temperaturen um die 20 Grad. Ab Freitag wird's dann aber schon wieder freundlicher. Es bleibt aber kühl, beziehungsweise, ich sag mal, angenehm um die 19 Grad an der Spitze.
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6: Wir haben es kurz nach 10, jetzt der schnellste Verkehrs- und Blitzerservice mit einigen Blitzern. Geblitzt wird in Augustdorf auf der Haustenbecker Straße, Bad Salzuflen, Gröchteweg und Lagische Straße, auch in Detmold 2 Blitzer, Elisabethstraße, Pielezeider Straße, in Extertal Sternberger Straße, in Lage auf der Halbker Straße und in Schlangen noch ein Blitzer auf der Fürstenallee. Und wenn ihr natürlich frische Staus und Blitzer seht, dann ruft mich gern hier im Studio an, wie immer kostenlos unter der 0800 3x die 0 3818. Gebt Bescheid oder lasst mir eine Nachricht da. Oder ihr schreibt mir bei WhatsApp eine Nachricht, das sehe ich auch, und melden könnt ihr es auch in der Radio Lippe App. Wie auch immer ihr mich erreicht, vielen lieben Dank dafür. Ich wünsche euch eine gute Fahrt, kommt gut und sicher ans Ziel.
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6: Schönen guten Morgen. Mich kribbelt es und krabbelt es schon überall. Ich will heute mit euch über unsere achtbeinigen Freunde oder ungebetenen Gäste reden, die es jetzt gerade bei uns in den Wohnungen sich besonders bequem machen. Gerade jetzt zwischen August und Oktober sind wir in der Spinnenzeit. Und dazu habe ich mal geguckt, welche Spinnen sind das eigentlich? Und ich will klären, welche Spinne ist denn am meisten ungebeten bei uns in der Wohnung? Klären wir heute. Ich wünsche euch einen schönen Mittwoch.
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0: Mittwochmorgen, Marvin hier. Es gibt gerade wieder viele Gäste bei uns im Haus, obwohl wir sie eigentlich gar nicht eingeladen haben. Spinnen. Wir sind mitten in der Spinnenzeit. Zwischen August und Oktober sind die bei uns besonders häufig unterwegs. Und deswegen bin ich erstmal auf die Straße gegangen, hab euch ein paar Spinnenfotos unter die Nase gehalten.
1: Oh! Oh. Nee. Oh,
2: nee.
1: Nein,
2: oh, nee. Und ganz eklig.
3: Ekelhaft.
4: Ach du Scheiße,
5: da bin ich weg.
1: Ah.
0: Sorry, war auch echt gemein von mir, aber ich wollte natürlich auch wissen, welcher Gast ist denn eigentlich am unbeliebtesten? 6 Spinnen, die hier bei uns typisch sind, standen zur Auswahl.
6: Gar keine.
1: Nee, ich mag sie alle nicht. Ich hatte auch schon eine große, ich glaube eher hier die Hauswinkelspinne bei mir. Katastrophe.
6: Auf jeden Fall die Kreuzspinne. Auf jeden Fall. Das sind alles meine Freunde, kann ich haben. Finde ich super. Spinnen finde ich super.
7: Können alle auch im Haus
6: sein? Ja, können im Haus sein.
8: Nein. Keine einzige
6: Doch,
8: davon.
6: Finde ich prima.
9: Ich nehme die Hauswinkelspinne, weil die sehr oft, ich habe die schon sehr oft gesehen, die fällt mir nicht.
10: Ich bin Fan von Spinnen, ich mag Spinnen.
3: Ich finde die immer so ganz viel Fell haben da. Ekelhaft. Eine Mauerspringspinne? Das sind diese ganz kleinen, ne? Ah, die sind eigentlich ganz cool.
0: Ja, ich verstehe es. Die sind auch wirklich irgendwie ganz süß, diese kleinen Springspinnen, die sich dann so hastig bewegen. Da ekel ich mich auch nicht vor. Aber richtig schön finde ich sie auch alle nicht bei uns im Haus. Und es scheint so, als wenn die Hauswinkelspinne auf jeden Fall hoch im Kurs ist als der ungebetenste Gast. Zumindest treffen wir ihn relativ häufig. Wir sind mitten in der Spinnenzeit, reden heute über Spinnen. Und ihr dürft mir natürlich auch gerne eine Nachricht schicken, welche Spinne bei euch denn am unbeliebtesten ist. Unsere Nummer ist die 05231 63 mal die 16.

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0: mit Matthias Lehmann. Guten Tag. Die Polizei bittet erneut um Hinweise zu einer vermissten Frau aus Extertal. Die 80-Jährige wurde zuletzt gestern Vormittag an der Mittelstraße im Ortsteil Bösingfeld gesehen. Groß angelegte Suchmaßnahmen, auch mit einem Hubschrauber, blieben bisher ohne Erfolg. Das Fahndungsbild und weitere Infos gibt's auf radiolippe.de. Hinweise bitte an die Polizei. Auf der B1 zwischen Paderborn und Bad Lippspringe hat sich in der Nacht ein Windradschwertransport festgefahren. Die Ausfahrt Diebesweg in Richtung Detmold ist deshalb laut Polizei den ganzen Tag über blockiert. Gegen 20 Uhr soll der Transport wahrscheinlich weiterfahren. Die HSG Blomberg-Lippe muss heute im DHB-Pokal ran. In der zweiten Runde geht es für den amtierenden deutschen Meister zum Thüringer HC. Damit steht ein echter Pokalkracher an. Anpfiff ist um 19 Uhr. Das Wetter, heute noch mal bis zu 26 Grad und etwas Sonne, morgen deutlich kühler und teils kräftiger Regen.
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2: Hallo Autofahrer, ich habe einige Blitzer für euch. Geblitzt wird in Schlangen auf der Fürstenallee, in Lage Halbkastraße, Extertal Sternberger Straße, Detmold Pieveheider Straße und in Bad Salzuflen stehen zwei Blitzer, einer auf dem Gröchteweg, einer auf der Lagischen Straße. Für frische Staus und Blitzer ruft mich gerne hier im Studio an 0800 3x die 0 38 18. Dürft ihr gerne Bescheid geben. Danke dafür, ich wünsche euch eine gute Fahrt. Kommt.

0: Schönen guten Morgen am Mittwoch, Marvin hier. Vielleicht wird das heute der letzte eistaugliche Tag im Jahr. Viele Eisdielen machen jetzt zu Richtung Winter. War ein Thema in Doppelwach mit Jute Brentrup heute Morgen.
1: Ich will ja jetzt hier keinen Druck ausüben, aber ich finde halt, Eis geht einfach immer. Also so das Eis aus der Eisdiele könnte ich jeden Tag essen. Und was macht das mit euch, dass die jetzt bald schließen?
2: Aber wenn ich so, gerade wenn es kalt wird, dann gehe ich los, denke mir in Eis, dann stehe ich da. Zu.
3: Ich gehe regelmäßig in die Eisdiele und bin immer ganz traurig, wenn Ende Oktober Schluss ist.
1: Ja, viele Eisdielen machen jetzt bald zu, weil sich das im Winter halt einfach nicht lohnt. Also heute nochmal, ne?
0: Heute nochmal einen dicken Becher gönnen und morgen früh wieder Doppelwach von 6 bis 10 einschalten.
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1: Mit Danny Hoppe, guten Tag. Es ist ein riesiger Schlag gegen die organisierte Kriminalität. Am frühen Morgen hat es eine Großrazzia in Deutschland und in anderen europäischen Ländern gegeben mit mehr als 1000 Einsatzkräften. Der Schwerpunkt lag bei uns in NRW, in Duisburg und Oberhausen. Ziel der Razzia war es, ein internationales Geldwäschenetzwerk zu zerschlagen. Thorsten Adolfs aus dem News-Team und es gibt Verbindungen ins Rockermilieu.
2: Ja, tief mit drin steckt die Rockergruppe Hells Angels. Es wurden Dutzende Haftbefehle vollstreckt. Insgesamt wird gegen mehr als 70 Beschuldigte ermittelt. NRW-Innenminister Reul spricht vom größten Einsatz dieser Art seit Jahren. Die Ermittler waren nicht nur in Nordrhein-Westfalen, sondern auch in anderen Bundesländern und im europäischen Ausland aktiv. Und sie haben Millionenbeträge gesichert, unter anderem Luxusautos, Gold und Immobilien. Das Ganze war kein Zufall, sondern das Ergebnis von jahrelanger knallharter Arbeit der Beamten. Die Ansage der Politik ist klar, wir bleiben da dran und sind noch lange nicht fertig.
1: Und warum ist dieser Schlag so besonders schmerzhaft für die Täter?
2: Weil die Behörden dort angesetzt haben, wo es den Kriminellen am meisten wehtut, und zwar beim Geld. Reul hat gesagt, dass in solchen Fällen im Hintergrund oft ein komplexes Geflecht aus Firmen und Immobilien existiert, um schmutziges Geld sauber zu waschen. Und mit dem Einsatz heute habe man die Täter an deren Achillesferse getroffen. Wenn der Staat jetzt die Beute einzieht, dann treffe das die Strukturen viel härter als bei einer normalen Hausdurchsuchung. Auch Landesfinanzminister Oppendrenk hat sich zu dem Fall geäußert und gesagt, dass genau diese Ermittlungen der Steuerfahndung bei der Verbrechensbekämpfung extrem wichtig sind. Solche Parallelwelten hätten bei uns in Deutschland keinen Platz.
1: Danke, Thorsten. Und jetzt weitere Meldungen im Überblick. Der Streit um die Pflegereform konnte offenbar gelöst werden. Das Bundeskabinett wird sich in seiner heutigen Sitzung damit befassen. Das geht aus einer Liste mit den Kabinettsthemen hervor. Bis zuletzt hatten Union und SPD über die Pflegereform gestritten. Die Zahl der Arbeitslosen ist im September wieder knapp unter die 3-Millionen-Marke gesunken. Das hat die Bundesagentur für Arbeit mitgeteilt. Im Vergleich zum September 2025 sind demnach allerdings 40.000 Menschen mehr ohne Job. Der Auftakt zur üblichen Herbstbelebung falle schwunglos aus, heißt es. Die USA beenden offiziell ihren Militäreinsatz im Irak. Das Militär sei vollständig aus dem Land abgezogen worden. Die letzten Soldaten hätten das Land verlassen. Das hat das US-Verteidigungsministerium mitgeteilt. Bei dem Militäreinsatz im Irak waren der frühere Machthaber Saddam Hussein gestürzt und die Terrormiliz IS bekämpft worden. Viele von uns kennen es wahrscheinlich, erst klingelt DHL, dann Amazon, später vielleicht noch UPS oder Hermes. Denn es wird online bestellt und bestellt. Und das hat Folgen. In diesem Jahr werden in Deutschland wohl so viele Pakete zurückgeschickt wie noch nie. Rund 560 Millionen, das haben Forscher der Uni Bamberg ausgerechnet. Demnach wird fast jedes vierte Paket zurückgeschickt. Als Grund dafür wird genannt, dass der Onlinehandel weiter wächst. Außerdem bieten viele Onlinehändler kostenlose Retouren an. Beim Großteil der zurückgeschickten Waren handelt es sich um Kleidung. Und das waren die Nachrichten mit Danny Hoppe.
3: Und das Wetter? Heute nochmal ein letztes Mal heiße Temperaturen mit bis zu 27 Grad. Morgen gibt es dann einige Schauer, viele Wolken und die Temperatur sinkt auf etwa 20 Grad und bleibt dann auch am Wochenende um die 19, 20 Grad. Dafür wird es am Wochenende aber auch wieder freundlicher mit etwas Sonne und es bleibt voraussichtlich trocken.
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3: Kurz nach 11, jetzt der schnellste Verkehrs- und Blitzerservice. Ich habe ein paar Blitzer für euch, die stehen in Bad Salzuflen auf dem Gröchteweg. Außerdem Lagische Straße in Bad Salzuflen, in Detmold Piewitzheider Straße, in Extertal Sternberger Straße, in Schlangen eine auf der Fürstenallee und noch eine in Lage auf der Heidker Straße. Und wenn ihr frische Staus und Blitzer seht, ruft mich gerne hier im Studio an, gebt Bescheid, wie immer kostenlos unter der 0800 3x die 0 38 18 oder meldet's in der Radio Lippe App. Danke dafür, ich wünsche euch eine gute Fahrt, kommt gut und sicher ans Ziel.
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3: Mit Marvin Kreimeyer. Wir verbringen die nächsten Stunden zusammen. Ich spiele euch die Hits. Das sind Hertz und Purple Disco Machine, Wonderful Life 25. Habt einen schönen Mittwoch.
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0: dass Iggy Kelly mit seiner neuen Nummer Miracle gleich 10:45. Ich sag nur, her mit euren Wünschen.
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0: Kleiner Recap. Mike ist als VIP beim Comedy Camp dabei. Tina kriegt einen E-Book-Reader von uns. Für Stefanie und ihre Familie geht's ins Kino. Und die liebe Sina hört zusammen mit Nico Santos noch vor allen anderen in sein neues Album rein. Jürgen Bangert hat sie heute Morgen überrascht.
2: Wir erfüllen dir diesen Wunsch.
3: Wow, vielen lieben Dank.
2: Bitteschön. Und jetzt kommt das Allerbeste. Du darfst jemanden mitnehmen.
3: Oh, wie toll. Meine Mama, die wird sich nämlich genauso doll freuen.
2: Also, dann werdet ihr beide da einen unvergesslichen Mutter-Tochter-Abend haben. Viel Spaß dabei.
3: Dankeschön.
0: Wir schicken die beiden zu Nico Santos nach Düsseldorf. Da stellt er sein neues Album vor, noch vor Release. Sowas gibt's nur hier beim Wunscherfüller. Hat Sina auf unserer Wunschliste entdeckt. Die findet ihr bei uns auf der Homepage. Oder schickt uns euren persönlichen Wunsch. Mit ein bisschen Glück erfüllen wir auch euren Wunsch.
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0: Ende September, wir sind noch in der Spinnenzeit und die kommen gerne mal rein. Ich mag nicht so gerne, wenn diese dicken schwarzen Spinnen, Hauswinkelspinnen, wenn die reinkommen, die verirren sich aber doch gerne mal nach drin. Welche die unbeliebtesten Gäste bei euch sind und wie ihr sie wieder loswertet, klären wir heute. Vorher gibt's die neuesten Infos um 11:30. Hier sind die News.
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2: Mit Matthias Lehmann, hallo. Die Arbeitslosigkeit in Lippe ist im September etwas zurückgegangen. Laut Agentur für Arbeit waren zuletzt in unserem Kreis rund 12.300 Menschen arbeitslos gemeldet. Das sind etwa 340 weniger als im August. Die Agentur spricht

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1: Hallo Autofahrer, es staut sich etwas auf der A2 Richtung Dortmund zwischen Ostwestfalen-Lippe und Bielefeld-Ost. 1 Kilometer stocken, 5 Minuten maximal braucht er dann länger. Und ich habe ein paar Blitzer für euch in Detmold. Piewitzheider Straße, Extertal, Sternberger Straße, Lage Halbka Straße, Schlangenfürstenallee und Bad Salzuflen, Lagische Straße und Kröchteweg. Falls ihr frische Straßenblitzer habt, ruft mich gerne hier im Studio an, gebt Bescheid. 0800 3x die 0 38 18. Danke dafür und gute Fahrt.
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0: Supergirl, Marvin hier um 19 vor 12. Ungebetene Gäste gibt's ja gerade wieder häufiger bei uns. Ich war unterwegs, hab euch gefragt, welche Spinne könnt ihr so gar nicht leiden, zumindest wenn sie bei euch in die Bude kommt. Bei vielen weit vorne, genau wie bei mir, die Hauswinkelspinne. Ja, das sind diese dicken Schwarzen, die in den Ecken oder auch gerade an der Decke häufig sich so verstecken. Aber wenn sich so eine dann tatsächlich mal nach drinnen verirrt, was macht ihr eigentlich mit der? Mein Favorit, Daniela mit Schnappi.
1: Die weggesaugt, ne? So wie es jeder macht.
2: Weg. Ja, meistens aus dem Fenster. Also umbringen nicht, weil die machen auch Dreck, ne? Hinterlassen Flecken, aber auf jeden Fall so schnell wie möglich weg.
3: Ich habe so eine Lebendfalle, da schnappe ich die dann mit und dann setze ich die in den Garten. Wir nennen das Schnappi. Also das ist so ein Stiel dran. Habe ich auch in längerer Version und dann gehe ich da drauf, kann die mit dem Hebel zumachen und dann bringe ich die nach draußen. Das stört mich jetzt nicht weiter.
4: Der Staubsauger ist so das Mittel der Wahl. Eigentlich sind sie ja sehr nützlich, ne?
0: Ja, nützlich sind sie und tatsächlich auch ein gutes Zeichen. Spinnen sind nämlich ziemlich empfindlich, was ihre Umgebung angeht, hat uns auch Robin Jähne in Doppelwach erzählt.
5: Wenn die Spinnen das Haus verlassen, dann ist irgendwas nicht in Ordnung. Da sollte man vorsichtig sein und mal gucken, woran es liegt.
0: Ich fühle mich trotzdem wohler, wenn sie nicht da sind.
1: Oh. Nicht.
6: Oh, nee.
1: Nein, bitte nicht.
0: Jetzt für euch Coldplay. Feels like I'm falling in love.

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1: Unsere Nachrichten nach nur einem Spot.
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5: Mit Danny Hoppe. Guten Tag. Sie sind süß versetzt mit Koffein und anderen Inhaltsstoffen und Experten warnen schon lange vor den Gesundheitsgefahren. Trotzdem werden sie bei Kindern und Jugendlichen immer beliebter. Energy Drinks. Zu diesem Ergebnis kommt eine neue Analyse, die jetzt im Deutschen Ärzteblatt international veröffentlicht wurde. Fast jedes zweite Kind bis 12 Jahren hat demnach schon mal einen Energy Drink getrunken. Bei Jugendlichen sind es 7 von 10. Thorsten Adolfs aus dem News-Team, woran liegt das?
6: Unter anderem an Influencern, die diese Getränke in sozialen Medien feiern und sie dadurch für die junge Zielgruppe erst so richtig attraktiv machen. Nicht die Energy Drinks allein sind das Problem, sagen Forscher aus Kiel. Sie haben herausgefunden, dass junge Leute, die solche Getränke regelmäßig trinken, auch eher einen Hang zum Rauchen haben, zum Beispiel von E-Zigaretten. Sie sagen aber auch, man sollte dieses Konsumverhalten nicht allein auf die Getränke schieben. Oft würden soziale Faktoren und das Umfeld eine große Rolle spielen.
5: Was macht diese Getränke denn so gefährlich für die Gesundheit?
6: Ja, das Hauptproblem ist die Kombination aus extrem viel Koffein und einer riesigen Menge Zucker. Eine große Dose enthält oft schon die gesetzlich zugelassene Höchstmenge an Koffein. Fachleute der Uniklinik München warnen, dass das Herz-Kreislauf-System beim regelmäßigen Konsum von Energy-Drinks stark belastet wird. Langfristig kann das dann zu einem hohen Blutdruck, Übergewicht oder Problemen mit dem Zuckerstoffwechsel führen. Auch die direkten Nebenwirkungen sind nicht ohne. Es drohen Schlafstörungen oder Angstzustände. Besonders gefährlich werde es, wenn Energy-Drinks mit Alkohol gemischt werden. Das Koffein überdecke dann die Müdigkeit, während der Körper eigentlich schon total beeinträchtigt sei. Und das führe dann oft dazu, dass man die Situation falsch einschätzt und viel zu viel trinkt, sagen die Experten.
5: Danke, Thorsten. Und jetzt weitere Meldungen im Überblick. Die Bundesregierung hat nach langem Ringen grünes Licht für die geplante Pflegereform gegeben. Das Kabinett hat den Gesetzentwurf von Gesundheitsminister Linnemann beschlossen. Das wurde aus Regierungskreisen bestätigt. Details wurden noch nicht genannt. Am Morgen hat es in Deutschland und anderen europäischen Ländern eine Großrazzia gegen ein Geldwäschenetzwerk um die Rocker der Hells Angels gegeben. NRW-Innenminister Reul spricht vom größten Schlag gegen die organisierte Kriminalität seit mehreren Jahren. Mehr als 1000 Polizisten waren im Einsatz. In Deutschland identifizieren sich immer weniger Menschen mit ihrem Job. Das zeigt eine neue YouGov-Umfrage. Demnach arbeiten 59% der Befragten nur noch oder hauptsächlich wegen des Geldes. Das sind 17 Prozentpunkte mehr als noch vor einem Jahr. Erst die Zusage für den Traumstudienplatz im Kasten und dann kommt oft der Schock bei der Wohnungssuche. So geht's vielen Studierenden in Deutschland. Denn das Studieren wird immer teurer und die Wohnungsnot bleibt. So steht es im neuen Studentenwohnreport des Instituts der Deutschen Wirtschaft. Vor allem kleinere Wohnungen sind demnach deutlich teurer geworden. Spitzenreiter mit großem Abstand bleibt München. Für eine studentische Musterwohnung mit 30 Quadratmetern werden dort rund 880 Euro pro Monat aufgerufen. Dahinter folgen Berlin, Frankfurt, Köln, Hamburg und Heidelberg mit etwa 700 bis 720 Euro. Die Studienmacher sehen das mit Sorge. Hohe Wohnkosten dürften nicht darüber entscheiden, welche Bildungswege jungen Menschen offen stünden, sagen sie. Und das waren die Nachrichten mit Danny Hoppe.
7: Danke dir. Und das Wetter, die Sonne scheint heute nochmal ordentlich und es wird auch wieder warm, bis zu 27 Grad. Morgen gibt's dann den harten Cut. Regen, kaum Sonne und Temperaturen um die 20 Grad. Ab Freitag wird's dann aber auch schon wieder freundlicher. Es bleibt kühler, beziehungsweise, ich sag mal angenehm, um die 19 Grad an der Spitze.
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7: Jetzt der schnellste Verkehrs- und Blitzerservice um kurz nach 12 ist ein bisschen voller auf der A2 Richtung Dortmund zwischen Ostwestfalen, Lippe und Bielefeld-Ost. 1 Kilometer Stau, maximal 5 Minuten braucht er da länger. Und habe ich noch ein paar Blitzer für euch, die stehen in Schlangen auf der Fürstenallee, in Lage Heipkastraße, in Bad Salzuflen stehen 2 Blitzer, Gröchteweg und Lagische Straße, in Detmold einer auf der Piebezeider Straße und in Extertal der Blitzeranhänger auf der Sternberger Straße. Meldet euch gerne mit frischen Staus und Blitzern, kostenlos unter der 0800 3x0 3818. Gute Fahrt, kommt gut durch.
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7: Moin, Marvin hier. Ich versorge euch mit den Hits gleich. Nelly mit Dilemma. Habt einen schönen Mittwoch, Mittag, Nachmittag.
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0: Wenn ihr glaubt, nur ihr bekommt mittlerweile nur noch komische KI-Inhalte auf Insta und Co. angeboten, dann kann ich euch beruhigen, ihr seid da in bester Gesellschaft.
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4: Leute, seid mir bitte nicht böse, wenn ich in der nächsten Zeit nicht mehr jeden Post von euch like. Ich brauche wirklich mal eine Pause von Instagram und Co. Ich weiß ja nicht, wie euer Feed aussieht, aber bei mir, ey, wenn es nach Instagram geht, bin ich der letzte Arsch im Glied. Ständig glotzt mich so eine KI an und sagt mir, du kannst nichts, du bist nichts und du siehst aus wie eine Pfanne Würmer. Ja, ich meine, ist doch so. Was ich laut Insta alles falsch mache, ich trainiere nicht richtig, ich esse das Falsche, ich fahre einen Verbrenner, ich atme zu flach, mein Bauchfett sitzt an der verkehrten Stelle und meine Frisur ist sowieso eine einzige Katastrophe. Eigentlich gehöre ich verboten. Ich habe tatsächlich meine Zeit versucht, mich an diese KI-Lebenstipps zu halten. Morgens mit Knoblauchwasser gegoogelt, mein Gesicht mit Meerschweinchendung eingecremt, jeden IQ-Test mitgemacht und auch immer brav meine persönlichen Daten eingegeben. Aber hat das jetzt aus mir einen besseren Menschen gemacht? Ja, sicher. Aber nur aus Sicht dieser verstrahlten Longevity-Influencer, bei denen ich jetzt überall ein Abo habe. Ja, toll.
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0: Lost Frequencies mit The Feeling. Grund zu feiern für U2. 50 Jahre machen sie schon Musik. Die Band feiert Jubiläum, finde ich eine echt krasse Hausnummer. Das muss man erstmal schaffen, so lange zusammen Musik zu machen. Und passend zum Jubiläum gibt's auch einen neuen Song. Silencio hört ihr als erstes hier bei uns.
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0: Marc Forster mit Übermorgen. Nee, wir bringen euch jetzt auf den aktuellen Stand. 12:30 hier sind die News.
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2: Mit Frank Schröder Mahlzeit. Der Leichenschänder von Bünde ist heute zu einer 5-jährigen Freiheitsstrafe verurteilt worden. Der 40-jährige Angeklagte hatte sich an 6 Verstoßen

0: 140 weniger als im August. Die Agentur spricht von einer üblichen Entwicklung im Herbst. Auch die Jugendarbeitslosigkeit sank im Monatsvergleich. Das hängt mit dem Beginn des Ausbildungsjahres zusammen. Der Jahresvergleich fällt schlechter aus. Vor einem Jahr gab es noch über 800 Arbeitslose weniger in Lippe. Und das Wetter nochmal, bis zu 26 Grad warm heute.
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2: Achtung Autofahrer in Bad Meinberg auf der B1 in Richtung Blomberg. Höhe Ausfahrt 239, liegt ein Gegenstand auf der Fahrbahn. Fahrt da bitte vorsichtig. Blitzer stehen in Augustdorf, Haustenberger Straße, Bad Salzuflen, Gröchteweg und Lagische Straße, in Detmold-Piebezeider Straße, Extertal-Sternberger Straße, Lage-Halbker Straße und in Schlangen auf der Fürstenallee. Alle Staus, alle Blitzer gern hier durchgeben. 0800 3x die 0 38 18. Gute Fahrt!
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0: Neue Nummer von Michael Patrick Kelly und Gentleman Wildfire. Kaum zu glauben, aber irgendwann, vor langer Zeit, gab es hier in OWL tatsächlich mal Wale. Habt ihr in Doppelwach bei Judith Brentrup gehört? Die sind hier fröhlich durch die Gegend geschwommen. Das zeigt eine neue Ausstellung im Lippischen Landesmuseum. René Dederichs ist einer der Kuratoren.
1: Hier Detmold, wo wir jetzt gerade sind, war jetzt eher Küstenregion, aber der Doberg bei Bünde war zum Beispiel ganz großer Hotspot für viele Meerestiere. Dort haben wir auch einige Fossilien, die wir hier ausstellen. Aber das Problem ist, so manche Regionen sind noch so ein bisschen unerforscht.
0: Also, wer Urzeitwahlskelette und Haizähne angucken will, der kann sich auf den Weg ins Lippische Landesmuseum machen. Kleiner Tipp schon mal für die Herbstferien. Und sowieso natürlich morgen früh wieder einschalten, doppelt wach.

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2: Passend zum guten Wetter darf ein Hit natürlich nicht fehlen. Katrina and the Waves mit Walking on Sunshine. Mein Name ist Marvin Kreimer. Ich wünsche euch einen wunderschönen Mittwochnachmittag hier bei Radio Lippe.

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1: Mit Jannik Böke. Schönen guten Tag. Für viele Autofahrer ändert sich demnächst etwas bei der Kfz-Versicherung. Mehr als 12 Millionen Autos bekommen eine neue Typklasse. Das hat der Gesamtverband der deutschen Versicherungswirtschaft mitgeteilt. Und das kann Auswirkungen auf den Versicherungsbeitrag haben. Malte Albrecht aus dem News-Team. Für viele dürfte es also so teurer werden.
2: Ja, das ist richtig. Allerdings muss man vorweg sagen, die Typklasse ist nur ein Faktor bei der Berechnung des Versicherungsbeitrags. Konkret zeigt sie an, wie häufig mit einem bestimmten Automodell Schäden entstehen und wie teuer die Schäden sind. Das wird über die Jahre immer wieder neu berechnet. Für fast 30 Millionen Autofahrer ändert sich gar nichts. Gut 5 Millionen werden sogar günstiger eingestuft. Für knapp 7,5 Millionen wird es dagegen tendenziell teurer. Aber die Beiträge steigen nicht jetzt sofort. Bei bestehenden Verträgen gelten die neuen Typklassen in der Regel erst ab Anfang nächsten Jahres. Nur bei einem neuen Vertrag können sie schon vorher berücksichtigt werden.
1: Unter typklasse.de kann jeder nachschauen, ob sich bei seinem Auto etwas ändert, wenn es teurer werden sollte. Was können Autofahrer tun?
2: Also wenn der Preis steigt, hat man in der Regel ein Sonderkündigungsrecht. Da kann man dann schauen, ob eine andere Versicherung trotz schlechterer Typklasse meines Wagens günstiger ist. Laut dem Vergleichsportal Verivox sind im Schnitt mehr als 30% Ersparnis möglich. Außerdem kann es sich lohnen, die Versicherung regelmäßig zu überprüfen, zum Beispiel wenn man weniger Kilometer fährt oder den versicherten Fahrerkreis verringert. Und auch ohne Beitragserhöhung lohnt sich für viele bis zum Stichtag 30. November jedes Jahr der Check, ob es nicht eine günstigere Kfz-Versicherung mit gleichen Leistungen gibt.
1: Danke Malte für die Infos. Jetzt weitere Meldungen im Überblick. Die Inflation hat in NRW einen neuen Rekord erreicht. Im September sind die Verbraucherpreise um 3,3% gestiegen. Damit ist die aktuelle Inflation so hoch wie seit Dezember 2023 nicht mehr. Besonders stark sind die Preise an der Gemüsetheke gestiegen. Milch und Butter sind dagegen günstiger geworden. Das Bundeskabinett hat die angekündigte Pflegereform auf den Weg gebracht. Damit soll eine Steigerung der Beitragssätze für die Pflegeversicherung verhindert werden. Unter anderem soll der Beitragszuschlag für kinderlose Mitglieder der Pflegeversicherung um 0,3 Punkte auf 0,9% steigen. Die Zahl der Arbeitslosen in Deutschland ist im September wieder unter die Schwelle von 3 Millionen gefallen. Die übliche Herbstbelebung am Arbeitsmarkt fällt bislang aber verhalten aus. Dieses Fazit zieht die Chefin der Bundesagentur für Arbeit, Nahles. Verglichen mit dem September im letzten Jahr gibt es aktuell etwa 40.000 Menschen mehr ohne Arbeit. Gibt es 10 Jahre nach dem Brexit eine Rückkehr Großbritanniens in die EU? Bisher hatten das die Premierminister des Vereinigten Königreichs immer wieder ausgeschlossen. Ganz anders hat sich jetzt der aktuelle Premier Burnham geäußert. Es gäbe verschiedene Optionen und davon sei eine, den ganzen Weg zu gehen, sagte Burnham der BBC. Wir müssen schauen, was machbar ist und was jeweils die Vor- und Nachteile wären. Einfach wird ein solches Comeback allerdings nicht. Ein Sonderverfahren für ehemalige Mitglieder ist in den Verträgen nicht vorgesehen. Normalerweise dauert es mehrere Jahre, bis ein Land EU-Mitglied werden kann. Und das waren die Nachrichten mit Jannik Böke.
3: Danke, Jannik. Das Wetter heute noch ein letztes Mal sommerliche Temperaturen mit bis zu 27 Grad. Morgen gibt es dann einige Schauer, viele Wolken und die Temperatur sinkt auf etwa 20 Grad und bleibt dann auch am Wochenende um die 19, 20 Grad. Dafür wird es zum Wochenende auch wieder freundlicher mit etwas Sonne und es bleibt voraussichtlich trocken.

0: Jetzt der schnellste Verkehrs- und Blitzer-Service. Ein frischer Blitzer wurde gemeldet über die Radio-Lippe-App. In Detmold Oberninhagen, in Detmold außerdem Piewitzheider Straße, Extertal Sternberger Straße, in Lage auf Halbker Straße, Schlangenfürstenallee, Bad Salzuflen Gröchteweg und Lagische Straße und in Augustdorf Blitzer auf der Haustenbecker Straße. Meldet euch gerne mit frischen Staus und Blitzern. Immer kostenlos 0800 3x die 0 38 18 oder in der Radio-Lippe-App. Gute Fahrt, kommt gut durch.
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0: Alexandra hat sich im Wunscherfüller eine VIP-Nacht auf Ibiza gewünscht und natürlich von uns bekommen. Ich quatsche gleich mit ihr, sie müsste eigentlich unterwegs sein.
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0: Marvin hier, ich wünsche euch einen angenehmen Mittwoch. Das ist Teddy Swims mit Mr. Know It All.

0: J-Lo ain't your mama. Ab morgen kommt der Herbst. Darum fliegt Alexandra erstmal in die Sonne. Nach Ibiza hat sie sich gewünscht.
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0: Alexandra feiert heute Abend wie die Stars als VIP auf Ibiza. Ohne Anstehen, mit eigener VIP-Lounge und zwei Mega-DJs. Medusa und James Hype legen da heute Abend im Hai Ibiza auf. Und Hotel und Flug gehen natürlich auf uns. Alexandra, bist du schon am Flughafen?
2: Ja, gerade noch nicht. Wir sind gerade am Aussteigen auf dem Bus.
0: Auf einer Skala von 1 bis 10, wie doll freust du dich?
2: Boah, die Skala, die kann man gar nicht beschreiben. Auf jeden Fall 12 von 10. Die Vorfreude die letzten Tage, die war so riesig. Ich weiß gar nicht, wann ich mich das letzte Mal so gefreut habe. Ich konnte heute aber echt nicht so gut schlafen vor Aufregung.
0: Du bist ja VIP heute Abend. Was hast du alles eingepackt? Wie voll ist dein Koffer?
2: Der ist dicke Backe voll, also von Flipflops, ein bisschen Scheißziehen und Party machen ist alles mit dabei.
0: Dein Mann ist auch mit dabei, ihr feiert zusammen auf der Partyinsel. Was macht der gerade? Ist der am Koffer schleppen?
2: Ja, also gerade darf er noch den schweren Koffer schleppen. Aber das erste Bierchen gleich, da wird es ihm, glaube ich, schnell wieder besser gehen.
0: Ich wünsche euch einen guten Flug und ganz, ganz viel Spaß heute Abend.
2: Ja, das werden wir auf jeden Fall haben. Vielen, vielen lieben Dank.
0: Ja, und auch euren Wunsch wollen wir erfüllen. Vielleicht ja heute schon. Schickt uns euren Wunsch oder sucht euch wie Alexandra einen aus unserer Liste aus. Und mit ein bisschen Glück erfüllen wir den.
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0: Madonna mit Hang Up. Ich habe eben gerade so gedacht, ich finde das ganz schwierig, Madonna zeitlich richtig einzuordnen. Musst du nachschauen, aus 2005 kommt der Hit. Wir haben es halt zwei, jetzt das Wichtigste. Hier sind die News.
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2: Mit Frank Schröder, ich wünsche uns allen einen schönen Tag und damit sind wir beim Thema, die Menschen in Deutschland halten wieder stärker zusammen. Das zeigt der neue Religionsmonitor der Gütersloher Bertelsmann Stiftung. Der Wert für den gesellschaftlichen Zusammenhalt ist von 46 auf 51 Punkte gestiegen. Besonders die sozialen Beziehungen haben zugelegt, heißt es dann noch in dem Bericht, und auch beim freiwilligen Engagement gibt es positive Entwicklungen. Die 80-jährige Vermisste aus Extertal-Bösingfeld ist wieder da. Ein Polizeihubschrauber hat die Frau heute Vormittag auf einem Feld in der Straße zum Bäckerland in Bösingfeld entdeckt. Ihr geht es den Umständen entsprechend gut, heißt es von der Polizei. Die Frau war die ganze Nacht über verschwunden. Detmold zieht nach der ersten großen Lego-Bauaktion der offenen Kinder- und Jugendarbeit der Stadt Bilanz. Über 100.000 Lego-Steine wurden verbaut, heißt es.

0: und in Lager auf der Halbkastraße. Schickt mir gerne eure Staus und Blitzer, die ihr noch gesehen habt. Geht entweder unter der 0800 3x die 03818 oder in der Radio Lippe App oder ihr schreibt mir auch bei WhatsApp. Wie auch immer ihr mich erreicht, vielen lieben Dank fürs Bescheid geben und gute Fahrt.
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0: Mittwochnachmittag, Ende September, Marvin hier. Es ist wieder Spinnenzeit. Gerade zwischen August und Oktober begegnen uns die Achtbeiner besonders häufig und oft leider genau da, wo wir sie nicht unbedingt haben wollen, bei uns zu Hause. Deswegen war ich unterwegs, habe mit euch über die typischen Mitbewohner gesprochen, die wir bei uns so finden. Und ich hatte wieder richtig Spaß mit euch. Erstmal kleiner Schockmoment, wenn ich die Fotos gezeigt habe.
1: Nein, bitte nicht.
0: Da war auch etwas fies von mir, tut mir leid. Aber dann kamen wir oft ins Gespräch, was sind eigentlich unsere unbeliebtesten Spinnen im Haus?
1: Auf jeden Fall die Kreuzspinne, auf jeden Fall.
2: Ich finde die schlimmer, die wollige Mauerspringspinne.
1: Oh ja, Lara hat mich überzeugt, ich nehme auch die wollige Mauerspringspinne.
0: Weil die tatsächlich von Verhältnis her nicht ganz so groß ist, wie sie abgebildet ist. Also die anderen, glaube die drei hier, sind schon am größten. Also die Hauswinkelspinne, sie findet man ja auch relativ häufig.
1: Oh ja.
0: Also diese dicken schwarzen, die man meistens zu Hause drin hat.
1: Ja, die möchte ich nicht.
2: Sehr eklig.
1: Ist dein Favorit?
0: Ja, also die habe ich tatsächlich drinnen noch nie gesehen. Glaube ich zumindest die Wolfsspinne.
1: Ja.
0: Die Winkelspinne haben wir andauernd drin und die finde ich auch schön. Also,
1: oh ja.
2: Oh nee, gar keine von denen.
0: Die Nosferatu-Spinne brauche ich eigentlich auch nicht.
1: Was ist denn jetzt dein Lieblings?
0: Die Zitterspinne, die ist ja nicht ganz cool. Also,
1: okay.
0: Also cool, jetzt weiß ich auch nicht.
2: Ja, öfter.
1: Ja, die ist süß.
0: Tatsächlich auch, interessanter Fakt, die Zitterspinne frisst sogar die Hauswinkelspinne.
1: Ist das so?
0: Ja.
1: Das kann ja nicht sein, oder?
0: Nee, krass. Haltet die Augen offen, vielleicht laufe ich euch ja auch noch über den Weg. Ich bin jetzt erstmal raus hier aus dem Studio. Wir hören uns dann aber morgen wieder bei der Arbeit ab 10 Uhr. Ciao, habt einen schönen Mittwoch.
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1: Mit Jannik Böke. Schönen guten Tag. Lange ist darüber gestritten worden. Jetzt haben sich Union und SPD geeinigt. Die Bundesregierung hat grünes Licht für die geplante Pflegereform gegeben. Dadurch soll ein Milliardenloch bei der Pflegeversicherung geschlossen werden. Malte Albrecht aus dem News-Team. Wie sieht die Reform denn jetzt konkret aus?
2: Ja, für alle, die keine Kinder haben, wird es teurer. Ihr Beitragszuschlag soll zum 1. Januar um 0,3 Punkte auf 0,9% steigen. Der allgemeine Beitragssatz bleibt stabil bei 3,6%. Außerdem wird die Beitragsbemessungsgrenze um 300 Euro im Monat angehoben. Gesundheitsminister Lindemann sprach angesichts von inzwischen rund 6 Millionen Pflegebedürftigen von einem System, das massiv unter Druck stehe. Aber die Reform sei kein reines Spargesetz, sagte Lindemann am Mittag. Es gebe auch viele strukturelle Komponenten. So soll es zum Beispiel eine genauere Prüfung geben, ob Reha-Maßnahmen den Pflegebedarf spürbar besser senken können.
1: Welche Änderungen sind noch geplant, auch für Familien und pflegende Angehörige?
2: Ab 2028 ist ein zusätzlicher Beitrag von etwa 0,5% für die Mitversicherung von Ehe- und Lebenspartnern vorgesehen. Ausnahmen sollen unter anderem für Eltern von Kindern mit Behinderungen oder für pflegende Angehörige geben. Deren Rentenbeiträge soll die Pflegeversicherung, anders als geplant, weiterhin vollständig übernehmen.
1: Mehr Meldungen jetzt im Überblick. Mit einer groß angelegten Razzia geht die Polizei seit heute Morgen gegen ein Geldwäschenetzwerk um Rocker der Hells Angels vor. Nach dpa-Informationen wurden 14 Haftbefehle vollstreckt. NRW-Innenminister Reul spricht vom größten Schlag gegen die organisierte Kriminalität seit mehreren Jahren. Die Versicherungsbranche hat für zahlreiche Automodelle neue Typklassen für die Kfz-Haftpflichtversicherung festgelegt. Damit drohen rund 7,4 Millionen Menschen höhere Beiträge. Für die meisten Autofahrer ändert sich bei der Einstufung allerdings nichts, heißt es vom Gesamtverband der deutschen Versicherungswirtschaft. Die geplante Zuckersteuer soll dem Staat rund 1 Milliarde Euro im Jahr einbringen. Das geht aus einem Entwurf des Finanzministeriums hervor. Die Steuer soll ab dem 1. Juli 2027 gelten. Je nach Zuckergehalt sollen zum Beispiel Softdrinks mit 26 bis 38 Cent pro Liter besteuert werden. Ob die Zuckersteuer tatsächlich kommt, ist noch unklar. Vor allem in der Unionsfraktion stoßen die Pläne auf Ablehnung. Schon vor dem Start des Tankrabatts ist Sprit in Deutschland deutlich günstiger geworden. Zu diesem Ergebnis kommt aktuell der ADAC. Demnach sind E10 und Diesel heute Vormittag etwa 4 Cent günstiger gewesen als am Vortag. Um Mitternacht dürften die Preise dann noch einmal fallen. Dann gilt der Steuernachlass von 16,7 Cent pro Liter auf Sprit, der Tanklager und Raffinerien verlässt. Der Wirtschaftsverband Fuels und Energy erwartet, dass der Rabatt bereits ab Mitternacht in vollem Umfang weitergegeben wird. Die Gründe für den spürbaren Preisrückgang an den Zapfsäulen ließen sich nicht eindeutig benennen, heißt es vom ADAC. Eine Rolle dürfte jedoch die jüngste Entspannung an den internationalen Ölmärkten spielen. Und das waren die Nachrichten mit Jannik Böke.
3: Danke dir. Und hier kommt das Radio Lippe Wetter. Das ist was zum Genießen. So viel Sonnenschein da draußen. Meistens nur dünne Wolken, auch in den nächsten Stunden. 24 Grad in Schmedissen, 25 in Brake. Morgen dann sehr viel Regen, ist aber nur vorübergehend. Freitag und am Wochenende schon wieder ruhiger. Meistens Wolken dann, aber auch Sonne, so ein bisschen um 19 Grad.
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3: 4 nach 2, der schnellste Verkehrs- und Blitzer-Service für die ganze Region. Blitzer haben wir in Detmold, am Obernienhagen und an der Piwitzheider Straße. In Extertal auf der Sternberger Straße. Dann in Bad Salzuflen, an der Paul-Schneider Straße und am Gröchteweg. In Augustdorf an der Haustenbecker Straße. Blitzer auch in Lage, an der Heipker Straße, in Lemgo am Isringhausenring und in Schlangen an der Fürstenallee. Vielen Dank fürs Melden. Kostenlos geht das über unsere App oder anrufen natürlich auch 0800 3x die 0 38 18.
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3: Alles, was ihr braucht hier in Lippe. Sommerhit von DJ Goja gleich. Michiko. Vorher noch Hosier und es geht los mit der Partyfraktion. Die Hermes House Band habe ich für euch. I Will Survive. Ich bin Lars Niermann.
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0: Radio Lippe hier mit Lars Niermann. Da genießt man schön die Ruhe auf dem Balkon. Ja, und plötzlich, was brummt denn hier so? Ging mir neulich so. Da habe ich gesehen, so ein kleines Vieh sitzt da mit einer Art Schild auf dem Rücken. Das ist eine Stinkwanze, habe ich mir sagen lassen. Stinkwanze, davon gibt es gerade richtig viele hier in Lippe. Hängt mit dem warmen Sommer zusammen. Und auf dem Balkon geht's ja noch, aber wenn die ins Wohnzimmer eindringen, muss nicht sein. Dafür haben wir unsere professionelle Stinkwanzenentfernerin hier im Sender, Laura Potting.
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3: Ich bin's, Laura. Ha, da war eine.
4: Alarm! Alarm!
3: Ja, draufhauen oder die Tiere wegsaugen, das ist keine gute Idee. Bei Stinkwanzen ist der Name nämlich Programm.
5: Wenn die Tiere Panik bekommen, dann sondern sie ein Sekret ab und das kann wirklich sehr stinken. Und deswegen sollte man die Tiere auf gar keinen Fall stressen. Außerdem ist es auch sehr brutal, die Tiere mit dem Staubsauger einzusaugen.
3: Das war Silvia Teich vom Naturschutzbund. Auch so Tipps wie Socke über das Rohr stülpen, anmachen und dann sanft ansaugen. Dinge, die man beim Staubsauger und auch im Bett sagen kann. Jedenfalls das mit der Socke über dem Rohr klappt nicht. Bei Stinkwanzen und übrigens bei anderen Dingen auch nicht. Am besten macht ihr Stinkwanzen mit einem Glas weg und einem Stück Papier und tragt sie dann raus. Wichtig ist, diese Tierchen sind völlig harmlos. Die übertragen keine Krankheiten, geben keine Widerworte und sind damit schon mal angenehmer als so manche ein WG-Mitbewohner.
5: Die Tiere sind überhaupt nicht gefährlich und auch überhaupt nicht schädlich.
3: Trotzdem kann ich natürlich voll verstehen, dass ihr die nicht in eurer Wohnung haben wollt. Schließlich zahlen die ja auch keine Miete. Gut, das machen Kinder streng genommen auch nicht, aber das ist ein anderes Thema.

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2: Hallo zusammen, schönen Nachmittag wünsche ich. Im Fall der Leichenschändung am Bünder Lukas Krankenhaus ist heute ein Urteil gefallen. Ein 40-Jähriger aus Hittenhausen hatte sich an 6 Verstorbenen sexuell vergangen und die Taten hat er vor Gericht auch schon gestanden. Zusätzlich wurden dem Angeklagten Brandstiftung, Besitz und Verbreitung von Kinderpornografie sowie Einbruch mit Diebstahl vorgeworfen. Jetzt erwarten ihn insgesamt 5 Jahre Haft. Die 80-jährige Vermisste aus Extertal-Bösingfeld ist wieder da. Ein Polizeihubschrauber hat die Frau heute Vormittag auf einem Feld in der Straße zum Bäckerland in Bösingfeld entdeckt. Ihr geht es den Umständen entsprechend gut, hieß es von der Polizei. Die Frau war immerhin die ganze Nacht über verschwunden. Im September waren in Lippe laut Agentur für Arbeit rund 12.300 Menschen arbeitslos gemeldet. Das sind etwa 340 weniger als im August. Die Agentur spricht von einer üblichen Entwicklung im Herbst. Auch die Jugendarbeitslosigkeit sank im Monatsvergleich. Das hängt mit dem Beginn des Ausbildungsjahres zusammen. Der Jahresvergleich fällt allerdings deutlich schlechter aus. Vor einem Jahr gab es noch über 800 Arbeitslose weniger in Lippe. Und das Wetter heute nochmal Sonne und Wolken im Wechsel, Freitag auch. Morgen regnet es dann oft und es bleibt fast den ganzen Tag über bewölkt. Ab morgen wird es dann auch kälter. Von heute 26 Grad geht's runter bis auf 19 Grad am Freitag.
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0: Es wird geblitzt auf unseren Straßen in Lippe. In Lage an der Friedrich-Ebert-Straße und an der Heipker-Straße. In Detmold auch zweimal Piwitz-Heider-Straße und am Obernienhagen. In Bad Salzuflen nochmal zweimal am Gröchteweg und an der Paul-Schneider-Straße. Dann in Extertal, Sternberger Straße, in Lemgo, am Isringhausen-Ring und in Schlangen an der Fürstenallee. Habt ihr uns hier gemeldet über unsere kostenlose Hotline? Vielen Dank. 0800 3x die 0, 38 und die 18. Ich bin Lars Niermann, wünsche entspanntes Ankommen.
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3: Mama! Was machen die Ziegen denn da? Boah, viel Spaß beim Erklären. Wobei, dafür müsstet ihr besagte Ziegen erstmal finden. In Lage müssen, da gibt's Kunst von einem weltberühmten Künstler. Arthur Bordalo ist bekannt für seine Kunst aus Müll. Und er hat da irgendwo im Nirgendwo Skulpturen aus Ziegen gebaut, quietschbunt aus Plastik.

0: Lasst es nicht so weit kommen. Die Toten Hosen, alles aus Liebe, hier bei Radio Lippe. Ich find's ja cool, wenn was los ist. Samstag zum Beispiel durch Detmold oder Bad Salzuflen bummeln. Lohnt sich, ja, ist immer schön. Nach dem Trubel denke ich dann aber auch manchmal, boah, jetzt auf eine einsame Insel, ein Traum. Einfach Ruhe, nix, nur Strand da, Sonne, blaues Meer. Aber auch kein Hannes, der da angeschwommen kommt.
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2: Alleine auf einer einsamen Insel. Ist das jetzt schrecklich oder ist das total geil? Ja, also kommt, wir alle haben zum Beispiel auch Castaway gesehen mit Tom Hanks und seinem Volleyball Wilson hier im Tropenparadies. Ja, da dachten wir doch wenigstens für so einen kurzen Moment, ja, eigentlich geht es dem doch ganz gut. Und ich weiß, natürlich jetzt sagen erstmal alle, nee, ich würde meine Liebsten vermissen. Auf jeden Fall. Aber wenn man so drüber weg ist, dann klingt das doch mit der einsamen Insel gar nicht mehr so schlecht. Ersetzt doch einfach mal das Adjektiv einsam mit exklusiv. Exklusive Insel. Das klingt doch super. Ein bisschen fischen, Kokosnüsse schlürfen, 6 Stunden versuchen, das Feuer anzukriegen und den Rest der Zeit guckst du halt ein bisschen in den Bananen. Keine Klamotten raussuchen, kein Staubsaugen, kein Tonnen rausstellen, kein Bewohnerparkausweis verlängern. Ich frag mich nur, gibt's heute überhaupt noch einsame Inseln? Also schöne, weil die Karibik ist leer geshoppt. Und so eine einsame Insel in der Nordsee, das ist was anderes. Dann hast du nämlich 6 Grad Nieselregen und statt Kokosnüssen stehen Wattwürmer auf dem Speiseplan. Da bin ich raus. Also am besten doch immer dran denken, Malle ist nur einmal im Jahr. Es sei denn, man fährt zweimal.
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3: Mit Jannik Böke. Schönen guten Tag. Die Notlandung eines Flugzeugs in Saudi-Arabien hat möglicherweise einen Terrorhintergrund. Ein Terrorist habe versucht, die Maschine zum Absturz zu bringen und die 180 Israelis an Bord zu töten. Das schreibt der israelische Polizeiminister bei X. Das Flugzeug war auf dem Weg von Dubai nach Tel Aviv, als es zu einem Zwischenfall im Cockpit kam. Weitere Infos hat Malte Albrecht.
4: Im Cockpit der Fly-Dubai-Maschine soll es ein Handgemenge gegeben haben, berichten israelische Medien. Dabei soll ein Pilot seinen Kollegen mit einem Messer verletzt haben. Das Flugzeug sagte offenbar dramatisch ab. Internationale Notrufcodes wurden abgesetzt. Daraufhin stiegen israelische Kampfjets auf. Unter den Passagieren herrschte große Angst. Es soll Schreie und Panik gegeben haben. Der Angreifer, offenbar aus dem Oman, soll schließlich von der Besatzung und Passagieren überwältigt worden sein. Ob er das Flugzeug tatsächlich gezielt zum Absturz bringen wollte, ist bislang nicht offiziell bestätigt. Ein ranghoher israelischer Regierungsvertreter sagte aber, es sei eine schwere Katastrophe verhindert worden. Das Flugzeug konnte sicher in Saudi-Arabien notlanden. Die Passagiere wurden laut israelischen Medienberichten zunächst aufgefordert, sitzen zu bleiben und die Maschine nicht zu verlassen. Pilot und Co-Pilot wurden dagegen von Bord gebracht. Beide waren verletzt und kamen in ein Krankenhaus.
3: Mehr Meldungen jetzt, kurz und kompakt. Die Bundesregierung hat sich auf eine Pflegereform geeinigt. Unter anderem soll der Beitragszuschlag für kinderlose Mitglieder steigen. Ziel sei es, die Finanzierung der Pflegeversicherung in einem ersten Schritt zu stabilisieren, so Gesundheitsminister Lindemann in Berlin. Die Opposition kritisiert die Pläne als unzureichend. Mehrere Tankschiffe sind Berichten zufolge in der Straße von Hormuz unter Beschuss geraten. Wie die britische Behörde für Sicherheit in der Schifffahrt mitteilte, wurden 3 Schiffe von unbekannten Projektilen getroffen. Die Vorfälle ereigneten sich demnach bereits am Dienstag. Polizei, Feuerwehr und andere Einsatzkräfte in Deutschland und der EU sollen künftig mit einem moderneren Funksystem arbeiten. Das schlägt die Europäische Kommission vor. Der Grund: die bisherigen Funksysteme der einzelnen Länder sind oft nicht miteinander verbunden. Gerade bei Einsätzen an der Grenze kann das zum Problem werden. Gianna Richter mit weiteren Infos.
5: Zum Beispiel kann das Funksignal verloren gehen, wenn Einsatzkräfte von einem Land ins andere wechseln. Das kann die Zusammenarbeit bei Waldbränden, Überschwemmungen oder Vermisstensuchen erschweren. Mit dem neuen System sollen Einsatzkräfte nicht nur miteinander sprechen, sondern auch Fotos, Videos und Standorte austauschen können. Das System soll auch dann funktionieren, wenn normale Mobilfunknetze überlastet oder ausgefallen sind. Die ersten EU-Länder könnten das neue System ab 2030 nutzen. Bis 2036 soll es in der gesamten Union funktionieren. Dafür müssen die EU-Staaten und das Europäische Parlament dem Vorschlag aber noch zustimmen.
3: Und das waren die Nachrichten mit Jannik Böke.
6: Danke dir. Hier kommt das Radio Lippe Wetter. Da haben wir beste Spätsommertemperaturen: 24 Grad in Schieder, 25 in Krentrup und meistens weiter Sonnenschein heute Nachmittag, nur so dünne Wolken. Ruhig nochmal grillen heute Abend, wird aber auch schnell dunkel dann, ne? Muss man immer aufpassen. Morgen zieht dann Regen durch und es wird deutlich kühler, 19 Grad morgen, Freitag aber schon wieder meistens trocken.
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6: 3:03, der schnellste Verkehrs- und Blitzerservice für die ganze Region. Geblitzt wird in Bad Salzuflen am Gröchteweg und an der Paul-Schneider-Straße. In Detmold habt ihr gemeldet, Obernienhagen und an der Piwitz-Heiter-Straße. In Extertal an der Sternberger Straße. Dann in Lage an der Heipker-Straße und der Friedrich-Ebert-Straße. In Schlangen, Fürstenallee und in Lemgo am Isringhausen-Ring. Danke fürs Melden. Kostenlos einfach über unsere App da eintragen oder hier anrufen im Radio Lippe Studio. 0800 3x die 0 38 18.
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6: Aktuelle Meldung, die hier noch gerade reinkommt über den Ticker. Das Deutschland-Ticket wird teurer, wenn ihr das nutzt hier in Lippe. Demnächst 66,80 Euro, knapp 4 Euro mehr ab Januar. Unsere Hits hier bleiben kostenlos. Kato jetzt ganz vorne für euch. Turn the lights off. Ich bin Lars Niermann.
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0: Jeder Tag wird besser durch ein Eis in der Hand. Gerade bei dem Wetter jetzt, ne? 25 Grad in Lippe. Schnell noch mal eins mitnehmen aus der Lieblingseisdiele, bevor die zumacht demnächst. War Thema heute Morgen hier bei Radio Lippe in Doppelt wach mit Judith Brenntrup.
1: Ich will ja jetzt hier keinen Druck ausüben, aber ich finde halt, Eis geht einfach immer. Also so das Eis aus der Eisdiele könnte ich jeden Tag essen. Und was macht das mit euch, dass die jetzt bald schließen?
2: Immer wenn ich so, gerade wenn es kalt wird, dann gehe ich los, denke mir in Eis, dann stehe ich da. Zu.
3: Ich gehe regelmäßig in die Eisdiele und bin immer ganz traurig, wenn Ende Oktober Schluss ist.
1: Ja, viele Eisdielen machen jetzt bald zu, weil sich das im Winter halt einfach nicht lohnt. Also heute nochmal, ne?
0: So, gönnt euch einen King-Size-Eisbecher am besten. Ordentliche Portion mit Sahne. We'll do

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3: Ja, schönen guten Tag. Die Menschen in Deutschland halten wieder stärker zusammen. Das zeigt der neue Religionsmonitor der Gütersloher Bertelsmann Stiftung. Der Wert für den gesellschaftlichen Zusammenhalt ist von 46 auf 51 Punkte gestiegen. Besonders die sozialen Beziehungen hätten zugelegt. Und auch beim freiwilligen Engagement gäbe es positive Entwicklungen. Das Vertrauen in die Bundesregierung liege dagegen unverändert bei 37 Punkten. Beim Gerechtigkeitsempfinden sieht es laut des Monitors noch schlechter aus. Mit 25 Punkten erreiche es den niedrigsten Wert seit Beginn der Vergleichsreihe. Die 80-jährige Vermisste aus Extertal-Bösingfeld ist wieder da. Ein Polizeihubschrauber hat die Frau heute Vormittag auf einem Feld in der Straße zum Bäckerland in Bösingfeld entdeckt. Ihr geht es den Umständen entsprechend gut, heißt es von der Polizei. Die Frau war ja immerhin die ganze Nacht über verschwunden. Detmold zieht nach der ersten großen Lego-Bauaktion der offenen Kinder- und Jugendarbeit der Stadt Bilanz. Über 100.000 Lego-Steine wurden verbaut, heißt es. Kinder haben am Wochenende im Hangar 21 eine ganze Stadt aus Lego gebaut. Hochhäuser neben Rennstrecken, Bahnhöfe neben Parks und Bauwerke, die es in keiner echten Stadt gibt, so fasst die Kommune das Geschaffene zusammen. Eine Aktion in dieser Größenordnung habe es in Detmold noch nicht gegeben. Und das Wetter, morgen regnerisch, übermorgen wieder mehr Sonne.
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0: Blitzer habt ihr uns gemeldet. Aus Blomberg-Kappel, da steht einer an der Residenzstraße. In Bad Salzuflen am Gröchteweg und an der Paul-Schneider-Straße. Dann in Detmold, Oberninhagen und an der Piwitz-Heider-Straße. In Lage auch zwei Stück, Heibker-Straße und Friedrich-Ebert-Straße. In Extertal noch der Blitzer an der Sternberger Straße. In Lemgo am Isringhausenring und in Schlangen ein Blitzeranhänger an der Fürstenallee. Danke, dass ihr Bescheid sagt. Kostenlos hier anrufen. 0800 3x die 0, 38 und die 18. Ich bin Lars Niermann, wünsche euch eine entspannte Fahrt.
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0: Es müssen ja nicht immer die ganz großen Wünsche sein. Andererseits, warum eigentlich nicht?
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0: Jana will heiraten. Nächstes Jahr im Mai. Ne, Frühling, da klingt die Hoffnung auf super Wetter schon mit. Damit es auch tolle Bilder gibt, klar. Hat sie unserem Wunscherfüller hier Jürgen Bangert erzählt.
2: Wir wünschen uns eine Fotobox für die Hochzeit, wo wir mit unseren Gästen reingehen können. Selbstauslöser, wo die Fotos fürs Gästebuch machen können, die wir auch digital haben.
3: Wo man sich dann so falsche Schnurrbärte vors Gesicht hält und Brillen und so irgendwie so alles so. Diese Dinge?
2: Genau, optional, ja, genau.
3: Die soll für die lustigen Bilder sein, also nachts um drei auch noch. Ne? Also da sollen auch Beweisfotos gemacht werden.
2: Ja, genau.
3: Sehr gut. Jana, für sowas habe ich absolutes Verständnis. Da hast du mich komplett auf deiner Seite. Und deswegen, wir erfüllen dir diesen Wunsch.
2: Oh wow, wie cool. Wir freuen uns. Vielen, vielen Dank. Wir freuen uns. Wir schicken Fotos.
3: Ich wollte es gerade sagen, aber wirklich die lustigsten und peinlichsten, die wollen wir haben.
2: Oh je, okay.
3: Und von dir und deinem Mann ein besonders schönes. Das hängen wir uns dann hier in der Redaktion, hängen wir uns das an.
2: Das machen wir gerne. Vielen, vielen Dank.
0: Ja, und jetzt eure Wünsche bitte. Schreibt uns über radiolippe.de oder sucht euch da was aus unseren Vorschlägen. Haben wir jede Menge. Mit etwas Glück rufen wir zurück. Morgen früh vielleicht schon in Doppelt wach. Ab 6.
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1: Mit Jannik Böke. Schönen guten Tag. Demnächst soll es eine Steuer auf zuckerhaltige Getränke geben und das früher als gedacht. Das Bundesfinanzministerium will die Zuckersteuer schon ab Mitte kommenden Jahres einführen, so steht es im Gesetzentwurf. Bisher war eine Einführung ab 2028 im Gespräch. Malte Albrecht aus dem News-Team. Es gibt auch erste Zahlen, wie viel Geld die Steuer einbringen soll.
2: Das Finanzministerium rechnet im ersten Jahr mit Einnahmen von 945 Millionen Euro. Das soll sich dann von Jahr zu Jahr steigern. In 5 Jahren soll die Zuckersteuer dann 1,18 Milliarden Euro in die Staatskasse spülen. Geplant ist die Abgabe für Softdrinks ab einem Zuckergehalt von 5 Gramm pro 100 Milliliter. Je nach Zuckermenge dürfte die Steuer zwischen 26 und 38 Cent pro Liter liegen. Anders als zwischendurch in Erwägung gezogen, soll die Zuckersteuer nicht auf Zero-Getränke anfallen, die mit Ersatzstoffen gesüßt sind. Auch reine Frucht- und Gemüsesäfte, alkoholfreies Bier und alkoholfreier Wein sind ausgenommen. Die Bundesregierung verfolgt damit 2 Ziele. Sie will zusätzliche Einnahmen für den Haushalt erzielen und gleichzeitig die Hersteller dazu bewegen, ihre Produkte gesünder zu machen. Die Pläne werden noch mit den Ministerien und Ländern abgestimmt, bevor sie ins Kabinett und den Bundestag kommen. Vor allem in der Union gibt es aber Widerstand und auch mehrere Bundesländer lehnen die Zuckersteuer ab. Also da bahnt sich für die Koalition schon der nächste Konflikt an.
1: Und weitere Themen jetzt in der Zusammenfassung. Im Ringen um schärfere Sparmaßnahmen hat Volkswagen eine Reihe von Tarifverträgen gekündigt. Aus Sicht des Unternehmens seien verschiedene Regelungen in diesen Verträgen mit Blick auf den aktuellen Kostendruck anzupassen, heißt es von VW. Nach IG Metall-Angaben handelt es sich um 10 Tarifverträge, darunter auch der wichtige Mantel-Tarifvertrag. Bei den Ermittlungen gegen Hells Angels sind in NRW auch ein Polizist und 2 städtische Mitarbeiter ins Visier geraten. Gegen sie wird laut Staatsanwaltschaft wegen des Verdachts ermittelt, dass sie dienstlich erlangte Informationen an Dritte weitergegeben haben. Mit einer groß angelegten Razzia geht die Polizei seit heute Morgen gegen ein Geldwäschenetzwerk um die Rocker der Hells Angels vor. Das Deutschlandticket kostet ab Januar 66,80 Euro und damit fast 4 Euro mehr als bisher. Das hat der für die Preisgestaltung zuständige Koordinierungsrat auf einer heutigen Sitzung entschieden, wie die Deutsche Presseagentur aus Teilnehmerkreisen erfuhr. Während die Preise für Benzin und Diesel auf ein Rekordniveau explodiert sind, sind Strom und Gas in Deutschland günstiger geworden. Das zeigen aktuelle Zahlen des Statistischen Bundesamts. Demnach ist die Kilowattstunde Gas innerhalb eines Jahres um rund 5% günstiger geworden. Eine ähnliche Entwicklung haben die Statistiker auch bei den Strompreisen feststellen können. Mit durchschnittlich 38 Cent pro Kilowattstunde zahlen Privathaushalte aber immer noch deutlich mehr als vor dem Beginn des Ukraine-Kriegs. Und wegen des Iran-Kriegs drohen in Zukunft wieder steigende Preise. Wegen langfristiger Verträge dauert es oft aber eine Weile, bis Energieversorger Preisänderungen im Großhandel an Privatkunden weitergeben. Und das waren die Nachrichten mit Jannik Böke.
3: Danke dir, Jannik. Und hier ist das Radio Lippe Wetter. Sonne haben wir bis in den Abend heute. Dazu muckelige 25 Grad in Bega, 26 in Augustdorf, nur so dünne Wolken da oben. Morgen dann viel Regen, das wird immer mehr im Laufe des Tages, was da runterkommt. 19 Grad dazu, spürbar kühler. 19 Grad auf Freitag und am Wochenende, dann aber meistens trocken schon wieder und zum Teil auch Sonne.
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3: Der schnellste Verkehrs- und Blitzerservice für die ganze Region. Mit Blitzern in Detmold, am Oberninhagen und an der Piebitzheider Straße. In Blomberg-Kappel habt ihr gemeldet, an der Residenzstraße. In Bad Salzuflen am Gröchteweg wird geblitzt. In Höhe Almena dann auf der Extertalstraße. In Extertal auch an der Sternberger Straße. In Lage Blitzer an der Friedrich-Ebert-Straße und an der Heipker Straße. Lemgo am Isringhausen-Ring und in Schlangen noch ein Blitzeranhänger an der Fürstenallee. Das hier ist unsere kostenlose Hotline. Gerne anrufen, wenn ihr mehr seht. 0800 3x die 0 38 18.
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3: Na, schon Vorfreude auf Reinholdi? Freitag geht's los. Übermorgen in Lage Pottenhausen mit vielversprechenden neuen Fahrgeschäften. Hier Davy Jones Delirium zum Beispiel. Das ist so eine Riesenschaukel und mit Delirium im Namen, glaube ich, kann nichts schief gehen. Alle Infos auf radiolippe.de bei unseren Tipps. Ich bin Lars Niermann.
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0: ist gerade eine sehr aufregende Zeit für alle Backstreet Boys Fans in Lippe. Gerade wenn ihr Karten habt für eine der vielen Shows in Düsseldorf, genießt es. Nick, AJ, Kevin, Howie und Brian da auf der Bühne. 10 Konzerte ja jetzt. Einige sind schon durch. Und heute Abend kommt Nummer 5. Halbzeit dann. Wenn ich das so höre hier, ja, scheint sich zu lohnen.
1: Es war sehr gut. Richtig gutes Konzert. Der Vibe war super, also hat echt Spaß gemacht, war top.
2: Für mich war es das erste Mal Backstreet Boys, aber war wunderschön eigentlich. Ja, der Sound hat ein bisschen zu heftig geknallt ab und zu, aber zum Schluss mit dem Feuerwerk, super Abschluss, hat Spaß gemacht.
3: Mega, es war viel zu kurz, aber es war echt mega. Also ich fühle mich wie 16 wieder.
4: War echt schön. Man fühlt sich so zurückversetzt nochmal in seine Kindheit und es war ein richtig schöner Moment. Also war toll.

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0: Ein Hauch von Dirty Dancing. She's Like the Wind. Hier bei Radio Lippe, Patrick Swayze. 16.30 Uhr, Frank Schröder hat jetzt die Infos. 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
2: Einen schönen guten Tag. Wegen der Schändung von Leichen in einem Krankenhaus in Bünde ist ein Mann heute zu 5 Jahren Haft verurteilt worden. Er hatte sich laut Gericht mehrfach sexuell an den Toten in einem Kühlraum vergangen und die Taten dann auch gestanden. Außerdem wurde er unter anderem wegen Diebstahls, Wohnungseinbruchs, versuchter Brandstiftung und des Besitzes von Kinderpornografie verurteilt. Im September waren in Lippe laut Agentur für Arbeit rund 12.300 Menschen arbeitslos gemeldet. Das sind etwa 340 weniger als im August. Die Agentur spricht von einer üblichen Entwicklung im Herbst. Auch die Jugendarbeitslosigkeit sank im Monatsvergleich. Das hängt mit dem Beginn des Ausbildungsjahres zusammen. Der Jahresvergleich insgesamt fällt sehr viel schlechter aus. Vor einem Jahr gab es noch über 800 Arbeitslose weniger in Lippe. Schon in der zweiten Runde des DHB-Pokals wartet ein richtig dicker Brocken auf die HSG Blomberg-Lippe. Heute spielt der aktuelle deutsche Frauenhandballmeister aus Lippe beim früheren Seriensieger Thüringer HC. Damit duellieren sich in Bad Langensalza 2 von 3 verlustpunktfreien Teams der aktuellen Bundesliga-Saison. Es ist der Pokalkracher auf dem Weg ins Achtelfinale. Anpfiff ist heute Abend um 19 Uhr. Und das Wetter morgen dicht bewölkt. Immer mal wieder sind auch Schauer drin morgen und es wird deutlich kälter. Nur noch 19 Grad in der Spitze, ab Freitag wieder trocken.
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0: Es stockt an einigen Stellen jetzt im Feierabendverkehr. Auf der B66 von Asemissen nach Hellpupp. 10 Minuten mehr da an der Baustelle. Auch in Lage dauert es länger auf der Stauffenbergstraße, vor allem Richtung McDonald's, und zwischen Detmold und Lage auf der B239 auch ein paar Minuten plus. Geblitzt wird in Detmold am Oberninhagen und auf der Piwitzheider Straße, habt ihr gemeldet. In Lage an der Heipker Straße, dann in Bad Salzuflen weiter am Gröchteweg, in Blomberg-Kappel an der Residenzstraße, in Extertal auf der Sternberger Straße und in Höhe Almena auf der Extertalstraße. Dann in Schlangen auf der Fürstenallee und in Lemgo, hier auch ein Blitzer, am Isringhausenring. Vielen Dank fürs Bescheidsagen. Kostenlos anrufen bei mir im Radio Lippe Studio 0800 3x die 0 38 18. Ich bin Lars Niermann.
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0: viel Sprit ist nicht mehr drin. Bei mir im Auto weniger als ein Viertel. Ich hoffe, es reicht noch bis morgen, wenn der Tankrabatt kommt. Die Frage ist natürlich, 17 Cent weniger ist ja der Plan. Wie viel kommt davon bei uns an? Thorsten Ortmann aus dem Radio Lippe News Team. Das fragen sich auch Automobilclubs und Verbraucherschützer.
1: Ja, sie alle befürchten ein taktisches Spielchen der Mineralölwirtschaft am Donnerstag, denn viele werden mit dem Tanken bis Donnerstag warten, um dann mit leerem Tank an die Tankstelle zu fahren, sagt Mark Kennedy vom Automobilclub von Deutschland. Und genau das könnten die Mineralölfirmen ausnutzen.
2: Die Mineralölkonzerne argumentieren dann immer gerne damit, dass der Sprit in den Tanks ja auch teurer eingekauft wurde und erstmal abverbraucht werden müsste. Zudem kennt man ja aus der Vergangenheit, wo steigende Kosten immer relativ schnell raketenmäßig nach oben gehen und bei sinkenden Kosten ist eher einer Feder ähnelt und nur zögerlich nach unten kommen.
1: Genauso ging es auch beim letzten Tankrabatt. Am Ende kamen im Schnitt nur 80% des Rabatts bei den Autofahrenden an, denn es gibt keine Pflicht, den Rabatt weiterzugeben und das könnte wieder passieren, befürchten die Verbraucherzentralen.
0: Das heißt, Tipp, lieber noch so ein paar Tage warten, wenn es denn geht und morgen kurz vor 12, da wird es wahrscheinlich ordentlich voll an unseren Tankstellen hier in Lippe. Also falls ihr da lange Schlangen entdeckt, schickt uns gerne ein Foto.

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0: Unsere Nachrichten nach nur einem Spot.
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4: Mit Jannik Böke. Schönen guten Tag. Die deutsche Automobilindustrie steckt in einer tiefen Krise und das bekommt vor allem Volkswagen zu spüren. Der Konzern steht seit Jahren unter Druck und fährt deshalb einen harten Sparkurs mit großem Stellenabbau und möglichen Werksschließungen. Jetzt geht VW auch an die Tarifverträge ran und hat fast alle zum Jahresende gekündigt. Das hat das Unternehmen nach einem Gespräch mit Arbeitnehmervertretern in Hannover mitgeteilt. Malte Albrecht aus den Nachrichten. Was genau bedeutet dieser Schritt für die Beschäftigten?
5: Das trifft die Belegschaft hart. Konkret geht es nach Angaben der IG Metall um 10 von 13 Verträgen bei VW. Gekündigt wurde auch der wichtige Manteltarifvertrag, der viele grundlegende Regelungen für die mehr als 100.000 Beschäftigten bündelt. Also da geht es zum Beispiel um Arbeitszeit, Arbeitsbedingungen, Urlaubstage und Zulagen. Der Konzern begründet die Kündigungen mit dem gestiegenen Kostendruck und dem wachsenden Wettbewerb, vor allem durch chinesische Hersteller. Immerhin, der hart erkämpfte Zukunftstarifvertrag mit der darin vereinbarten Beschäftigungssicherung bis Ende 2030 bleibt bestehen.
4: Wie geht es denn jetzt weiter?
5: VW sieht die Kündigung als Startschuss für Neuverhandlungen, während von der Gewerkschaft scharfe Kritik kommt. Die IG Metall spricht von einem üblen Foul und einem Eingriff in die Geldbeutel der Beschäftigten. Das werde man nicht hinnehmen. Auch die VW-Betriebsratschefin Cavallo rechnet mit heftigem Widerstand. Man hat sich heute aber erst einmal darauf geeinigt, sich in der zweiten Oktoberhälfte wiederzutreffen und weiter zu beraten. Bis dahin dürften die Fronten extrem angespannt bleiben.
4: Danke, Malte. Mehr Meldungen jetzt im Überblick. Die Zuckersteuer soll früher kommen als bisher bekannt. Schon Mitte 2027 soll die Steuer auf zuckerhaltige Getränke eingeführt werden, heißt es in einem Entwurf des Bundesfinanzministeriums. Die Pläne müssen allerdings noch mit den Ministerien und Ländern abgestimmt werden. Vor allem Teile der Unionsfraktion lehnen das Vorhaben ab. Hohe Energiepreise haben die Teuerung in Deutschland erstmals seit Ende 2023 über die Marke von 3% getrieben. Die Verbraucherpreise lagen im September um 3,3% über dem Niveau des Vorjahresmonats nach 2,9% Inflation im August. Das hat das Statistische Bundesamt auf Basis vorläufiger Zahlen mitgeteilt. Ebenfalls teurer wird das Deutschlandticket. Zum neuen Jahr soll der Preis um fast 4 auf 66,80 Euro steigen. Das hat die Deutsche Presseagentur aus Kreisen des sogenannten Koordinierungsrats erfahren. Eine Berliner TikTokerin darf ihr Schwein nicht mehr in ihrer Wohnung halten. Das ist kein Scherz, sondern eine offizielle Entscheidung des Berliner Verwaltungsgerichts. Die Influencerin lebt mit dem Tier in einer rund 70 Quadratmeter großen Wohnung. Ihrer Meinung nach habe das Schwein dort genug Platz. Außerdem würde es im Winter sowieso am liebsten auf der Couch liegen. Das Gericht sieht das anders. Die Haltung in der Wohnung sei nicht artgerecht und verstoße gegen das Tierschutzgesetz. Die Argumentation der TikTokerin, das Tier könne sich ab dem Frühjahr regelmäßig auf einem Hof in Brandenburg suhlen und es würde sich gern im Garten der Familie in Berlin aufhalten, überzeugte das Gericht nicht. Das sei keine artgerechte Tierhaltung für ein Schwein. Und das waren die Nachrichten mit Jannik Böke.
6: Das ist ungefähr so wahrscheinlich, als würde ich nur im Frühjahr duschen.
7: Das Radio Lippe Wetter jetzt geht dann doch nicht ganz ohne Wolken. Da ziehen jetzt auch ein paar dichtere durch, aber wir wollen uns mal nicht beschweren. Ne? 25 Grad in Fahrenholz, 27 sogar in Schlangen. Morgen dann viel Regen, ganz anders, auch deutlich kühler, um 19 Grad. Und bei 19 Grad, da bleiben wir auch Freitag und am Wochenende, dann aber meistens trocken, Wolken und ein bisschen Sonne.
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7: 4:05, der schnellste Verkehrs- und Blitzerservice für die ganze Region. Relativ normaler Berufsverkehr bei uns in Lippe und Blitzer in Lage an der Friedrich-Ebert-Straße. auch in Lage an der Heipkastraße. Dann Lemgo, weiter dabei der Isringhausenring. In Schlangen die Fürstenallee. Blitze auch in Detmold an der Piwitzheider Straße, in Blomberg-Kappel, in der Residenzstraße, Ortsdurchfahrt und in Bad Salzuflen am Gröchteweg. Unsere Hotline hier fürs Bescheidgeben ist kostenlos. Danke euch, dass ihr uns das alles meldet. 0800 3x die 0 38 18.
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7: Bin in Gedanken immer noch bei diesem Schwein im vierten Stock da. Auf die Idee muss man erstmal kommen. Lars Niermann hier. Schönen Nachmittag euch. Egal auf welcher Etage.
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0: Der Mittwoch mit Radio Lippe. Kann man ja kaum glauben, finde ich, aber vor sehr, sehr langer Zeit gab es hier bei uns tatsächlich Wale. Ja, die sind hier fröhlich durch die Gegend geschwommen. Habt ihr heute Morgen bei uns in Doppelt Wach gehört bei Judith Brentrup. Gibt eine neue Ausstellung jetzt in Detmold im Lippischen Landesmuseum. Vorbereitet unter anderem von René Dederichs.
1: Hier Detmold, wo wir jetzt gerade sind, war jetzt eher Küstenregion. Aber der Doberg bei Bünde war zum Beispiel ganz großer Hotspot für viele Meerestiere. Dort haben wir auch einige Fossilien, die wir hier ausstellen. Aber das Problem ist, so manche Regionen sind noch so ein bisschen unerforscht.
0: Ja, gibt's noch was zu tun? Auch für euch. Urzeit-Walskelette und Haizähne angucken ist vielleicht was für die Herbstferien demnächst. Geht ab sofort im Lippischen Landesmuseum in Detmold.
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0: Anastasia um 17.30 Uhr hier. Es geht rüber zu Frank Schröder. Wissen, was wichtig ist.
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2: Ja, guten Tag nochmal. In Bielefeld hat ein Unbekannter in der Nacht von Dienstag auf Mittwoch mehrfach auf ein Juweliergeschäft geschossen. Die Polizei sucht Zeugen. Die Schüsse feuerte jemand auf ein Geschäft an der Hauptstraße in Brackwede ab. Der Täter und ein Komplize sollen laut Zeugen in einem silbernen Kleinwagen geflüchtet sein. Mehr Infos dazu auf radiolippe.de. Detmold zieht nach der ersten großen Lego-Bauaktion der offenen Kinder- und Jugendarbeit der Stadt Bilanz. Über 100.000 Lego-Steine wurden verbaut, heißt es. Kinder haben ja am Wochenende im Hangar 21 in Detmold eine ganze Stadt aus Lego gebaut. Hochhäuser neben Rennstrecken, Bahnhöfe neben Parks und Bauwerke, die es in keiner echten Stadt gibt. So fasst die Kommune das Geschaffene zusammen. Eine Aktion in dieser Größenordnung habe es in Detmold bisher noch nie gegeben. Den Pokalkracher bei den Handballfrauen gibt's mit lippischer Beteiligung schon in der zweiten Runde des DRB-Pokals. Wartet ein dicker Brocken auf die HSG Blomberg-Lippe. Heute spielt der aktuelle deutsche Frauenhandballmeister aus Lippe beim früheren Seriensieger Thüringer AC. Damit duellieren sich in Bad Langensalza zwei von drei noch verlustpunktfreien Teams der aktuellen Bundesliga-Saison. Es ist der Pokalkracher auf dem Weg ins Achtelfinale. Anpfiff ist heute Abend um 19 Uhr. Und das Wetter, morgen regnet es oft und ab morgen wird es auch kälter, Freitag und Samstag aber immerhin wieder trocken.
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0: Eine ganze Reihe Blitzer noch. In Lage, einer an der Heipka-Straße und einer an der Friedrich-Ebert-Straße. In Lemgo am Isringhausen-Ring. In Schlangen wird auch geblitzt an der Fürstenallee. In Detmold habt ihr gemeldet, Piwitz-Heider-Straße. In Blomberg-Kappel an der Residenzstraße. Und in Bad Salzuflen weiter am Gröchteweg. Danke fürs Melden, kostenlos über unsere App. Einfach alles da eintragen, was euch so auffällt. Oder kurz anrufen, 0800 3x die 0 38 18. Ich bin Lars Niermann, wünsche eine gute Fahrt.
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0: Radio Lippe, der Mittwochabend. Die Oma von Kollegin Inken hier aus der Redaktion, die ist über 90 und entwickelt sich gerade zum Social Media Star. Ja, mit was die da abgeht auf TikTok, das hört ihr gleich bei uns nach 6 in der Spätschicht mit Jonas Rieck. Ich bin Lars Niermann. Schönen Abend, bis morgen.
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1: Mit Jannik Böke. Schönen guten Abend. Lange wurde darüber gestritten. Am Vormittag hat die Bundesregierung dann die Reform der Pflegeversicherung auf den Weg gebracht. Damit soll das Pflegesystem stabilisiert werden, sagte Gesundheitsminister Linnemann. Malte Albrecht aus dem News-Team. Wer keine Kinder hat, soll ab Januar kommenden Jahres mehr zahlen.
2: Genau, für Kinderlose steigt der Zuschlag, also der Betrag, den sie zusätzlich zum normalen Pflegebeitrag zahlen. Insgesamt sind es bisher 4,2% des Einkommens, künftig sind es 4,5. Der allgemeine Beitragssatz soll stabil bleiben bei 3,6%. Außerdem wird die Beitragsbemessungsgrenze um 300 Euro angehoben. Das bedeutet, für Besserverdienende steigen die Beiträge. Gleichzeitig will die Regierung sparen, unter anderem sollen die Kriterien für die Pflegegrade strenger werden. Jetzt soll eine Expertenkommission Vorschläge für weitere strukturelle Änderungen erarbeiten, und zwar bis Ende Januar.
1: Und kaum ist die Reform auf den Weg gebracht, gibt es auch schon Kritik von der Opposition.
2: Die Linkspartei kritisiert zum Beispiel, dass die Zuschläge zu den Heimkosten künftig langsamer steigen sollen. Das gehe zulasten von Hunderttausenden Pflegebedürftigen, sagt Fraktionschef Pellmann. Die Grünen werfen der Regierung vor, echte Strukturreformen nur wieder in eine Kommission abzuschieben, statt selber zu handeln. Auch die Stiftung Patientenschutz äußerte sich kritisch. Vorstand Brüsch sagte der RP, es sei fraglich, ob die geplanten Maßnahmen das Defizit der Pflegeversicherung kurzfristig ausgleichen könnten. Die Koalition habe sich bei den zentralen Zukunftsfragen nicht einigen können.
1: Wir behalten das Thema für euch im Blick. Mehr Meldungen jetzt im Überblick. Volkswagen hat zahlreiche Tarifverträge zum Jahresende gekündigt, darunter auch der Manteltarifvertrag. Mit Blick auf den aktuellen Kostendruck müssten aus Sicht des Unternehmens verschiedene Regelungen in den Verträgen angepasst werden. Die Gewerkschaft IG Metall spricht dagegen von einem üblen Foul an der Belegschaft. Das Deutschlandticket wird teurer. Der Preis steigt zum neuen Jahr auf 66,80 Euro, heißt es vom Bayerischen Verkehrsministerium. Begründet wird die Preiserhöhung mit gestiegenen Personal-, Energie- und anderen Kosten. Umweltorganisationen kritisieren die Preiserhöhung scharf. Morgen soll Tanken in Deutschland dank des Tankrabatts spürbar günstiger werden. Die Preise an der Zapfsäule sind aber schon heute gesunken. Zu diesem Ergebnis kommt aktuell der ADAC. Demnach sind E10 und Diesel heute Vormittag etwa 4 Cent günstiger gewesen als am Vortag. Um Mitternacht dürften die Preise dann noch einmal fallen. Dann gilt der Steuernachlass von 16,7 Cent pro Liter auf Sprit, der Tanklager und Raffinerien verlässt. Der Wirtschaftsverband Fuels und Energie erwartet, dass der Rabatt bereits ab Mitternacht im vollen Umfang weitergegeben wird. Die Gründe für den spürbaren Preisrückgang an den Zapfsäulen ließen sich nicht eindeutig benennen, heißt es vom ADAC. Eine Rolle dürfte jedoch die jüngste Entspannung an den internationalen Ölmärkten spielen. Und das waren die Nachrichten mit Jannik Böke.
3: Das Wetter. Meteorologisch und auch kalendarisch haben wir ja schon ein paar Tage länger Herbst. Ab morgen sieht das Wetter dann aber auch tatsächlich mal danach aus. Der Oktober bringt Regen und ja, nur noch in Anführungsstrichen 18, 19 Grad. Ich meine, so kalt ist es ja letztendlich gar nicht. Typisch eben für diese Jahreszeit eigentlich. Am Freitag geht es dann trockener weiter, ähnliche Temperaturen, auch dann so bis 17, 18 Grad in der Spitze.
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3: Radio Lippe läuft bei euch jetzt mit dem schnellsten Verkehrs- und Blitzerservice. Heute Abend wird bei uns in Lippe geblitzt, in Lage, einmal an der Halbkar-Straße und an der Friedrich-Ebert-Straße, in Lemgo am Isringhausen-Ring, dann in Kappel an der Residenzstraße, in Schlangen, da an der Fürstenallee, in Detmold, Piwitz-Heider-Straße und bei euch in Bad Salzuflen am Gröchteweg. Kommt gut und sicher durch diesen Mittwochabend.
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3: Und ich hole gleich noch jemanden zu mir, und zwar Inken aus dem Spätschicht-Team. Ich habe gesehen, dass ihre Oma auf TikTok viral gegangen ist. Ja, müssen wir drüber sprechen. Machen wir. Hoffentlich, wenn Inken noch da ist. Nach drei Hits. Schön, dass ihr dabei seid. Happy Mittwochabend.
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0: Mike Kelly, Rakim, Wondis.
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1: Neu bei uns, Moskina, Worshipping the Sun.

0: Sommermusik von Moskena hier für euch gespielt am Mittwochabend um 17:45.
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0: Granfluencer, habt ihr das schon mal gehört? Ich kannte es nicht. Das ist eine Mischung aus Granny und Influencer. Also ältere Leute, die auf Social Media viral gehen. So wie deine Omi Inken aus dem Spätschicht-Team.
3: Hallo.
0: Erzähl.
3: Ja, ich habe ein paar Videos von meiner Oma auf TikTok gepostet. Und eins ist letztens irgendwie auch ein bisschen viral gegangen. Was heißt bisschen? 500.000 Klicks? Finde ich, boah, kann man
0: halbe
3: machen.
0: 500.000, ey, das muss man mal schaffen.
3: Ja, ich sag's dir. Und ich habe noch nicht mal was Besonderes gemacht. Ich hatte nämlich eigentlich für unsere Redaktion Zahnfarbe besorgt, die man eigentlich so Halloween, Karneval braucht. Und ich hatte so viel Spaß damit, dass ich mir selber mal ein paar Zähne ausgeschlagen habe, sozusagen.
0: Also einfach schwarz bemalt.
3: Ja, einfach schwarz bemalt, okay. Offensichtlich. Und dann bin ich zu ihr gegangen mit der Kamera in der Hand und habe ihr gesagt, so, Mensch, Oma, du hast mich noch gar nicht richtig angeschaut heute. Und dann hat sie mich richtig angeschaut, als ich gegrinst habe und dann fing erstmal das Schreien an.
4: Was hast du?
3: Und die gute Dame ist ja 96, da ist das noch ein bisschen schriller.
0: 96?
3: Ja.
0: Ja, aber da weißt du auch, warum die Leute darauf so abgehen, ne?
3: Voll.
0: Ich meine, das bricht ja mit allen Klischees, die man auf Social Media so kennt, ne? Und dann auf einmal taucht Inken mit ihrer Omi auf.
3: Ja, so ist es. Und sie ist total beliebt, ne?
0: Ich glaube das. Ich drück dir die Daumen. Halt uns auf jeden Fall auf dem Laufenden da, ne?
3: Ja, mach ich.
0: Hört deine Oma gerade vielleicht auch zufällig? Hört die Spätschicht?
3: Nee, die ist schon lange im Bett. Also die muss wahrscheinlich irgendwie gerade noch am Tisch liegen. Ihre Passions macht sie dann immer da, ein bisschen Karten spielen.
0: Sonst hätten wir sie grüßen können. Aber hey,
3: ich richte es ja aus.
0: Grüße gehen an dieser Stelle trotzdem raus an die Oma.
3: Grüße, Oma.

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1: Mit Frank Schröder, schönen guten Abend zusammen. Wegen der Schändung von Leichen in einem Krankenhaus in Bünde ist ein Mann heute zu 5 Jahren Haft verurteilt worden. Er hatte sich laut Gericht mehrfach sexuell an den Toten in einem Kühlraum vergangen und die Taten dann auch gestanden. Im September waren in Lippe laut Agentur für Arbeit rund 12.300 Menschen arbeitslos gemeldet. Das sind etwa 340 weniger als im August. Die Agentur spricht von einer üblichen Entwicklung im Herbst. Auch die Jugendarbeitslosigkeit sank im Monatsvergleich. Das hängt mit dem Beginn des Ausbildungsjahres zusammen, hieß es aus Detmold. Der neue Rechtsanspruch auf Ganztagsbetreuung in der Grundschule geht auch bei der Gemeinde Augustdorf mächtig ins Geld. Nach Mitteilung der Verwaltung sind für das kommende Jahr fast 300.000 Euro als Eigenanteil der Kommune an den Betreuungskosten eingeplant. 2022 waren es noch rund 9.000 Euro. Und die Nachrichten für Lippe gibt's auch auf radiolippe.de.
2: Wir gucken zusammen aufs Wetter. Wir gucken zusammen auf den Herbst, der ab morgen dann auch mal stattfindet. Passend mit dem Oktober geht's auf dem Thermometer fast 10 Grad nach unten, 18, 19 Grad in der Spitze. Und der Oktober hat auch ordentlich Regen mit dabei. Am Freitag dann schon wieder trockener, dann ist die Sonne auch wieder mit dabei. Auf dem Thermometer trotzdem ähnlich um 18 Grad maximal. Radio Lippe läuft bei euch jetzt mit dem schnellsten Verkehrs- und Blitzerservice. Heute Abend wird bei uns in Lippe geblitzt, in Lage, einmal an der Halbkar-Straße und an der Friedrich-Ebert-Straße, in Lemgo am Esringhausen-Ring, dann in Kappel an der Residenzstraße, in Schlangen, da an der Fürstenallee, in Detmold, Piwitz-Heider-Straße und bei euch in Bad Salzuflen am Gröchteweg. Kommt gut und sicher durch diesen Mittwochabend.
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2: Und mit Nico Santos, der sich heute, ja, am so letzten richtig warmen Tag die Frage stellt, die sich wahrscheinlich viele stellen. Why don't you stay? So heißt die Nummer. Warum bleibst du nicht? Liebes, warmes Wetter. Ja, weil Herbst ist. Weil Herbst ist.
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0: Hey zusammen, schönen Mittwochabend.
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0: Ich habe letztens auf Instagram ein Reel gesehen, da hat so ein Typ gesessen, wirkte sehr schlau und er meinte, wir machen alles, was wir tun, entweder aus Hass oder aus Liebe. Ja, kann sein, dass er recht hat, kann sein, dass er nicht recht hat, wer immer er ist. Klingt irgendwie sinnvoll, dachte ich. Und dann mache ich doch lieber Dinge aus Liebe als aus Hass, oder? Weil Hass macht doch schlechte Laune, haben wir doch eh genug irgendwie. Und Liebe, und das ist ja das Schöne, kann Hass klein aussehen lassen. Kennen wir alle, wenn wir uns auf einmal für etwas begeistern oder auch jemanden. Und auf einmal alle Sorgen, die wir vorher hatten, irgendwie so ein bisschen kleiner sind. Oder vielleicht sogar verschwunden auf einmal. Das ist ein kleines Wunder, ne? Auf Englisch Miracle. Hört ihr, worauf ich hinaus will? So heißt die neue Nummer von Iggy Kelly. Da geht es um genau diesen Moment, wo wir uns einfach verlieben in jemanden oder irgendwas. Und auf einmal ist diese Euphorie, dieses unbeschwerte Gefühl im Mittelpunkt. Und genau das ist doch vielleicht der Schlüssel zum Glück. Das brauchen wir doch. Klingt kitschig, aber ist doch so. Die Nummer spiele ich uns jetzt hier ganz frisch in der Spätschicht.
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1: Mit Jannik Böke, schönen guten Abend. Mit nur einem Ticket überall in Deutschland Bus und Bahn fahren. Das geht seit 3 Jahren mit dem Deutschland-Ticket, das allerdings immer teurer wird. Ab Januar soll der Preis bei 66,80 Euro liegen, also fast 4 Euro mehr als aktuell. Das hat der neue Koordinierungsrat entschieden, der für die Preisgestaltung zuständig ist. Frage an Malte Albrecht, warum wird das Ticket denn schon wieder teurer?
2: Ja, das ist tatsächlich schon die dritte Preiserhöhung seit dem Start im Jahr 2023. Angefangen hat es ja mal bei 49 Euro. Grund für die erneute Preiserhöhung sind die steigenden Kosten, unter anderem für Diesel und die Angestellten der Verkehrsbetriebe. Zum ersten Mal wurde der neue Preis nicht von der Politik festgelegt, sondern nach einer speziellen Formel berechnet, die auch die steigende Inflation berücksichtigt. Dass die Ticketabonnenten künftig mehr bezahlen sollen, ist politisch gewollt. Bund und Länder hatten sich darauf geeinigt, ihren Zuschuss für das Deutschlandticket nicht zu erhöhen.
1: Die Kritik lässt allerdings nicht lange auf sich warten.
2: Umweltverbände wie der BUND sind verärgert darüber, dass die Bundesregierung auf der einen Seite einen Milliarden-Tankrabatt für Autofahrer auf den Weg bringt, auf der anderen aber Bus- und Bahnfahrer noch mehr bezahlen sollen. Kritik kommt auch von NRW-Verkehrsminister Krischer. Er verweist auf das Versprechen der Bundesregierung im Koalitionsvertrag, den Preis stabil zu halten. Mit dem neuen Verfahren soll allerdings vor allem eines erreicht werden: frühzeitig Klarheit über den Preis und die Finanzierung des Deutschlandtickets. Dadurch soll verhindert werden, dass jedes Jahr neu darüber gestritten wird.
1: Danke, Malte. Mehr Meldungen jetzt im Überblick. Das Bundeskabinett hat die Pflegereform auf den Weg gebracht, um die Pflegeversicherung zu stabilisieren. Geplant ist unter anderem ein höherer Beitragszuschlag für Kinderlose. Außerdem sollen Gutverdiener mehr bezahlen, indem die Beitragsbemessungsgrenze erhöht wird. Die Opposition kritisiert die Pläne als ungerecht oder unzureichend. Der kriselnde Autobauer Volkswagen hat zahlreiche Tarifverträge zum Jahresende gekündigt und damit einen Sturm der Entrüstung auf Gewerkschafts- und Betriebsratsseite ausgelöst. Die Gewerkschaft IG Metall spricht von einem üblen Foul an der Belegschaft. Volkswagen wiederum erklärte, mit der Kündigung der Tarifverträge öffne das Unternehmen den Verhandlungsraum. Polizei, Feuerwehr und andere Einsatzkräfte in Deutschland und der EU sollen künftig mit einem moderneren Funksystem arbeiten. Das schlägt die Europäische Kommission vor. Der Grund: die bisherigen Funksysteme der einzelnen Länder sind oft nicht miteinander verbunden. Gerade bei Einsätzen an der Grenze kann das zum Problem werden. Jana Richter mit weiteren Infos.
3: Zum Beispiel kann das Funksignal verloren gehen, wenn Einsatzkräfte von einem Land ins andere wechseln. Das kann die Zusammenarbeit bei Waldbränden, Überschwemmungen oder Vermisstensuchen erschweren. Mit dem neuen System sollen Einsatzkräfte nicht nur miteinander sprechen, sondern auch Fotos, Videos und Standorte austauschen können. Das System soll auch dann funktionieren, wenn normale Mobilfunknetze überlastet oder ausgefallen sind. Die ersten EU-Länder könnten das neue System ab 2030 nutzen. Bis 2036 soll es in der gesamten Union funktionieren. Dafür müssen die EU-Staaten und das Europäische Parlament dem Vorschlag aber noch zustimmen.
1: Und das waren die Nachrichten mit Jannik Böke.
4: Der Blick aufs Wetter. Ja, vielleicht kommt jetzt die Zeit, wo wir T-Shirts, Tanktops und Bikinis mal ein bisschen weiter hinten im Kleiderschrank parken können. Ab morgen dann Herbstwetter, passend mit dem Oktober. Fast 10 Grad weniger als die letzten Tage noch. 18, 19 Grad in der Spitze. Also dann wieder eher in Richtung Pulli morgens greifen. Jacke wäre vielleicht auch gar nicht schlecht. Und Regenschirm. Ist tatsächlich echt ordentlich nass morgen am Donnerstag. Freitag dann schon wieder trockener. Die Temperaturen bleiben aber ähnlich. Auch in der Spitze so um 18 Grad.
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4: Radio Lippe läuft bei euch jetzt mit dem schnellsten Verkehrs- und Blitzerservice. Heute Abend wird bei uns in Lippe geblitzt, in Lage, einmal an der Halbkar-Straße und an der Friedrich-Ebert-Straße, in Lemgo am Isringhausen-Ring, dann in Kappel an der Residenzstraße, in Schlangen, da an der Fürstenallee, in Detmold, Piwitz-Heider-Straße und bei euch in Bad Salzuflen am Gröchteweg. Kommt gut und sicher durch diesen Mittwochabend.
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4: Und weiterhin mit der Möglichkeit für euch, mitzumachen bei unserer Aktion Euer Team. Ihr könnt euch noch bewerben. Es geht um ein Joma Sportoutfit im Wert von 1500 Euro, das wir euch zusammen mit MC Textildruck aus Verl schenken. Und beworben hast du dich schon, Sandra, für euch, für die Ligretto Girls. Ich gehe davon aus, ihr trefft euch zum Ligretto-Spielen.
5: Richtig, heute ist der Treff.
4: Achso, bist du tatsächlich gerade da?
5: Ja, wir sind gerade alle da.
4: Ach, guck mal. Ich mach 3 Hits an und dann kannst du mir mal kurz erklären, wie Ligrette überhaupt funktioniert, okay?
5: Alles klar, okay.
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0: schönen Mittwochabend gerade gehört, The Bowser mit Magnetic.
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0: Ihr könnt es genauso machen wie Sandra. Sie hat schon mitgemacht, sich beworben bei unserer Aktion Euer Team. Dabei geht es um ein Joma Sportoutfit im Wert von 1500 Euro, das wir euch zusammen mit MC Textildruck aus Verl schenken. Sandra, ihr seid die Ligretto Girls.
3: Richtig, das ist ein Kartenspiel.
0: Das wusste ich tatsächlich. Ich kenne es nur nicht, ehrlich gesagt. Habe aber gerade eben schon mal nachgeguckt. Es ist ein extrem rasantes, turbulentes Spiel. Man braucht Schnelligkeit, gute Kombinationsgabe, blitzschnelles Reaktionsvermögen. Nichts davon habe ich. Wie funktioniert das Spiel? Erklär's.
3: Alle spielen gleichzeitig, es gibt 10er rein und jeder versucht seine Karten so schnell wie möglich loszuwerden und schreit dann einfach Stopp.
0: Boah, das klingt stressig.
3: Sehr hektisch und genau, und dann wird gezählt. Man kann nichts nebenbei machen. Alle stehen auf, springen auf, spielen.
0: Sandra, ich stelle mir das so lustig vor. Alle schreien sich an, alle sind total wild. Aber es klingt lustig, klingt so, als ob ich mal vorbeikommen muss.
3: Gerne, wir nehmen immer Gäste auf. Das Spiel kann man bis 12 Leute spielen und wir sind zu 8, ne?
0: Also. Guck mal, mit 8 Leuten dann irgendwie so ein Outfit im Wert von 1500 Euro, wenn das dann klappen sollte, zusammenstellen. Das ist möglich, ne? Da kann man schon ordentlich was für reißen.
3: Ich glaube, das ist möglich, ja.
0: Ihr habt bisher auch noch keine T-Shirts oder wäre es das erste Mal? Cool.
3: Nee, das wäre das erste Mal. Und als ich das gehört habe, das fand ich so cool, dass ich den Mädels das vorgeschlagen habe und hab gedacht, oh.
0: Ich würde auch ein T-Shirt nehmen. Ich meine, da können wir auch 9 T-Shirts von irgendwie organisieren. Dann werde ich auch ein Ligretto Girl.
3: Ja, genau.
0: Ich drücke euch die Daumen.
3: Ja, vielen Dank. Alles klar.
0: Euch eine gute Zeit, ne? Viel Spaß beim Spielen.
3: Danke. Ciao.

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1: Mit Frank Schröder, schönen guten Abend zusammen. Wegen der Schändung von Leichen in einem Krankenhaus in Bünde ist ein Mann heute zu 5 Jahren Haft verurteilt worden. Er hatte sich laut Gericht mehrfach sexuell an den Toten in einem Kühlraum vergangen und die Taten dann auch gestanden. Im September waren in Lippe laut Agentur für Arbeit rund 12.300 Menschen arbeitslos gemeldet. Das sind etwa 340 weniger als im August. Die Agentur spricht von einer üblichen Entwicklung im Herbst. Auch die Jugendarbeitslosigkeit sank im Monatsvergleich. Das hängt mit dem Beginn des Ausbildungsjahres zusammen, hieß es aus Detmold. Der neue Rechtsanspruch auf Ganztagsbetreuung in der Grundschule geht auch bei der Gemeinde Augustdorf mächtig ins Geld. Nach Mitteilung der Verwaltung sind für das kommende Jahr fast 300.000 Euro als Eigenanteil der Kommune an den Betreuungskosten eingeplant. 2022 waren es noch rund 9.000 Euro. Und die Nachrichten für Lippe gibt's auch auf radiolippe.de.
2: Das Wetter. Meteorologisch und auch kalendarisch haben wir ja schon ein paar Tage länger Herbst. Ab morgen sieht das Wetter dann aber auch tatsächlich mal danach aus. Der Oktober bringt Regen und ja, nur noch in Anführungsstrichen 18, 19 Grad. Ich meine, so kalt ist es ja letztendlich gar nicht. Typisch eben für diese Jahreszeit eigentlich. Am Freitag geht es dann trockener weiter. Ähnliche Temperaturen, auch dann so bis 17, 18 Grad in der Spitze. Radio Lippe läuft bei euch jetzt mit dem schnellsten Verkehrs- und Blitzerservice. Heute Abend wird bei uns in Lippe geblitzt, in Lage, einmal an der Halbkar-Straße und an der Friedrich-Ebert-Straße, in Lemgo am Esringhausen-Ring, dann in Kappel an der Residenzstraße, in Schlangen, da an der Fürstenallee, in Detmold, Piwitz-Heider-Straße und bei euch in Bad Salzuflen am Gröchteweg. Kommt gut und sicher durch diesen Mittwochabend.
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2: Der September in den letzten Zügen, der Oktober steht auf der Matte und welcher Hit passt da am besten? Na klar, Europe mit The Final Countdown. Lieber September, der ist für dich.
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0: Head, Shoulders, Knees and Toes von Offenbach. Wenn ich das immer höre, kriege ich immer Bock auf frisch gebackene Brötchen.
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0: Weiß gar nicht, woran das liegen könnte. Und wenn ich diese Nummer höre, die ich uns jetzt spiele, von Mike and the Mechanics, muss ich immer an die Fahrschule zurückdenken. Over my shoulder, über meine Schulter. Thema Schulterblick. Das ist so ein Ding, da frage ich mich, ob ich das heute überhaupt noch mache. Ja, natürlich macht man das, aber halt unterbewusst. Und in der Fahrschule war das doch immer so ein Ding, also ganz übertrieben nach hinten über die Schulter gebeugt, damit der Fahrlehrer und später ja, die prüfende Person das auf jeden Fall auch bemerkt, dass wir das drauf haben. Da habe ich immer noch gedacht, boah, wie nervig, ey. Ja, hat sich irgendwie verselbstständigt. Ja, wenn ihr jetzt gerade unterwegs seid, guckt mal, wenn ihr gerade irgendwie abbiegt, ob ihr das tatsächlich noch in der Form macht. Und falls nicht, dann nehmen wir diese Nummer jetzt einfach als Aufhänger, mal wieder mit anzufangen, ne? Wegen der Sicherheit. Aber einfach geiles Teil. Geile Nummer, eine meiner Lieblings-All-Time-Classics. Mike and the Mechanics, Over My Shoulder hier für euch in der Spätschicht.

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1: Ich bin Dirk Zeitler. Der große Wurf zur Pflegereform ist verschoben. Die Bundesregierung hat heute erst einmal eine kleine Lösung auf den Weg gebracht, um akute Finanzprobleme der Pflegeversicherung abzufedern. Dafür ist unter anderem ein Anstieg der Beitragssätze für Kinderlose zum 1. Januar um 0,3 Prozentpunkte geplant.
2: Auch Gutverdiener, die sollen nun mehr zahlen, um das Riesenloch in der Pflegekasse erstmal etwas zu stopfen. Doch ob das alles reicht, der Spitzenverband der gesetzlichen Krankenkassen glaubt das nicht. Und um den härtesten Brocken, also eine große Reform des Pflegesystems, soll sich eine Expertenkommission kümmern. Für Wirtschaftsweise Grimm, Zeitverschwendung, denn die Probleme lägen längst auf dem Tisch. Claudia Wächter, Nachrichtenredaktion.
1: Das Deutschlandticket kostet ab Januar 66,80 Euro. Das hat der zuständige Koordinierungsrat auf einer heutigen Sitzung entschieden. Das Ticket wird demnach fast 4 Euro im Monat teurer. Ein Flug von Dubai nach Tel Aviv ist nach einem gewaltsamen Zwischenfall im Cockpit in Saudi-Arabien notgelandet. Laut israelischer Medien soll ein Pilot seinen Kollegen mit einem Messer verletzt haben. Passagiere halfen demnach dabei, den Angreifer zu überwältigen. Die israelischen Passagiere sind nach Medienberichten inzwischen wieder in Israel. Eine Ersatzmaschine brachte sie nach Hause.
3: Noch sind nach den dramatischen Ereignissen an Bord der Fly-Dubai-Maschine viele Fragen offen. Der israelische Polizeiminister Itamar Ben-Gvir sprach von einem versuchten Terroranschlag. Der Angreifer habe versucht, das Flugzeug zum Absturz zu bringen und die 180 Israelis an Bord zu ermorden. Die verletzten Piloten werden im Krankenhaus behandelt. Aus Tel Aviv, Sarah Lemmel.
1: Im Ring um schärfere Sparmaßnahmen hat der Autobauer Volkswagen einen Großteil seiner Tarifverträge gekündigt, darunter auch den wichtigen Manteltarifvertrag. Aus Sicht des Unternehmens seien verschiedene Regelungen in diesen Verträgen mit Blick auf den aktuellen Kostendruck anzupassen, teilte VW mit. Ein Sprecher wollte sich zur genauen Zahl der gekündigten Verträge nicht äußern. Der IG Metall zufolge handelt es sich um 10. Das waren die Nachrichten mit Dirk Zeitler.
4: Wir gucken zusammen aufs Wetter. Wir gucken zusammen auf den Herbst, der ab morgen dann auch mal stattfindet. Passend mit dem Oktober geht's auf dem Thermometer fast 10 Grad nach unten, 18, 19 Grad in der Spitze. Und der Oktober hat auch ordentlich Regen mit dabei. Am Freitag dann schon wieder trockener, dann ist die Sonne auch wieder mit dabei. Auf dem Thermometer trotzdem ähnlich um 18 Grad maximal.
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4: Radio Lippe läuft bei euch jetzt mit dem schnellsten Verkehrs- und Blitzerservice. Heute Abend wird bei uns in Lippe geblitzt. In Lage, einmal an der Halbkar-Straße und an der Friedrich-Ebert-Straße. In Lemgo am Isringhausen-Ring, dann in Kappel an der Residenzstraße. In Schlangen, da an der Fürstenallee. In Detmold, Piwitz-Heider-Straße und bei euch in Bad Salzuflen am Gröchteweg. Kommt gut und sicher durch diesen Mittwochabend.
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4: Und ich habe wieder für alle von euch was dabei. Gleich aktueller Sound von Martin Garrix und Ed Sheeran, Repeated. Genauso wie Michael Schulte mit Love Sick. Und das hier sind die Imagine Dragons mit Radioactive für euch. Schön, dass ihr dabei seid.
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Guten Abend zusammen, ich bin Jonas Rieck. 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
1: Mit Frank Schröder, schönen guten Abend zusammen. Wegen der Schändung von Leichen in einem Krankenhaus in Bünde ist ein Mann heute zu 5 Jahren Haft verurteilt worden. Er hatte sich laut Gericht mehrfach sexuell an den Toten in einem Kühlraum vergangen und die Taten dann auch gestanden. Im September waren in Lippe laut Agentur für Arbeit rund 12.300 Menschen arbeitslos gemeldet. Das sind etwa 340 weniger als im August. Die Agentur spricht von einer üblichen Entwicklung im Herbst. Auch die Jugendarbeitslosigkeit sank im Monatsvergleich. Das hängt mit dem Beginn des Ausbildungsjahres zusammen, hieß es aus Detmold. Der neue Rechtsanspruch auf Ganztagsbetreuung in der Grundschule geht auch bei der Gemeinde Augustdorf mächtig ins Geld. Nach Mitteilung der Verwaltung sind für das kommende Jahr fast 300.000 Euro als Eigenanteil der Kommune an den Betreuungskosten eingeplant. 2022 waren es noch rund 9.000 Euro. 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
2: Der Blick aufs Wetter. Ja, vielleicht kommt jetzt die Zeit, wo wir T-Shirts, Tanktops und Bikinis mal ein bisschen weiter hinten im Kleiderschrank parken können. Ab morgen dann Herbstwetter, passend mit dem Oktober. Fast 10 Grad weniger als die letzten Tage noch. 18, 19 Grad in der Spitze, also dann wieder eher in Richtung Pulli morgens greifen. Jacke wäre vielleicht auch gar nicht schlecht. Und Regenschirm. Ist tatsächlich echt ordentlich nass morgen am Donnerstag. Freitag dann schon wieder trockener. Die Temperaturen bleiben aber ähnlich, auch in der Spitze so um 18 Grad. Radio Lippe läuft bei euch jetzt mit dem schnellsten Verkehrs- und Blitzerservice. Heute Abend wird bei uns in Lippe geblitzt, in Lage, einmal an der Halbkar-Straße und an der Friedrich-Ebert-Straße, in Lemgo am Isringhausen-Ring, dann in Kappel an der Residenzstraße, in Schlang, da an der Fürstenallee, in Detmold, Piwitz-Heider-Straße und bei euch in Bad Salzuflen am Gröchteweg. Kommt gut und sicher durch diesen Mittwochabend.
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2: Lass uns noch ein halbes Stündchen zusammen durch diesen Mittwochabend fetzen und uns dabei auf gar keinen Fall stressen oder ärgern lassen. Ey, schön, dass ihr am Start seid.
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0: Phil Collins mit Don't Lose My Number. Ja, Phil, wenn jemand seine Nummer verliert, dann ist es nicht nett, aber dann wird es wohl auch nicht die Liebe des Lebens gewesen sein, ne? Dann war es halt nicht so deep.
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0: Und was eigentlich auch nicht so deep ist, dass jetzt schon wieder der 30. September ist. Q3 einfach heute auch beendet. Ja, ich denke, seit meiner kaufmännischen Ausbildung damals immer in Quartalen. Ab morgen Q4. Ey, aber ganz ehrlich, es ist schon einiges passiert in 2026, das stimmt schon, aber irgendwie fühlt es sich doch trotzdem erst so an, als ob das Jahr gefühlt gestern erst losgegangen ist, oder? Wahnsinn, noch 3 Monate 2026, dann schon wieder nächste Jahreszahl. Gut, so lange dauert es nicht, bis wir uns wieder hören. Morgen hier in der Spätschicht bin ich wieder am Start. Freue mich sehr, wenn ihr auch dabei seid. Ich lasse jetzt noch Musik von Tate McRae da. Greedy. Und wünsche euch einen schönen Abend. Kommt gut in den Oktober rein, falls man das so sagt. Nein, sagt man nicht. Egal, bis morgen. Ich bin Jonas Rieck. Tschüss.

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1: Ich bin Dirk Zeitler. Bei dem mutmaßlichen Angreifer in einer Fly-Dubai-Maschine soll es sich nach einem Medienbericht nach israelischer Einschätzung um einen Einzeltäter handeln. Es gebe keinen Hinweis darauf, dass ein Staat oder eine Terrororganisation Drahtzieher des Vorfalls sei, berichtet der israelische TV-Sender Kan. Offenbar hatte einer der Piloten mit einem Messer auf seinen Kollegen eingestochen und versucht, das Flugzeug mit den Passagieren zum Absturz zu bringen. Der große Wurf zur Pflegereform ist verschoben. Die Bundesregierung hat erst einmal eine kleine Lösung auf den Weg gebracht, um akute Finanzprobleme der Pflegeversicherung abzufedern. Dafür ist unter anderem ein Anstieg der Beitragssätze für Kinderlose zum 1. Januar um 0,3 Prozentpunkte geplant.
2: Auch Gutverdiener, die sollen nun mehr zahlen, um das Riesenloch in der Pflegekasse erstmal etwas zu stopfen. Doch ob das alles reicht, der Spitzenverband der gesetzlichen Krankenkassen glaubt das nicht. Und um den härtesten Brocken, also eine große Reform des Pflegesystems, soll sich eine Expertenkommission kümmern. Für Wirtschaftsweise Grimm, Zeitverschwendung, denn die Probleme lägen längst auf dem Tisch. Claudia Wächter, Nachrichtenredaktion.
1: Rekordpreise an den Tankstellen haben das Leben in Deutschland im September so stark verteuert wie seit fast 3 Jahren nicht mehr. Die Inflationsrate kletterte auf 3,3%, wie das Statistische Bundesamt mitteilte.
3: Die Lage im Nahen Osten macht sich weiter im Portemonnaie der Menschen bemerkbar. Insgesamt mussten Verbraucher im September für Kraftstoffe und Haushaltsenergie fast 15% mehr zahlen als ein Jahr vorher. Und je länger die Energiepreise hoch sind, umso größer ist das Risiko, dass auch andere Preise steigen. Denn auch Transport und Kühlung von Lebensmitteln wird dadurch teurer. Die Folgen von Hitze und Trockenheit treiben die Preise ebenfalls. Immerhin, der neue Tankrabatt dürfte die Verbraucherpreise in den kommenden Monaten etwas dämpfen. Lea Matschulat, Nachrichtenredaktion.
1: Bei den Ermittlungen gegen Hells Angels sind in NRW auch ein Polizist und 2 städtische Mitarbeiter aus Duisburg ins Visier geraten. Gegen sie wird laut Staatsanwaltschaft wegen des Verdachts ermittelt, dass sie dienstlich erlangte Informationen an Dritte weitergegeben haben. Am Morgen hatten mehr als 1.000 Polizisten gleichzeitig in mehreren Orten in NRW, Bayern, Baden-Württemberg, Berlin und Rheinland-Pfalz zugeschlagen.
4: Das Wetter.
5: Ja, es wird mal ungemütlicher. Am Abend werden die Wolken schon dichter und in der Nacht kommen erste Schauer runter. Dazu noch 18 bis 13 Grad Minimum. Morgen sind dann nur noch 19 bis 22 drin, denn es regnet quasi in einer Tour durch. Wir müssen uns auf lange Schauer einstellen, stellenweise auch Starkregen. Am Freitag ist der Spuk dann aber schon wieder vorbei, dann wird es wieder trockener und aufgelockerter.
4: NRW Verkehr.
5: Und hier kommt alles ab 3 Minuten Zeitvollzug. A2 Hannover Richtung Dortmund. Zwischen Beckum und Hamm-Üntrop 1 Kilometer, 5 Minuten plus. Die A4 Aachen Richtung Köln zwischen Kreuzköln West und Eiffeltor 3 Kilometer, 5 Minuten plus. Die A43 Wuppertal Richtung Recklinghausen zwischen Wittenherbede und Bochum-Witten 1 Kilometer, 3 Minuten plus. Die 46 Heinsberg Richtung Düsseldorf zwischen Neuss-Reuschenberg und Neuss-Hafen. Dichter Verkehr 4 Minuten extra. Und die 57 Köln Richtung Krefeld zwischen Kreuz Meerbusch und Krefeld Oppum 1 Kilometer Stau, 9 Minuten extra. Gute Fahrt. Schönen Abend allerseits. Ich bin Markus Steinacker und habe mit unserer Musikredaktion ein schönes Feierabendpaket für euch geschnürt mit den besten Hits. Da haben wir jetzt gleich den neuen Song von Jack Dean drin, Mercy, Topic und Becky G mit Sorry Puppy und den Anfang zum Mitgrölen für alle 90er Kids hier. I Want You Back, NSYNC.
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Hallo und einen schönen Abend euch. Markus Steinacker hier und ich habe mich immer für unbeinsektierbar gehalten. Also, dass mir Insekten nichts ausmachen. Vor Spinnen habe ich keinen Schiss. Fliegen, Wespen, ja, nervig, aber die lösen in mir nichts aus. Aber eine kleine, fiese Spezies finde ich dann doch mega eklig. Stinkwanzen. Die machen aber gerade die Runde bei uns. Aber zum Glück kriege ich Schützenhilfe von Kollegin Laura Potting. Gleich hier

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0: Sie sind klein, sie sehen irgendwie eklig aus und sie haben so eine Art Schild auf dem Rücken. Sieht aus, als würden sie ihr kleines braunes Wappen mit sich rumschleppen. Stinkwanzen. Nach dem warmen Sommer gibt es jetzt besonders viele davon und die kommen im Herbst gerne in unsere vier Wände, weil es bei uns warm und kuschelig ist. Und das gefällt nicht jedem.
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3: Ich bin's, Laura.
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3: Was ist das eigentlich für eine grauenvolle Zeit gerade? Reicht es denn nicht, dass ich reihenweise Monster-Endgegner-Spinnen wegsaugen muss? Was? Die saugt man nicht weg? Ja, nee, das mache ich natürlich auch nicht. Ich spreche die Spinne liebevoll an, streichle ihr über ihren haarigen Rücken und danach spazieren wir Hand in Achterhand gemeinsam nach draußen, während wir zusammen die Titelmelodie von Bibi und Tina pfeifen. Zwischenfrage, wenn Spinnen ein High Five geben, ist das dann eigentlich ein High 8? Egal, Spinnen kennen wir also schon, Stinkwanzen jetzt also auch noch. Ha, da war eine.
4: Alarm! Alarm!
3: Ja, draufhauen oder die Tiere wegsaugen, das ist keine gute Idee. Bei Stinkwanzen ist der Name nämlich Programm.
5: Wenn die Tiere Panik bekommen, dann sondern sie ein Sekret ab und das kann wirklich sehr stinken. Und deswegen sollte man die Tiere auf gar keinen Fall stressen. Außerdem ist es auch sehr brutal, die Tiere mit dem Staubsauger einzusaugen.
3: Das war Silvia Teich vom Naturschutzbund. Auch so Tipps wie Socke über das Rohr stülpen, anmachen und dann sanft ansaugen. Dinge, die man beim Staubsauger und auch im Bett sagen kann. Jedenfalls das mit der Socke über dem Rohr klappt nicht. Bei Stinkwanzen und übrigens bei anderen Dingen auch nicht. Am besten macht ihr Stinkwanzen mit einem Glas weg und einem Stück Papier und tragt sie dann raus. Wichtig ist, diese Tierchen sind völlig harmlos. Die übertragen keine Krankheiten, geben keine Widerworte und sind damit schon mal angenehmer als so manch ein WG-Mitbewohner.
5: Die Tiere sind überhaupt nicht gefährlich und auch überhaupt nicht schädlich.
3: Trotzdem kann ich natürlich voll verstehen, dass ihr die nicht in eurer Wohnung haben wollt. Schließlich zahlen die ja auch keine Miete. Gut, das machen Kinder streng genommen auch nicht, aber das ist ein anderes Thema.
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1: Ich bin Uli Reitinger. Nach dem gewaltsamen Vorfall auf einem Flug von Dubai nach Tel Aviv geht die israelische Regierung von einem versuchten Terroranschlag aus. Israels Verteidigungsminister Katz sprach vom Versuch eines dschihadistischen Anschlags, der nur dank des Mutes israelischer Passagiere vereitelt worden sei. Die Fly-Dubai-Maschine war in Saudi-Arabien notgelandet.
2: Große Erleichterung am Flughafen in Tel Aviv. Die israelischen Passagiere sind zurück. Angehörige schlossen ihre Liebsten nach der Landung einer Ersatzmaschine in die Arme. Nach Angaben von Ministerpräsident Benjamin Netanyahu soll einer der Piloten mit einem Messer auf seinen Kollegen eingestochen haben, als sich die Maschine Israel näherte. Er habe offenbar versucht, das Flugzeug mit den Passagieren zum Absturz zu bringen. Nach israelischer Einschätzung soll es sich bei dem Tatverdächtigen um einen Einzeltäter handeln. Aus Tel Aviv, Sarah Lemmel.
1: Das Deutschlandticket wird im kommenden Jahr teurer. Statt 63 Euro wie bisher kostet es vom 1. Januar an 66,80 Euro. Der Koordinierungsrat legte den neuen Preis fest. In dem Rat sitzen die Abteilungsleiter der Verkehrsministerien der Länder und des Bundes. Das Deutschlandticket ist ein bundesweit gültiges Monatsabo für Busse und Bahnen im öffentlichen Nah- und Regionalverkehr. Es ist monatlich kündbar. Angriffe auf Busfahrer, Zugbegleiter und Rettungskräfte sollen künftig härter bestraft werden. Das sieht ein Gesetzentwurf vor, den das Kabinett beschlossen hat. Wer unser Land am Laufen hält, verdient unseren Schutz, sagt Justizministerin Stefanie Hubig.
3: Es geht vor allem um Abschreckung und das bedeutet, die Strafen bei solchen Angriffen werden verdoppelt auf 6 Monate Haft. Mindestens. Denn oft geht's nicht nur um Pöbeleien und Spuckattacken. Doch Strafen allein reichen nicht. Genauso wichtig sei Prävention, sagt Hubig. Außerdem will sie auch härter gegen Volksverhetzung vorgehen. Hintergrund ist auch der Tod eines Bahnmitarbeiters vor einigen Monaten. Er starb bei einer ganz normalen Fahrscheinkontrolle. Claudia Wächter, Nachrichtenredaktion.
1: Rekordpreise an den Tankstellen haben das Leben in Deutschland im September so stark verteuert wie seit fast 3 Jahren nicht mehr. Getrieben von teurer Energie kletterte die Inflationsrate um 0,4 Punkte auf 3,3%, teilt das Statistische Bundesamt mit. Kraftstoffe und Haushaltsenergie waren im September fast 15% teurer als vor einem Jahr.
4: Das Wetter.
5: Ab heute Nacht wird's wieder ungemütlicher. Es ziehen dichte Wolken auf und erste Schauer rein. Es ist aber noch relativ mild mit Tiefstwerten zwischen 18 und 13 Grad. Morgen ist dann schon bei 22 Grad maximal Schluss, denn es wird sehr verregnet. Stellenweise kommt auch Starkregen runter und das hält sich den Tag über. Am Freitag ist dann wieder trockene Entspannung in Sicht.
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5: Da haben wir noch eine Meldung von der A1. Münster Richtung Dortmund, zwischen Kamen Zentrum und Unna, 1 Kilometer Stau, 6 Minuten plus. Die A2, Hannover Dortmund, zwischen Beckum und Hamm-Üntrop, 2 Kilometer Stau, 6 Minuten plus auch. Und die A4, Köln Richtung Aachen, zwischen Kreuz Köln West und Frechen Nord, 1 Kilometer Stau und 9 Minuten plus. Kommt gut durch. Eine schöne Nacht euch. Wir haben hier tolle Menschen für euch im Musikmix. Sombra, Echt und Teddy Swims. Ich bin Markus Steinacker.
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5: Und über nette Leute freut sich gleich auch noch unser Atze Schröder. Neue Folge, Wattenwoche. Gleich hier.

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1: Ja, nee, ist klar. Wer mir auf Instagram folgt, hat es ja mitgekriegt. Ich bin wieder hardcore auf Tour. Letztes Wochenende ging's los. Würzburg, dann Bamberg. Und wenn man so wie ich in so vielen verschiedenen Hotels zu Hause ist, dann trifft man natürlich auch viele auf ihre Art, ja, sagen wir mal, interessante Menschen. Ne? So am Sonntag zum Beispiel im Residenzhotel in Bamberg. Ich sitze schön mit Carlo, meinem Tourmanager und besserer Hälfte in einer Person, beim Frühstück. So, plötzlich kommt ein munteres Pärchen, oh, so Ende 40, zu uns an den Tisch. Gute Atze, meine Frau und ich haben dich schon ganze Zeit beobachtet, können wir mal ein Foto machen? Währenddessen hatte sich der Kollege bei Carlo auf der Schulter abgestützt, einfach so schön drauf, die Füße lässig gekreuzt, so dass die rechte Schuhspitze auf den Boden gestellt war. Aber am lustigsten fand ich, dass Carlo das gar nicht gestört hat und er in Ruhe weitergefuttert hat. Hey, das ist für mich die echte Comedy, ey. Das wahre Leben. Ich sag also zu denen, ja klar können wir ein Selfie machen, aber ich bin noch zu zerknittert für ein schönes Foto. Sagt er, jo, das habe ich auch schon gedacht.
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0: Markus Steinacker hier. Eine schöne Nacht euch jetzt mit Baby Rexha, den Fugees und Benson Boone.
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0: Was machen Sie beruflich?
1: Ich bin Tatortreiniger.
2: Ja, ich habe schon immer gern mit Blut und Tod zu tun gehabt und dann habe ich mein Hobby zum Beruf gemacht.
3: Bjarne Mädel in der Kultserie Der Tatortreiniger. Dass es bei dem Job im Regelfall nicht ganz zu viel zu lachen gibt, das erleben wir jetzt in der neuen Serie Serial Cleaner, die heute Abend bei ZDF Neo läuft. Kollege Jörg Albrecht stellt sie uns vor.
4: Schau mal einer an.
5: Ich bin nur die Putzfrau.
6: Die sich dummerweise zur falschen Zeit am falschen Ort aufhält. Ex-Dortmund-Tatort-Kommissarin Eileen Tetzel ist Theresa, die in einem Hotelkomplex Zeugin eines Mordes wird. Aus Angst um ihr Leben bietet sie den Tätern ihre Hilfe an.
5: Ich kann das sauber machen, bevor das Blut in den Boden sickert. Dann kann euch niemand nachweisen, was hier passiert ist.
6: Und so wird Theresa zur Tatortreinigerin.
5: Kann ich jetzt gehen?
6: Fragt sie, als sie mit der Beseitigung der Spuren fertig ist. Doch schon bald sieht sie einen der Männer aus der Tatnacht wieder.
7: Du hast vergessen abzuschließen.
5: Ganz sicher nicht.
6: Vincent, Sohn aus einer mafiösen Unternehmerfamilie, wartet auf Theresa in ihrer Wohnung.
5: Ich hab gemacht, was du wolltest. Ich hab geschwiegen. Was willst du noch von mir?
7: Dass du weiter für mich arbeitest.
6: So will er Theresa nicht nur im Auge behalten. Ein Auge hat Vincent auch auf sie geworfen. Als er dann auch noch mit einem Scheck dafür sorgt, dass Theresas schwerkranke Tochter an einer klinischen Studie teilnehmen kann, begibt sich Theresa in ein gefährliches Abhängigkeitsverhältnis.
5: Du hast gesagt, dass mir nichts passiert, wenn ich für dich arbeite. Mir darf nichts passieren. Ich muss für Luca da sein.
6: Interessiert nur Vincents unberechenbaren Bruder nicht. Der will die Zeugin loswerden. Gespielt wird er von Rick Ocon und damit einem weiteren bekannten Gesicht aus dem Dortmund-Tatort.
8: Ich hätte das schon im Club durchziehen sollen. Also komm, verpiss dich.
9: Wer beseitigt diesmal die Spuren?
6: Wer Netflix hat, kennt vielleicht die US-Serie The Cleaning Lady. Die erzählt dieselbe Geschichte wie jetzt Serial Cleaner. Beide sind Remakes eines argentinischen Originals. Und auch in der deutschen Version funktioniert der spannende und emotionale Mix aus Thriller und Familiendrama. Mit Serial Cleaner hat Eileen Tetzel nach Unbroken ihre zweite starke Serie am Start.

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1: Ich bin Uli Reitinger. Dramatische Szenen in einem Flugzeug der Airline Fly Dubai auf dem Weg von Dubai nach Tel Aviv. Nach Angaben des israelischen Ministerpräsidenten Netanyahu hatte einer der Piloten mit einem Messer auf seinen Kollegen eingestochen. Er habe offenbar versucht, das Flugzeug mit den Passagieren zum Absturz zu bringen. Außenminister Wadephul telefonierte mit seinem israelischen Amtskollegen Gideon Saar. Wadephul verurteilte den Vorfall als schweren Angriff auf die zivile Luftfahrt scharf. Die Bundesregierung teilt ihre geplante Pflegereform wegen Meinungsverschiedenheiten zwischen Union und SPD in zwei Teile auf. Den ersten Schritt brachte das Kabinett heute auf den Weg. Dabei geht es zunächst darum, akute Finanzprobleme der Pflegeversicherung zu lindern. Für eine zweite, größere Strukturreform soll eine Kommission Vorschläge erarbeiten. Gesundheitsminister Linnemann verteidigt das Vorgehen im ZDF Heute-Journal.
2: Wir hatten vor 20 Jahren noch 2 Millionen zu Pflegende und heute haben wir 6 Millionen Pflegebedürftige. Und wir haben die Leistungen immer weiter ausgeweitet und wir müssen das einfach jetzt zielgenauer machen. Deswegen ist das ein erster wichtiger Schritt heute gewesen. Der reicht aber nicht aus, um die Pflegeversicherung für die 30er Jahre fit zu machen.
1: Gesundheitsminister Carsten Linnemann. Das Deutschlandticket kostet ab Januar 66,80 Euro. Das hat der zuständige Koordinierungsrat auf seiner heutigen Sitzung entschieden. Das Ticket wird damit knapp 4 Euro teurer im Monat.
3: Mit 9 Euro im Monat hat alles angefangen vor 4 Jahren. Mit dem Billigticket wollte die Ampel damals die hohen Energiepreise auffangen nach dem Beginn des Ukraine-Kriegs. Danach einigten sich Bund und Länder auf einen Monatspreis von 49 Euro. Seitdem ist der Preis immer weiter angestiegen. Der neue Abo-Preis wurde diesmal erstmals mit Hilfe einer Formel berechnet, die sich unter anderem orientiert an den Kosten für Personal und Energie. So soll politischer Streit über die Finanzierung verhindert werden. Thomas Bremser, Nachrichtenredakteur.
1: Die Proteste an französischen Schulen haben an Umfang und Härte zugenommen und im Tagesverlauf zu 625 Festnahmen geführt. Mehr als 115 Polizisten, Lehrer und Schüler wurden verletzt. Dabei habe die Gewalt deutlich zugenommen und es sei zu Zerstörungen in Schulen und zu Brandstiftungen gekommen, heißt es aus dem französischen Innenministerium. Die Proteste an über 350 Schulen richten sich gegen fehlende Mittel, zu wenige Lehrkräfte und heruntergekommene Gebäude.
4: Das Wetter.
5: Ja, es wird mal ungemütlicher. Am Abend werden die Wolken schon dichter und in der Nacht kommen erste Schauer runter. Dazu noch 18 bis 13 Grad Minimum. Morgen sind dann nur noch 19 bis 22 drin, denn es regnet quasi in einer Tour durch. Wir müssen uns auf lange Schauer einstellen, stellenweise auch Starkregen. Am Freitag ist der Spuk dann aber schon wieder vorbei. Dann wird es wieder trockener und aufgelockerter.
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5: Und wir haben noch Stau nach einem Unfall auf der A44 Dortmund Richtung Kassel zwischen Kreuz Wünnenberg-Haren und Lichtenau 3 Kilometer und 18 Minuten plus. Der rechte Fahrstreifen ist da noch gesperrt. Hallo, Markus Steinacker hier und ab einer guten Stunde gilt er, der neue Tankrabatt. Wir hoffen natürlich darauf, dass wir da einiges an Kohle sparen können, müssen aber auch ehrlich sein, wahrscheinlich wird das erstmal nicht so direkt der Fall sein. Wir sprechen gleich nochmal ausführlich drüber. Euch eine schöne Nacht.
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0: Menschen, die auf Anzeigen starren. Es ist ja so, ab Mitternacht soll das Tanken endlich günstiger werden, nämlich um 17 Cent, wenn der Tankrabatt in Kraft tritt. Jetzt gibt aber auch Zweifel, ob der Sprit am Ende doch nicht so viel günstiger wird wie versprochen. Verbraucherschützer und Automobilclubs befürchten da ein taktisches Spielchen der Mineralölwirtschaft. Denn viele werden mit dem Tanken bis morgen warten, um dann mit leerem Tank an die Tankstelle zu fahren. Das könnten die Firmen ausnutzen und nicht gleich den vollen Rabatt weitergeben, vermutet Mark Kennedy vom Automobilclub von Deutschland.
1: Die Mineralölkonzerne argumentieren dann immer gerne damit, dass der Sprit in den Tanks ja auch teurer eingekauft wurde und erstmal abverbraucht werden müsste. Zudem kennt man ja aus der Vergangenheit den Rakete- und Federeffekt, wonach steigende Kosten immer relativ schnell raketenmäßig nach oben gehen und bei sinkenden Kosten es eher einer Feder ähnelt und nur zögerlich nach unten kommen.
0: Deshalb, wer nicht unbedingt morgen tanken muss, der sollte lieber ein paar Tage warten, sagen Verbraucherschützer. Dann ist die Chance größer, dass ein größerer Teil des Tankrabatts auch im Portemonnaie ankommt. Wer unbedingt morgen tanken muss, sollte auf die Uhrzeit achten, rät Johannes Giewald vom ADAC.
2: Gerade am ersten Tag des Tankrabatts wird an den Tankstellen viel los sein. Wer also dann erst um 11:55 an der Tankstelle ankommt, der darf sich dann nicht wundern, wenn er eventuell bis 12 Uhr nicht mehr drankommt und dann eventuell mehr bezahlen muss.
0: Also zwischen 11:30 und 12:30 wäre ein guter Zeitpunkt. Übrigens, Engpässe sind morgen wohl nicht zu befürchten, weil eventuell zu viele gleichzeitig tanken wollen. Davon geht auf jeden Fall der ADAC aus.
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bin ein Poet, gefangen im Körper eines zu stark behaarten LKW-Fahrers. Als ich den Satz zum ersten Mal gehört habe, habe ich gedacht, geil. Und es stimmt, Heinz Gröning, großartiger Comedian. Wir freuen uns auf ihn und wir freuen uns auf unsere Comedy-Camp-Tour. Und ein bisschen mehr von Heinz Gröning hören wir jetzt gleich.

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1: Ich bin Uli Reitinger. Außenminister Wadephul hat sich erleichtert über den Ausgang des gewaltsamen Vorfalls im Cockpit eines Fly-Dubai-Flugs auf dem Weg von Dubai nach Tel Aviv geäußert. Er habe mit großem Schrecken von dem versuchten Entführungsfall des Flugzeugs erfahren, das vollbesetzt mit israelischen Staatsangehörigen gewesen sei. Das teilte Wadephul nach einem Telefonat mit seinem israelischen Amtskollegen Gideon Saar mit.
2: Das tiefste Erschrocken, dass ein derartig schrecklicher Anschlag auf eine mit israelisch besetzte Maschine versucht wurde. Es ist der Tapferkeit des Piloten und weiterer Passagiere zu verdanken, dass dieser Absturz in letzter Sekunde verhindert werden konnte.
1: Einer der Piloten hatte mit einem Messer auf seinen Kollegen eingestochen. Er wollte das Flugzeug offenbar zum Absturz bringen. Passagiere griffen ein. Die israelische Regierung spricht von Terror. Der große Wurf zur Pflegereform ist verschoben. Die Bundesregierung hat jetzt erst einmal eine kleine Lösung auf den Weg gebracht, um akute Finanzprobleme der Pflegeversicherung abzufedern. Dafür ist unter anderem ein Anstieg der Beitragssätze für Kinderlose zum 1. Januar um 0,3 Prozentpunkte geplant.
3: Auch Gutverdiener, die sollen nun mehr zahlen, um das Riesenloch in der Pflegekasse erstmal etwas zu stopfen. Doch ob das alles reicht, der Spitzenverband der gesetzlichen Krankenkassen glaubt das nicht. Und um den härtesten Brocken, also eine große Reform des Pflegesystems, soll sich eine Expertenkommission kümmern. Für Wirtschaftsweise Grimm, Zeitverschwendung, denn die Probleme lägen längst auf dem Tisch. Claudia Wächter, Nachrichtenredaktion.
1: Das Deutschlandticket wird im kommenden Jahr teurer. Statt 63 Euro wie bisher kostet es vom 1. Januar an 66,80 Euro. Das hat der Koordinierungsrat entschieden. In dem Rat sitzen die Abteilungsleiter der Verkehrsministerien, der Länder und des Bundes. Volkswagen hat im Ringen um schärfere Sparmaßnahmen einen Großteil seiner Tarifverträge gekündigt, darunter auch den wichtigen Manteltarifvertrag. So wollen die Arbeitgeber verschiedene Regelungen in diesen Verträgen verändern, mit Blick auf den aktuellen Kostendruck. Der Manteltarifvertrag beinhaltet grundlegende Regelungen für mehr als 100.000 Beschäftigte, auch zur Arbeitszeit und Urlaubstagen. Die anderen Verträge regeln unter anderem Eingruppierungen, Zulagen, Zusatzvergütungen und die Ausbildung.
4: Das Wetter.
5: Ja, das haben wir uns alles ein bisschen anders vorgestellt. Ja, also es hätte ruhig noch mal so weitergehen können mit dem Sommerwetter. Aber jetzt schon in der Nacht ziehen immer mehr Wolken rein, die bringen Regen mit. Und im Tagesverlauf, also nachher, wenn dann die Sonne aufgegangen ist, ja, so richtig aufgehen tut sie nämlich gar nicht, weil es bleibt die ganze Zeit wolkig und es wird auch meistens regnen heute. Das Ganze bei 19 bis 22 Grad. Und am Freitag, da wird es zum Glück wieder ein bisschen trockener.
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6: A44 Dortmund-Kassel zwischen Kreuz Wünnenberghahren und Lichtenau. 4 Kilometer Stau, 15 Minuten Zeitverlust. Wir wünschen allen unterwegs gute Fahrt.
5: Den September haben wir jetzt geschafft, ja? Der Oktober ist gerade mal ein paar Minuten alt und ihr seid schon mittendrin. Schön, dass ihr den wach erlebt. Ich bin gerne bei euch, jetzt mit Musik von Shakira und Burner Boy. Die Die.
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0: Miracle. Iggy Kelly, Miracle. Und er arbeitet ja gerade noch an unserem Lichtblicke-Song zusammen mit der Kollegin Annick Manoukian. Wird es einen Lichtblicke-Song geben von Iggy Kelly? Wir freuen uns alle sehr drauf. Unser Wunsch, einen eigenen Lichtblicke-Song zu haben, ist damit in Erfüllung gegangen. Jetzt kümmern wir uns um eure Wünsche.
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0: Maike ist als VIP beim Comedy Camp dabei. Tina kriegt einen E-Book-Reader von uns. Für Stefanie und ihre ganze Familie geht's ins Kino. Und die liebe Sina hört zusammen mit Nico Santos noch vor allen anderen in sein neues Album rein. Und Nico Santos, der sitzt wirklich dann daneben. Jürgen Baggert aus dem Wunscherfüller-Team hat sie heute Morgen überrascht.
2: Wir erfüllen dir diesen Wunsch.
3: Wow, vielen lieben Dank.
2: Bitteschön. Und jetzt kommt das Allerbeste. Du darfst jemanden mitnehmen.
3: Oh, wie toll. Meine Mama, die wird sich nämlich genauso doll freuen.
2: Also, dann werdet ihr beide da einen unvergesslichen Mutter-Tochter-Abend haben. Viel Spaß dabei.
3: Dankeschön.
0: Aber sie und ihre Mutter gehen nicht auf ein normales Konzert. Nein, wir schicken die beiden zu Nico Santos persönlich nach Düsseldorf. Da stellt er noch vor dem Release sein neues Album vor und erzählt dabei noch ein bisschen was zu den Songs.
4: Das ist wunderschön. Ich führe durch den Abend. Ihr bekommt wirklich exklusive Einblicke. 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Es wird wunderschön.
0: Ja, wird also ein echt exklusiver Abend und jetzt seid ihr dran. Geht auf unsere Website, stöbert durch unsere Wunschliste oder, so geht's natürlich auch, schickt uns euren persönlichen Wunsch, ja? Und mit ein bisschen Glück erfüllen wir den dann hier bei uns im Radio.
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So, seit etwa einer halben Stunde gilt der neue Tankrabatt. Also um 0 Uhr müssten die Preise an den Tankstellen so ein bisschen runtergegangen sein. Vielleicht kommt ihr gerade an einer vorbei. Guckt doch mal. Fühlt es sich günstiger an? Ich drücke euch auf jeden Fall die Daumen, ja? Jetzt sind wir auf jeden Fall bei euch. Wenn ihr mit dem Auto unterwegs seid, bitte weiterhin spritsparend fahren. Jetzt Nickelback und Photograph.

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0: Nico! Was schreie ich so? Nico Santos, why don't you stay? Eine schöne Nacht mit uns. Könnt ihr euch vorstellen, auf einer einsamen Insel zu leben, so wie Robinson Crusoe? Ja, vor etwa 400 Jahren sind ja die Romane dazu entstanden und unser Comedian Hannes Höfer fragt sich das ehrlich. Wäre das toll, auf einer ganz einsamen Insel zu leben?
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2: Alleine auf einer einsamen Insel. Ist das jetzt schrecklich oder ist das total geil? Ja, also kommt, wir alle haben zum Beispiel auch Castaway gesehen mit Tom Hanks und seinem Volleyball Wilson hier im Tropenparadies. Ja, da dachten wir doch wenigstens für so einen kurzen Moment, ja, eigentlich geht es dem doch ganz gut. Und ich weiß, natürlich jetzt sagen erstmal alle, nee, ich würde meine Liebsten vermissen. Auf jeden Fall. Aber wenn man so drüber weg ist, dann klingt das doch mit der einsamen Insel gar nicht mehr so schlecht. Ersetzt doch einfach mal das Adjektiv einsam mit exklusiv. Exklusive Insel. Das klingt doch super. Ein bisschen fischen, Kokosnüsse schlürfen, 6 Stunden versuchen das Feuer anzukriegen und den Rest der Zeit guckst du halt ein bisschen in eine Banane. Keine Klamotten raussuchen, kein Staubsaugen, kein Tonnen rausstellen, kein Bewohner-Packausweis verlängern. Ich frag mich nur, gibt's heute überhaupt noch einsame Inseln? Also schöne, weil die Karibik ist leer geshoppt. Und so eine einsame Insel in der Nordsee, das ist was anderes. Dann hast du nämlich 6 Grad Nieselregen und statt Kokosnüssen stehen Wattwürmer auf dem Speiseplan. Da bin ich raus. Also am besten doch immer dran denken, Malle ist nur einmal im Jahr. Es sei denn, man fährt zweimal.
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1: Ich bin Uli Reitinger. Tanken soll ab heute wieder billiger werden. Um Mitternacht trat der zweite Tankrabatt in diesem Jahr in Kraft. Bis Jahresende werden die Energiesteuern auf Benzin und Diesel gesenkt. Unterm Strich soll der Sprit um knapp 17 Cent pro Liter günstiger werden.
2: Tanken ohne Frustattacken, das wünschen sich wohl viele, zumal es im September an der Zapfsäule so teuer war wie nie. Und die Mineralölwirtschaft verspricht, wir geben den Rabatt auch sofort weiter. Die Frage ist allerdings, ob das 1:1 passiert. Viele, auch der ADAC, vermuten, dass wieder einmal ein Teil verpufft. Und Kritiker sagen vom Rabatt würden auch Gutverdiener profitieren. Der sei also ungerecht. Claudia Wächter, Nachrichtenredaktion.
1: Nach der Gewalttat auf einem Flug von Dubai nach Tel Aviv hat Israels Ministerpräsident Netanyahu den Mut des mutmaßlich von seinem Kollegen angegriffenen Piloten gewürdigt. Er ist ein wahrer Held, schrieb Netanyahu auf der Plattform X. Trotz schwerer Stichverletzungen habe der indische Flugkapitän Widerstand geleistet, die Cockpit-Tür geöffnet und es Passagieren ermöglicht, den Angreifer zu überwältigen. Damit habe der Pilot eine Katastrophe verhindert und das Leben von 174 Menschen gerettet. Angriffe auf Busfahrer, Zugbegleiter und Rettungskräfte sollen künftig härter bestraft werden. Das sieht ein Gesetzentwurf vor, den das Kabinett beschlossen hat. Wer unser Land am Laufen hält, verdient unseren Schutz, sagt Justizministerin Stefanie Hubig.
3: Es geht hier nicht in erster Linie um den Schutz Einzelner, sondern es geht auch um den Schutz des Gemeinwesens. Starker Einsatz für das Gemeinwesen verlangt auch starken Schutz, gerade auch mit Mitteln des Strafrechts.
1: Justizministerin Stefanie Hubig. Die geplante Steuer auf zuckerhaltige Getränke soll dem Staat im Jahr rund 1 Milliarde Euro einbringen. Das geht aus einem Entwurf des Finanzministeriums hervor. Demnach soll die Steuer ab dem 1. Juli 2027 gelten. Bis zum Jahr 2031 sollen die Einnahmen auf knapp 1,2 Milliarden Euro pro Jahr steigen. Vor allem in der Unionsfraktion gibt es Widerstand und auch mehrere Bundesländer lehnen die Zuckersteuer ab.
4: Das Wetter.
5: So, ihr merkt es schon, es kommen immer mehr Wolken jetzt in dieser Nacht zu uns rein. Erstmal schauert es hier und da, nachher gibt es dann aber fast durchgängig Regen. Und auch der Donnerstag, also quasi der ganze Tag gleich, wird ein regnerischer Tag bei Temperaturen zwischen 19 und 22 Grad. Erst am Freitag wird es dann wieder trockener.
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7: A1 Münster-Dortmund zwischen Carmen-Zentrum und Unna. 2 Kilometer Stau. Wir wünschen allen unterwegs gute Fahrt.
5: Und da sind wir auch schon im Oktober. Neuer Monat, neue Musik für euch. Gleich die aktuelle von Taylor Swift, I Knew It, I Knew You. Und wir finden natürlich auch noch Klassiker sehr schön. Wham, Wake Me Up Before You Go Go. Gleich hier.
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0: aus den 80ern. Wham und Wake Me Up Before You Go Go. Gleich noch Taylor Swift, habe ich euch ja versprochen. I knew you, I knew it. Oder so ähnlich. Gleich hier, vorher noch Atze Schröder.
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3: Ja, nee, ist klar.
4: Wer mir auf Instagram folgt, hat es ja mitgekriegt. Ich bin wieder hardcore auf Tour. Letztes Wochenende ging's los. Würzburg, dann Bamberg. Und wenn man so wie ich in so vielen verschiedenen Hotels zu Hause ist, dann trifft man natürlich auch viele auf ihre Art, ja, sagen wir mal, interessante Menschen. Ne? So am Sonntag zum Beispiel im Residenzhotel in Bamberg. Ich sitze schön mit Carlo, meinem Tourmanager und besserer Hälfte in einer Person, beim Frühstück. So, plötzlich kommt ein munteres Pärchen, oh, so Ende 40, zu uns an den Tisch. Gute Atze, meine Frau und ich haben dich schon die ganze Zeit beobachtet, können wir mal ein Foto machen? Währenddessen hatte sich der Kollege bei Carlo auf der Schulter abgestützt, einfach so schön drauf, die Füße lässig gekreuzt, sodass die rechte Schuhspitze auf den Boden gestellt war. Aber am lustigsten fand ich, dass Carlo das gar nicht gestört hat und er in Ruhe weitergefuttert hat. Ey, das ist für mich die echte Comedy, ey, das wahre Leben. Ich sag also zu denen, ja klar können wir ein Selfie machen, aber ich bin noch zu zerknittert für ein schönes Foto. Sagt er, jo, das habe ich auch schon gedacht.
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Und jetzt sind wir, ich sag mal so, offiziell in so einem Herbstmonat auch angekommen. Ja, der September ist vorbei, das war noch so ein Spätsommermonat, jetzt endlich Oktober. Ich merke, ihr freut euch. Ja, die Freude möchte ich nicht stoppen, ich steuere Musik dazu bei. Gleich Teddy Swims, Mr. Know-It-All, vor noch die Sugar Babes, echter 2000er, Push the Button.

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0: Aber einen ähnlichen Hype haben nur die Konzerte damals in den 80ern und 90ern von Michael Jackson ausgelöst. Die Backstreet Boys, sie sind bei uns in Düsseldorf in NRW. Heute ist nochmal Ruhetag, aber gestern haben sie die Hälfte ihrer Konzerte vollgemacht. Das heißt, es sind noch 5 Konzerte, keine Sorge. Und es kommen noch Tausende, Zehntausende Fans nach Düsseldorf und die sind begeistert.
1: Das war sehr gut, richtig gutes Konzert. Der Vibe war super, also hat echt Spaß gemacht, war top.
2: Für mich war es das erste Mal Backstreet Boys, aber war wunderschön eigentlich. Ja, der Sound hat ein bisschen zu heftig geknallt ab und zu, aber zum Schluss mit dem Feuerwerk, super Abschluss, hat Spaß gemacht.
3: Mega, es war viel zu kurz, aber es war echt mega. Also ich fühle mich wie 16 wieder.
4: War echt schön. Man fühlt sich so zurückversetzt nochmal in seine Kindheit und es war ein richtig schöner Moment. Also war toll.
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1: Ich bin Uli Reitinger. Seit Mitternacht gilt der zweite Tankrabatt in diesem Jahr. Eine für 3 Monate geltende Absenkung der Energiesteuern soll eine Entlastung von 16,7 Cent pro Liter Benzin oder Diesel bringen. Wie vollständig sie an die Verbraucher weitergegeben wird, wird sich in den nächsten Tagen zeigen. Es gibt keine direkte Verpflichtung der Tankstellen, die Preise zu senken. Die Regierung hatte den Tankrabatt wegen der extrem hohen Spritpreise auf den Weg gebracht. Der September war der mit Abstand teuerste Tankmonat bisher. Das hat sich sogar in der Inflation niedergeschlagen. Im September stieg die Inflationsrate auf 3,3%. So hoch war sie seit fast 3 Jahren nicht mehr.
2: Die Lage im Nahen Osten macht sich weiter im Portemonnaie der Menschen bemerkbar. Insgesamt mussten Verbraucher im September für Kraftstoffe und Haushaltsenergie fast 15% mehr zahlen als ein Jahr vorher. Und je länger die Energiepreise hoch sind, umso größer ist das Risiko, dass auch andere Preise steigen. Denn auch Transport und Kühlung von Lebensmitteln wird dadurch teurer. Die Folgen von Hitze und Trockenheit treiben die Preise ebenfalls. Lea Matschulat, Nachrichtenredaktion.
1: Nach dem gewaltsamen Vorfall auf einem Flug von Dubai nach Tel Aviv geht die israelische Regierung von einem versuchten Terroranschlag aus. Israels Verteidigungsminister Israel Katz sprach vom Versuch eines dschihadistischen Anschlags, der nur dank des Mutes israelischer Passagiere vereitelt worden sei. Die Fly-Dubai-Maschine war in Saudi-Arabien notgelandet.
3: Große Erleichterung am Flughafen in Tel Aviv. Die israelischen Passagiere sind zurück. Angehörige schlossen ihre Liebsten nach der Landung einer Ersatzmaschine in die Arme. Nach Angaben von Ministerpräsident